0: zu schenken. Aus der Nachrichtenredaktion Rainer Glitz.
1: Man könne nicht komplett ausschließen, dass bekannte Gefährder wieder zur Tat schreiten, sagte Bundesinnenminister Dobrindt. Er habe deshalb kein Verständnis dafür, dass die frühere Haftstrafe des mutmaßlichen CSD-Attentäters von Berlin zur Bewährung ausgesetzt wurde. Gefährder sollten künftig nicht mehr nach dem Jugendstrafrecht behandelt werden. Dobrindt ist außerdem für Einschränkungen der Bewegungsfreiheit. Man könne mit elektronischen Fußfesseln arbeiten. Die Möglichkeit, Gefährder in Präventivhaft zu nehmen, halte er für zwingend notwendig. So der CSU-Politiker weiter.
0: Das Bundeskriminalamt stuft derzeit 410 Menschen als sogenannte islamistische Gefährder ein. Das hat ein BKA-Sprecher dem Redaktionsnetzwerk Deutschland gesagt. Hinzu kämen 65 im Bereich Rechtsextremismus und 17 im Bereich Linksextremismus. Als Gefährder gelten Menschen, denen größere Gewalttaten wie Anschläge zugetraut werden. Der BKA-Sprecher erklärte, dass die jeweils zuständigen Bundesländer eine Person als Gefährder oder als einen Unterstützer von Gefährdern einstuften. Wer zu welcher Gruppe gezählt werde, sei jeweils Ergebnis einer Einzelfallbetrachtung. Kanzler und CDU-Chef Merz hat mehrere Personalentscheidungen in Regierung und Partei bestätigt. Steffen Bilger wird Nachfolger von Patrick Schnieder als Verkehrsminister. Carsten Linnemann ist jetzt offiziell als neuer Gesundheitsminister vorgestellt worden. Seinen Posten als Generalsekretär übernimmt die bisherige CDU-Schatzmeisterin Franziska Hoppermann aus Hamburg. Wirtschaftsstaatssekretärin Konnemann wird ins Digitalministerium versetzt. Die Personalwechsel sorgen für Unruhe in der Fraktion und einigen Landesverbänden, vor allem in Schnieders Heimatverband Rheinland-Pfalz. Nach den Waldbränden in Spanien und Frankreich sind auch in Portugal mehrere Feuer ausgebrochen. Wie die Behörden mitteilten, kämpfen dort mehr als 1000 Einsatzkräfte gegen die Flammen. Aus der Nachrichtenredaktion Gisela Former.
2: Betroffen sind der Norden und das Zentrum von Portugal. Löschflugzeuge und Hubschrauber sind gegen die Brände im Einsatz. Auch in Spanien und Frankreich gibt es noch keine Entwarnung. Die Feuer bei Madrid und Valencia in Spanien und an der französischen Atlantikküste sind noch nicht unter Kontrolle. Präsident Macron sprach den Menschen bei einem Besuch in Bordeaux Mut zu und rief zum Zusammenhalt auf. Mit Blick in die Zukunft sagte er, der Wald müsse anders wieder aufgeforstet werden, angepasst an die Herausforderungen des Klimawandels.
0: Das waren die Nachrichten. Und das Wetter in Deutschland, tagsüber heiter bis sonnig, im Nordosten mehr Wolken und nur selten Regen bei 21 bis 34 Grad. Es ist 2.03 Uhr.
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4: Vorsicht bitte auf der A7 Kassel Richtung Hannover zwischen Dreieck Drammetal und Raststätte Göttingen. Ost läuft Kraftstoff aus. A1 Osnabrück Richtung Bremen zwischen Bremen-Brinkum und Arsten 4 Kilometer Stau nach einem Unfall. Die A7 Hannover Richtung Kassel ist zwischen Kassel Nord und Ost nach einem Unfall gesperrt. A7 Hamburg Richtung Flensburg. Die Ausfahrt Othmarschen ist bis 5 Uhr gesperrt. A27 Bremen Richtung Bremerhaven. Die Ausfahrt Bremen Industriehäfen ist wegen Bauarbeiten bis zum 29. Juli gesperrt. A281 Neustädter Hafen Richtung Airportstadt. Die Einfahrt Bremen-Neustadt ist wegen einer Fahrbahnerneuerung bis 2. August 19 Uhr gesperrt.
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5: Mit Ben Streubel, das größte aller Popnacht-Packages. Das wird immer nach zwei rausgehauen, das könnt ihr euch ja abholen unter 07221 2011. Das ist das PPPPP, das perfekt, fantastisch, polierte Popnacht-Package. Und vielleicht ist jemand unter euch, der sagt, das hole ich mir jetzt mal schnell. 07221 2011.
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2: Na, da rasen wir mal zurück. An diesem 28.07. Was war denn los an diesem Tag oder in dieser Nacht? Und Kai aus Ilmenau, der im Hotel arbeitet als Nachtportier, der Durst, er tut so weh. Guten Morgen, lieber Kai.
3: Guten Morgen. Habt ihr auch so einen schönen Vollmond oder fast Vollmond?
2: Ja, meinst du mein zweites Ich und mich selbst, wenn du sagst ihr?
3: Naja.
2: Oder also sprichst du im Plural des Majestätes?
3: Im Studio. Also bist du ganz alleine oder hast du noch eine Assistenz?
2: Ja, das ist, würde man sich gerne so vorstellen. Also als ich angefangen habe, hier zu arbeiten, dachte ich, da sind also verschiedene Menschen, die so mit Palmen wedeln, dir Luft zufächeln, dann die ständig Drinks bringen, im Sommer natürlich dann irgendwelche Cocktails und sowas. Muss nicht mit Alkohol sein, aber ich dachte, so einen gewissen Service gibt's, ne? Kannst du vergessen. Ja, mein zweites Ich ist da, mit dem muss ich klarkommen einigermaßen.
3: Okay.
2: Geht
3: kenn
2: aber.
3: Ich.
2: Ja, siehst du, du kennst das auch. In deinem Hotel bist du ja nachts auch allein an der Pforte und
3: genau.
2: Du hast eben einen Gast verloren, oder was?
3: Ja, ach, die Dame ist raus um eins und da dachte ich, ne, die guckt sich jetzt ein bisschen den Mond an.
2: Ach so.
3: Vielleicht kommt sie ja wieder.
2: Vielleicht kommt sie wieder. Ist sie denn Hotelgast oder?
3: Da gehe ich mal von aus.
2: Ja. Man erlebt ja alles, wenn man da so ein Nachtportier ist. Man macht sich so seine Gedanken. Ne?
3: Wir sind doch diskret.
2: So du ist weißt. Es. Ja, genau, deswegen erzählst du mir es auch sofort. Heute vor 190 Jahren, sind wir bei Frage Nummer 1, da wurde der Arc de Triomphe auf dem Place de la Tour de l'Étoile in Paris eingeweiht.
3: Okay.
2: Und der Arc de Triomphe, wer hat den denn in Auftrag gegeben? So, war das Franz der Erste oder war es Napoleon Bonaparte? War ein Kaiser der Franzosen ein Selbsternannter oder war es Ludwig der Zweite?
3: Franz der Erste, Napoleon.
2: Ja, hast du recht. Vor 68 Jahren haben Experten irgendwelche wichtigen Wissenschaftler herausgefunden, dass Radio hören schlecht ist im Auto. Das kann teuer werden, weil die Menschen, die Radio hören, dann im Rhythmus vielleicht ein bisschen mitfiebern und bekommen den sogenannten Bleifuß, nannte man das. Und dann fahren die schneller, werden geblitzt oder fahren irgendwie das Auto kaputt und so. Und deswegen wurde vor Radiohören im Auto gewarnt. Oder ist diese Geschichte wahr? Es wurden vor 68 Jahren Schallplatten von Udo Lindenberg verboten, weil sie rückwärts gehört zu einer Massenpanik führten. Deswegen singt er auch immer von keine Panik auf der Titanic oder so ein Panikorchester. Welche der Geschichten stimmt? A oder B?
3: Also vor 68 Jahren hat doch der Udo Lindenberg noch keine Schallplatte gehabt. Also Entschuldigung, also das kann nur A sein.
2: A ist richtig, Rock'n'Roll gefährdet den Verkehr und das haben die damals behauptet. Und damit bekommst du ein schönes Popnacht-Package nach Ilmenau. Dann pass mal auf, dass deine Gäste wieder vollzählig sind. Ne? Bis gleich.
3: Auf alle Fälle, danke.
2: Ciao.

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2.26 Uhr ist es, ihr passt bitte auf der A14 Magdeburg in Richtung Halle. Da hat es einen Unfall gegeben, da brennt auch ein Fahrzeug zwischen Könnern und Löbbejün, behindert auch Rauch die Sicht. Die Popnacht ist hier. Golden D.

0: Mr. Noidol. 2.32 Uhr in der Popnacht.
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5: Heute Nacht bleibt es bis auf Ausnahmen trocken. Kurze Schauer fallen am ehesten in Schleswig-Holstein und im Süden von Niedersachsen. Es geht runter auf 10 Grad in Greifswald und 17 Grad auf den Inseln. Der Dienstag wird im Südwesten von Niedersachsen oft sonnig. Ansonsten ist es oft grau mit etwas Regen. 21 Grad in Husum und 27 in Osnabrück.
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6: Vorsicht bitte auf der A352 Richtung A7. Zwischen Dreieck Hannover Nord und Mellendorf steht ein defekter LKW. A1 Osnabrück Richtung Bremen. Zwischen Bremen-Brinkum und Arsten 4 Kilometer Stau nach einem Unfall. A7 Hamburg Richtung Flensburg. Die Ausfahrt Othmarschen ist bis 5 Uhr gesperrt. A27 Bremen Richtung Bremerhaven. Die Ausfahrt Bremen Industriehäfen ist wegen Bauarbeiten bis zum 29. Juli gesperrt.
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0: Die meisten unterschätzte Höchsttemperatur Helgoland, da bekommen wir heute 20 Grad. Hier ist die Popnacht, ich bin Ben Sträubel.

Die Ritter Aura, hier ist die Popnacht. Ach, man muss schon aufpassen, wenn man irgendwie ins Kriminelle abdriftet. Da muss man auch gut aufgestellt sein, muss klar strukturiert sein. Das kann auch nicht jeder. In Memmingen, da ist etwas vorgefallen, wo man doch wirklich auch was von lernen kann. Da hat vor einem Supermarkt erstmal ein Mitarbeiter eine Pause gemacht. Und dann kam ein 22-Jähriger vorbei, der angekündigt hat, bei diesem Menschen, der eigentlich im Supermarkt gearbeitet hat, ich klaue jetzt gleich ein Fahrrad, aber sag's keinem. So ungefähr muss ich das abgespielt haben, denn das so flüstern gesagt ist dann auch rein. Und der Mitarbeiter, der hat dann erstmal seine Tupperdose weggestellt, ist rein hinter die Theke, hat dann alle Kameras hochgefahren, nochmal aufgezeichnet und hat dann auch tatsächlich auf den Überwachungskameras gesehen, dass der Typ, wie angekündigt, ein Damenfahrrad sich schnappt, davonradelt. Und dann wurde natürlich sofort die Polizei alarmiert. Die kamen auch, haben dann den Typen eingefangen. Fahrrad im Wert von 500 Euro

0: ist wieder zurück, Strafanzeige läuft. Ja, so ist das eben, wenn man da versagt und Dinge schon ankündigt, die man nachher nicht einhalten kann, dann wird's übel. So wie bei unserem neuen Gesundheitsminister Carsten Lindemann.
1: Wenn Sie mich jetzt aufgestellt hätten, weiß ich nicht, als Gesundheitsminister wäre ich wahrscheinlich nicht erfolgreich gewesen. Die Leute hätten gesagt, warum wird der Gesundheitsminister, was hat er damit zu tun?

When You're Gone in der Popnacht und noch ein kultisches Song mit einer Gefahrenstelle von der A1 Lübeck in Richtung Hamburg. Da steht ein defektes Fahrzeug an der Norderelbbrücke. Die Popnacht mit Culture Club.

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1: Was Kultisches von Culture Cup. Hier ist die Popnacht. Ach, was machen die Kreativen und die Fleißigen in der Nacht? Einer von denen ist Peter aus Wittenberge. Der hat einen 60 Jahre alten Bus gekauft und den restauriert er schon seit längerem, macht schöne Weinfahrten damit. Hallo Peter, guten Morgen.
2: Einen wunderschönen Morgen, Herr Ströbel.
1: Was ist denn jetzt kaputt an dem Ding? Du hast den ja schon total zerbeult gekauft, ne?
2: Ja, es scheint so zu sein, als wenn ein Problem an der Kupplung.
1: Ah, das ist eine teure Angelegenheit. Ich meine, so eine Kupplung bei einem Bus, was kostet das? 10.000 Euro oder?
2: Na, da habe ich noch gar nicht nachgefragt, sag ich mal, weil schwer mit Ersatzteile. Ne? Da muss man gucken, dass man jemanden findet zur Reparatur, der mir unterstützt.
1: Okay, und du fährst mit dem alten Teil dann. Wie viele Menschen können da mitfahren und so eine Weinausfahrt machen?
2: Da können dann maximal 8 Leute mitfahren. Ne? Die sitzen sich dann quer zur Fahrtrichtung gegenüber.
1: Ja. Und es war ein Reisebus, ein größerer. Könnten die auch drin schlafen, wenn die besoffen sind?
2: Wenn sie besoffen sind, dann können sie sich im Prinzip nochmal längs oder quer auf die Sitze legen. Die Sitzbreiten sind 1,80 Meter halt. Ne?
1: Okay, das geht. Und dann hast du auch so eine Bar da eingebaut und sowas. Wenn du
2: ja, eine kleine Bar, sag mal, wichtig ist ja, sag mal, dass die Gläser am Tisch hängen, sicher, ja. Ne? Dass die Gläser nicht umfallen und dass halt ein Kühlschrank drin ist, dass die Weine auch immer gut gekühlt sind.
1: Natürlich. Und dann fährst du wohin von Wittenberge aus?
2: Och, wenn es sein muss, dann fahren wir auch schon mal nach Rostock-Warnemünde hoch und gucken uns so ein bisschen das Rostocker Umland an.
1: Und erzählst du dann was dazu zu den Weinen oder ist einfach das Ziel, dass man so leicht angetrunken dann sich die Natur anschaut?
2: Naja, ich sag mal, am Anfang gibt es immer eine Begrüßung, die ist so 15 Minuten, erzähle ich was über meine Person, ein bisschen Historie vom Bus und dann natürlich, sag mal, weil ja Geschmäcker unterschiedlich sind und ich immer 11 Sorten Wein an Bord habe, muss ich natürlich auch den richtigen Geschmack finden.
1: Natürlich, gibt es auch Leute, die sich dann daneben benehmen, weil die dann irgendwie schon mal 5 Flaschen gesoffen haben?
2: Nö, eigentlich nicht, sag ich mal. Sind eigentlich alles recht liebe, nette Leute.
1: Alle kommen dann wieder selbstständig aus dem Bus raus. Aber tolle Sache. Also jetzt musst du dich natürlich um die Kupplung kümmern, heute Nacht. Also
2: ich drück dir die Daumen. Ja, Getriebe muss ja erst raus, ne?
1: Ja, wie heißt denn dieser Hersteller des Busses, der vor 60 Jahren...
2: Büssing.
1: Naja, da habe ich keine Ahnung. Vielleicht gibt es ja einen Experten, der zuhört und sagt, da kann ich dem Peter ein bisschen helfen. Da habe ich einen Plan. Es gibt ja nun wirklich in dieser Nacht-Community auch eine gewisse Solidarität untereinander. Ne? Mein lieber Peter, wünsche dir sehr viel Spaß in deinem Job, ja?
2: Ich bleib noch ein bisschen am Radio und du hilfst mir beim Schrauben sozusagen.
1: Hallo, ich schraube schon mit den Gedanken. Ich bin schon unter der Kupplung. Jetzt merkst du es. Ja, da.

Nelly Furtado, I'm like a bird. Es ist jetzt 2.56 Uhr. Eine Gefahrenstelle von der A30 Rheine Richtung Amsterdam. Da liegen Gegenstände auf der Fahrbahn zwischen Rheine und Rheine Nord. Creepin jetzt hier in der Popnacht noch bis zu den 4 Uhr Nachrichten. Ich mach lauter. Hallo, Creepin.

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1: Um 3 Uhr mit Milat Kupay. Innenminister Dobrindt hat sich nach dem Anschlag beim Christopher Street Day in Berlin dafür ausgesprochen, schärfer gegen sogenannte Gefährder vorzugehen. Der CSU-Politiker kündigte dazu ein neues Sicherheitspaket an. Aus Berlin Jan Zimmermann.
2: Als ersten Punkt will Innenminister Dobrindt das Jugendstrafrecht ändern. Es brauche hier Regeln, dass Gefährder nicht nach diesem Recht behandelt werden und schon gar nicht auf Bewährung in Freiheit kommen, so der CSU-Politiker im Interview mit den ARD-Tagesthemen. Als zweiten Punkt plädiert Dobrindt für einen verstärkten Einsatz elektronischer Fußfesseln. Es gehe darum, die Bewegungsfreiheit von Gefährdern einzuschränken. Als dritten Baustein fordert der Innenminister bundesweit einheitliche Regeln für eine Präventivhaft. Das sei aus seiner Sicht zwingend notwendig, um Gefährder schneller aus dem Verkehr zu ziehen.
1: Das Bundeskriminalamt stuft derzeit 410 Menschen als sogenannte islamistische Gefährder ein. Das hat ein BKA-Sprecher dem Redaktionsnetzwerk Deutschland gesagt. Hinzu kämen 65 im Bereich Rechtsextremismus und 17 im Bereich Linksextremismus. Als Gefährder gelten Menschen, denen größere Gewalttaten wie Anschläge zugetraut werden. Der BKA-Sprecher erklärte, dass die jeweils zuständigen Bundesländer eine Person als Gefährder oder als einen Unterstützer von Gefährdern einstuften. Nach den Waldbränden in Spanien und Frankreich sind auch in Portugal mehrere Feuer ausgebrochen. Wie die Behörden mitteilten, kämpften dort mehr als 1000 Einsatzkräfte gegen die Flammen. Aus der Nachrichtenredaktion Gisela Former.
3: Betroffen sind der Norden und das Zentrum von Portugal. Löschflugzeuge und Hubschrauber sind gegen die Brände im Einsatz. Auch in Spanien und Frankreich gibt es noch keine Entwarnung. Die Feuer bei Madrid und Valencia in Spanien und an der französischen Atlantikküste sind noch nicht unter Kontrolle. Präsident Macron sprach den Menschen bei einem Besuch in Bordeaux Mut zu und rief zum Zusammenhalt auf. Mit Blick in die Zukunft sagte er, der Wald müsse anders wieder aufgeforstet werden, angepasst an die Herausforderungen des Klimawandels.
1: In den USA haben knapp 40 Technologieunternehmen eine Sicherheitsallianz gegründet. Anlass ist ein Test des Softwareunternehmens OpenAI, bei dem künstliche Intelligenz einen Hackerangriff durchgeführt hat. Die Sicherheitsallianz will einen allgemeinen verfügbaren Sicherheitsbaukasten für KI-Agenten entwickeln. KI-Agenten sind autonome Softwaresysteme, die eigenständig Entscheidungen treffen, handeln und aus Erfahrungen lernen. Dem neuen Bündnis gehören Konzerne wie Nvidia, SAP, Siemens, Microsoft und Palantir an. Das waren die Nachrichten. Das Wetter in Deutschland, tagsüber viel Sonne, im Norden und Nordosten mehr Wolken und etwas Regen, Höchstwerte von 21 Grad an der Nordsee bis 34 Grad am Hochrhein. Und am Mittwoch sonnig und trocken, 24 bis 38 Grad. Es ist 3.03 Uhr.
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4: Vorsicht bitte auf der A1 Lübeck Richtung Hamburg. Auf der Norderelbbrücke steht ein defektes Fahrzeug. A1 Osnabrück Richtung Bremen zwischen Bremen-Brinkum und Arsten 4 Kilometer Stau nach einem Unfall. A7 Hamburg Richtung Flensburg. Die Ausfahrt Othmarschen ist bis 5 Uhr gesperrt. A27 Bremen Richtung Bremerhaven. Die Ausfahrt Bremen Industriehäfen ist wegen Bauarbeiten bis zum 29. Juli gesperrt.
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5: Mit Ben Sträubel und in wenigen Minuten wird unser Bäckermeister in Meiningen in Thüringen, der talentierte Eckart, seine Backstube aufschließen. Da stehen jede Menge Instrumente drin, die in irgendwelchen Mehlsäcken. Dann wird er ein Instrument nehmen und etwas drauf spielen. Erkenne ich den Song, erspiele ich euch. Wertvolle Backwaren, das ist das Reglement dieser Show, unser Bäckermusikquiz in 7 Minuten.
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0: mit Full of Sunshine. Ich bin auf der Sonnenseite. Natasha Bedingfield in der Popnacht.
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0: Und hier fliegen wir jetzt wieder über Deutschland. Mit dem nachhaltigen Flieger lande ich direkt neben der Backstube von Eckhardt, dem Bäckermeister in Meiningen in Thüringen. Guten Morgen.
2: Ja, guten Morgen, Benny Bär.
0: Du hast ein schönes, langes Wochenende gehabt wieder. Was war?
2: Ich war nicht untätig. Bei uns war ein Oldtimer-Treffen. Mhm. Und ja, alte Mobile aus nah und fern. Ich habe da ein bisschen Versorgung gemacht. Und zwar auch, ich hatte mein altes Fahrrad von meinem Opa, der Marke Diamant.
0: Ja.
2: Das hatte ich auch mit hingestellt. Hat aber leider keine Beachtung gefunden.
0: Ja, gut, da waren wahrscheinlich noch andere heiße Fahrzeuge, ne?
2: Ja, aus den, ach, was weiß ich,
0: ja,
2: 20er, 30er Jahren. Aber ich habe so das Gefühl gehabt, das meist fotografierteste Auto war eine Corvette Stingray.
0: Aha.
2: Aus den 70er Jahren.
0: Okay.
2: Ja, die hat die meiste Aufmerksamkeit
0: erregt. Bist du da auch mitgefahren mal?
2: Sie war Nein, durfte eingebunden? Ich nicht.
0: Ja, gut.
2: Durfte sich niemand reinsetzen.
0: Backwaren
2: und ich mit meiner mehlverstaubten Schürze dann in dieses hochpolierte Auto, ich glaube, geht nicht gut.
0: Aber du hast jemanden kennengelernt bestimmt, oder?
2: Darf ich nicht verraten.
0: Ach so, na gut. Ja. Ja. Also, welches Instrument hören wir denn gleich?
2: Da die Strafzölle gegen mich wieder aufgehoben sind, werde ich heute auf der Trompete was spielen.
0: Sehr schön, das ist doch immer wieder ein solides Instrument. Das wackelt immer mal im Kurs, aber wir freuen uns drauf.
2: Mal auf, mal ab.
0: In 7 Minuten erstmal Hosier mit Too Sweet und Robin Schulz, World Gone Wild.

0: Hausi und du Sweet von mir.
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0: Und ich lande wieder in der Backstube von Eckhard Holland Kunz, unserem Bäckermeister in Mahningen in Thüringen, nachhaltig neben seiner Backstube. So, lieber Bäcker, dann geht's gleich los. Du wirst in das, nicht Horn, das war die Trumpet heute, die du bedienst.
2: Richtig.
0: Dann lass hören.
2: Ja, mein lieber Benny Bär, ich habe ja ein schönes Büchlein mal geschickt bekommen aus Hanau von der Sabine, die ist Musiklehrerin.
0: Mhm.
2: Hit Session steht da drauf. Ja. Da sind tolle Hits drin, alphabetisch geordnet.
0: Mhm.
2: Der erste Song ist, glaube ich, A Hard Day's Night.
0: Ja,
2: aber den spiele ich heute nicht.
0: Ich wollte sagen, also die Älteren haben es vergessen, die Jüngeren können sich nicht mehr erinnern.
2: Richtig.
0: Aber das ist ein schöner Titel eines Buchs. Dolle Hits, alphabetisch
2: aber
0: geordnet.
2: Aber ich habe einen schönen Kultsong, der auch mit A beginnt.
0: Mit A, gut.
2: Folgende Melodie.

0: Ja.
1: Puff.
0: So. Bist du erschrocken?
1: Nee, ich brauche da keinen Telefonjoker
0: in diesem
1: Fall.
0: Socken.
1: Ich habe schon die Idee. Ich würde mal sagen, das war ganz klar, die waren die Hooters mit all your zombies at your place.
0: Meine Güte.
1: All your
0: people. Die Woche geht nicht gut los
1: so,
0: für
1: das
0: den Meckermeister.
1: Das können wir spielen. Ich habe drei Versionen von all your zombies, sehe ich gerade von den Hooters. Einmal die sehr kurze 2 Minuten 45 Version empfohlen von ehemaligen Radioexperten aus der DDR. Dann hätte ich eine Albumversion von den Hooters 3 Minuten 51 und dann eine ganz lange, wo ich das Ende gar nicht absehen kann, bis zur Kündigung würde die gehen. Du darfst wählen.
0: Ja, dann nehmen wir die bis zur Kündigung. Da klingelt vielleicht morgen Nacht das Telefon nicht.
1: Und dann hast du einen neuen Mitarbeiter, weißt du? Ne?
0: Das kann passieren.
1: Da muss ich bei dir anfangen, okay.
0: Ja, ja. Ich würde mich freuen. Das passiert sowieso. Ach,
1: gut,
0: und
1: okay.
0: Es gibt dann heute ein leckeres Franzbrötchen.
1: Na gut, das klingt in Ordnung. Und dann werde ich das demnächst backen dürfen. Diese 40-Minuten-Version kommt jetzt.
0: Ja.
1: Bis morgen.
0: Bis morgen.

nicht, aber der Hit von Ecky, gut gespielt. Judas and All Your Zombies in der ganz langen Version bis zur Kündigung. Dieser Hit hier ist neu. Tuffelo und Stromae sind das gemeinsam mit Des Fleurs.

0: 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Es ist 3.31 Uhr.
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2: Heute Nacht bleibt es bis auf Ausnahmen trocken. Kurze Schauer fallen am ehesten in Schleswig-Holstein und im Süden von Niedersachsen. Es geht runter auf 10 Grad in Greifswald und 17 Grad auf den Inseln. Der Dienstag wird im Südwesten von Niedersachsen oft sonnig. Ansonsten ist es oft grau mit etwas Regen. 21 Grad in Husum und 27 in Osnabrück.
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3: A1 Osnabrück Richtung Bremen zwischen Bremen-Brinkum und Arsten 4 Kilometer Stau nach einem Unfall. A7 Hamburg Richtung Flensburg. Die Ausfahrt Othmarschen ist bis 5 Uhr gesperrt. A281 Neustädter Hafen Richtung Airportstadt. Die Einfahrt Bremen-Neustadt ist wegen einer Fahrbahnerneuerung bis 2. August 19 Uhr gesperrt. A281 Airportstadt Richtung Neustädter Hafen. Die Ausfahrt Bremen-Neustadt ist wegen einer Fahrbahnerneuerung bis 2. August 19 Uhr gesperrt.
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0: Und die am meisten unterschätzte Höchsttemperatur heute in Deutschland in Schnackenburg in Niedersachsen. Da werden es 25 Grad. Hier ist die Popnacht. Ich bin Ben Sträuble.

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1: Zeitvergleich. Bei uns in Deutschland ist es 3.38 Uhr in der Nacht unserer Zeit zurück. 21.38 Uhr ist es in Florida. That's in the USA. Fort Myers. Und da ist die Familie Bartels aus Buchholz in der Nordheide. Nämlich Klaas, Jesse, Ida und Emmy. Hallo Klaas, guten Morgen.
2: Hallo, guten Morgen.
1: Ja, ihr seid jetzt, also guten Abend vielmehr bei dir, ne? Ihr habt das Abendessen schon hinter euch oder seid ihr noch am Grillen im Garten irgendwo?
2: Nee, wir sind gerade durch.
1: Sehr fein, was gab's
2: gerade
1: denn?
2: Gerade durch.
1: Was habt ihr gefuttert?
2: Bei mir gab's Hähnchen und bei den Mädchen gab's Nudeln.
1: Aha, okay, das ist ja typisch amerikanisch sozusagen, ne?
2: Ja, ja.
1: Ja, aber da kann man alles essen in den USA. Und ihr habt ein Haus von einem Freund, ist gut, wenn man so tolle Freunde hat, die ein Haus mit Pool in Fort Myers haben. Das ist natürlich super, da muss man immer mal, die macht ihr das jedes Jahr, oder?
2: Ja, im Prinzip jedes Jahr, genau. Wir sind im Prinzip jedes Jahr hier.
1: Okay, und lasst euch da gut gehen und der Freund ist nicht da. Der macht dann einen Austausch, ist in Buchholz in der Nordheide, ne?
2: Dann in so der ähnlich, Zeit. Genau.
1: Okay, und was habt ihr euch denn vorgenommen jetzt für die Woche?
2: Ah, diese Woche tatsächlich noch viel Strand. Es gibt hier ganz, ganz viele tolle Strände, die man besuchen kann und die man besuchen muss, wenn man hier in der Gegend ist. Wir haben eine kleine Rundreise schon gemacht, waren einmal von New York bis Key West mit dem Auto unterwegs und genießen so die letzten Tage jetzt hier vor Ort.
1: Sehr schön. Steht denn überall jetzt auch schon umgetextet Golf von Amerika oder ist dann noch Golf von Mexiko, wenn man die Leute so anspricht? Haben die das verinnerlicht, bis der Trump ihn aufgetragen hat?
2: Ja, bescheuerterweise ja. Ja, das ist tatsächlich so, dass der Golf von Mexiko nicht mehr im Sprachgebrauch stand.
1: Ja. Ja. Ich habe mal meinen reichen Onkel aus der ehemaligen DDR besucht, in Naples hatte der ein Haus, das ist sehr lustig, da gibt es dann die Old Town, Naples, aber ist natürlich gar keine Old Town, das sind so Fassaden, die so auf alt gemacht sind. Hast du mal besucht? Ja, das sieht toll aus, aber es hat mit Altstadt natürlich, wie wir es verstehen, gar nichts zu tun.
2: Nein, gar nichts. Also die Amis haben tatsächlich historisch eine andere Vorstellung als wir in Deutschland.
1: Ja, alles, was 5 Jahre alt ist, ist Old Town sozusagen.
2: Ja, aber mir wurde in New York gesagt, das Hotel sei ancient, also historisch, weil es schon 14 Jahre am Standort sei.
1: Und natürlich, ja super. Aber ihr lasst euch gut gehen. Entscheidend ist ja, dass ihr euch am Golf von Mexiko, Amerika oder wo auch immer die Füße ins Wasser haltet und habt Spaß einfach, ne?
2: Genau, wir lassen uns nicht anknabbern.
1: Dann grüßt grüßt die Familie, spielt euren Lieblingssong und feiert noch ein bisschen heute Nacht. Ne? Ciao, ciao.
2: Cool, vielen Dank. Bis dann.
3: Tschüss. 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

Lenny Kravitz. Gerade in Deutschland unterwegs. Da weiß man nicht so genau, ob er zuhört jetzt hier, ne? Aber ich habe noch nie was Schlechtes über Lenny Kravitz gesagt, ne? Höchstens, dass ich in seine Klamotten reinkomme und nicht mehr raus. 3:47 Uhr. Ich war schon wieder meiner Zeit voraus, was ja auch vorkommt. Manchmal bin ich auch meiner Zeit zurück. Aber wir haben eine Gefahrenstelle, einen defekten Bus auf der A36 Fienenburg in Richtung Wolfenbüttel zwischen Fienenburg und Lengde. Da ist dieser Bus. Und ein defekter LKW steht auf der A7 Fulda in Richtung Würzburg zwischen Hammelburg und Wasserlosen. Da passt ihr ein bisschen auf. Habt ihr was gesehen, das nicht auf die Straße gehört? 07221 2011 per WhatsApp. Da gibt's, oder es gab mal einen Stau, sagt Frankie, auf der A1 Osnabrück Richtung Hamburg. Da ist er eben durchgefahren. Also wenn wir das hier vermeldet haben, Frankie meint, gibt's nicht mehr. Also eine gute Fahrt. Dafür kriegt er auch für die Hilfe als Mitarbeiter der Minute seinen Lieblingshit von Tate McRae.

10 vor 4, also da brennt ein PKW auf der A7 Kassel in Richtung Hannover. Bitte aufpassen zwischen Derneburg, Salzgitter und Hildesheim. Und hier ist der neue Hit von den Toten Hosen, nur nach vorne.

0: Der Totenhosen nur nach vorne.
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0: Wow.
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0: Ich wusste, Jürgen ist produktiv heute. Ich spürte das irgendwie an seiner Flora, Fauna, Aura. Und er hat einen Song geschickt, diesmal von Sarah Connor. Etwas typico romantico. Aber man muss sagen, vielleicht, wenn er als Trauersänger irgendwann doch nochmal Auftritte bekommt, wenn das andere nicht funktioniert, dann könnte er hiermit das Leben ist schön auftreten.
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0: Och, das Schöne. Ja. Der Jürgen, er macht das so toll.
1: Und ich sing mit euch
0: ja,
1: mit.
0: So, ja, ja, genau. All together to the rhythm of the beat. Der Star im Keller, Jürgen interpretiert große Songs noch größer, wird fortgesetzt, exklusiv natürlich nur in der Popnacht.

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1: Um 4 Uhr mit Milad Kupay. Innenminister Dobrindt hat sich nach dem Anschlag beim Christopher Street Day in Berlin dafür ausgesprochen, schärfer gegen sogenannte Gefährder vorzugehen. Der CSU-Politiker kündigte dazu ein neues Sicherheitspaket an. Aus Berlin Jan Zimmermann.
2: Als ersten Punkt will Innenminister Dobrindt das Jugendstrafrecht ändern. Es brauche hier Regeln, dass Gefährder nicht nach diesem Recht behandelt werden und schon gar nicht auf Bewährung in Freiheit kommen, so der CSU-Politiker im Interview mit den ARD-Tagesthemen. Als zweiten Punkt plädiert Dobrindt für einen verstärkten Einsatz elektronischer Fußfesseln. Es gehe darum, die Bewegungsfreiheit von Gefährdern einzuschränken. Als dritten Baustein fordert der Innenminister bundesweit einheitliche Regeln für eine Präventivhaft. Das sei aus seiner Sicht zwingend notwendig, um Gefährder schneller aus dem Verkehr zu ziehen.
1: Das Bundeskriminalamt stuft derzeit 410 Menschen als sogenannte islamistische Gefährder ein. Das hat ein BKA-Sprecher dem Redaktionsnetzwerk Deutschland gesagt. Hinzu kämen 65 im Bereich Rechtsextremismus und 17 im Bereich Linksextremismus. Als Gefährder gelten Menschen, denen größere Gewalttaten wie Anschläge zugetraut werden. Der BKA-Sprecher erklärte, dass die jeweils zuständigen Bundesländer eine Person als Gefährder oder als einen Unterstützer von Gefährdern einstuften. Wer zu welcher Gruppe gehöre, werde im Einzelfall entschieden. Nach den Waldbränden in Spanien und Frankreich sind auch Portugal mehrere Feuer ausgebrochen. Wie die Behörden mitteilten, kämpften dort mehr als 1000 Einsatzkräfte gegen die Flammen. Aus der Nachrichtenredaktion Gisela Former.
3: Betroffen sind der Norden und das Zentrum von Portugal. Löschflugzeuge und Hubschrauber sind gegen die Brände im Einsatz. Auch in Spanien und Frankreich gibt es noch keine Entwarnung. Die Feuer bei Madrid und Valencia in Spanien und an der französischen Atlantikküste sind noch nicht unter Kontrolle. Präsident Macron sprach den Menschen bei einem Besuch in Bordeaux Mut zu und rief zum Zusammenhalt auf. Mit Blick in die Zukunft sagte er, der Wald müsse anders wieder aufgeforstet werden, angepasst an die Herausforderungen des Klimawandels.
1: In den USA haben knapp 40 Technologieunternehmen eine Sicherheitsallianz gegründet. Anlass ist ein Test des Softwareunternehmens OpenAI, bei dem künstliche Intelligenz einen Hackerangriff durchgeführt hat. Die Sicherheitsallianz will einen allgemein verfügbaren Sicherheitsbaukasten für KI-Agenten entwickeln. KI-Agenten sind autonome Softwaresysteme, die eigenständig Entscheidungen treffen, handeln und aus Erfahrungen lernen. Dem neuen Bündnis gehören Konzerne wie Nvidia, SAP, Siemens, Microsoft und Palantir an. Das waren die Nachrichten. Das Wetter in Deutschland, tagsüber heiter bis sonnig, im Nordosten mehr Wolken und nur selten Regen, die Temperaturen 21 bis 34 Grad. Es ist 4.03 Uhr.
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4: Vorsicht bitte auf der A36 Fienburg Richtung Wolfenbüttel. Zwischen Fienburg und Lengde steht ein defekter Bus. A1 Osnabrück Richtung Bremen. Zwischen Bremen-Brinkum und Arsten 4 Kilometer Stau nach einem Unfall. A7 Hamburg Richtung Flensburg. Die Ausfahrt Othmarschen ist bis 5 Uhr gesperrt. A27 Bremen Richtung Bremerhaven. Die Ausfahrt Bremen Industriehäfen ist wegen Bauarbeiten bis zum 29. Juli gesperrt.
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5: Mit Ben Sträubel, da kommt noch eine Eilmeldung, gerade ein Falschfahrer auf der B27, B33, Villingen-Schaffhausen zwischen Bad Dürrheim und Hüfingen B31. Kommt ein Fahrzeug entgegen, ein Falschfahrer. Bitte äußerst rechts fahren, nicht überholen. Wir melden es, wenn die Gefahr vorüber ist, auf der B27, B33. Villingen-Schwenningen-Schaffhausen zwischen Bad Dürrheim und Hüfingen B31 ist ein Falschfahrer unterwegs. So, jetzt fahrt ihr vorsichtig und wir spielen in wenigen Minuten um 2 Hits in einer Sekunde. Das sind beides Nummer 1 Hits des heutigen 28.07. Ihr erkennt sie und verdient euch ein Pop-Nacht-Package.
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0: Bellamy und Starley hier in der Pop.
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0: Die zwei Nummer 1 Hits des heutigen 28.07. in der Musikgeschichte, die rauschen an euch vorbei. Welche beiden Songs sind denn das? Konzentration.
2: Hi.
0: Vorsicht! 0722 1 2011. Welche beiden Songs habt ihr erkannt? Für

0: Red Hot Chili Peppers und Other Side. Hier ist die Popcard.
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0: Welche zwei Nummer 1 Hits des heutigen 28.07. sind denn das?
2: Hi.
0: Hi.
3: Vorsicht!
0: Olli aus Pforzheim, guten Morgen.
4: Guten Morgen, Ben.
0: Lösung.
4: Also es war nicht Nossa, das war falsch. Es war der alte Fonzi und es war I Don't Like Mondays von den Boomtown Rats.
0: Das stimmt, da hast du doch mal was verdient, das ist ja auch mal ordentlich. Und du bist freiberuflicher Maler und Lackierer, also du selbstständig.
4: Ja,
0: du alleine oder hast du auch noch angestellt?
4: Nee, also wir sind jetzt aktuell zu 26.
0: Und das ist ordentlich, also, das ist eine große Firma, die gehört dir.
4: Ja, dritte Generation und, seit 1931.
0: Aber man kann doch sagen, bei Handwerk, da brummt das doch, oder? Ich meine, da ist doch kein Anbruch, oder?
4: Sagen wir es mal so, wir spüren natürlich schon die Schieflage der Automobilindustrie. Das hat schon weitreichende Wirkungen.
0: Ja,
4: das
0: aber ich meine,
4: spüren wir schon.
0: Auch wenn für Wohnungen streichen und sowas da.
4: Ja, aber
0: lässt man dann.
4: Neubau geht gerade wenig, Industriebau auch. Also wir müssen schon kämpfen, aber ich sage jetzt mal, die Prognosen für nächstes Jahr sind vielversprechend.
0: Du kannst Politiker werden, so wie du sprichst. Ja, das war genau der Satz. Der muss immer noch am Ende sein. Wenn du sagst, als Politiker am Schluss sagst, die Prognose für nächstes Jahr ist vielversprechend.
4: Also,
0: kannst du auch als Fußballtrainer machen, das ist egal.
4: Genau das Gegenteil. Ich bin ja Comedian, das geht schon in die gleiche Richtung.
0: Oder du wirst Medienberater. Kommst du, die Prognose für nächstes Jahr ist vielversprechend, meine Damen und Herren. Welchen Auftrag hast du denn heute? Wo geht's denn hin?
4: Du, heute Morgen geht's nach BTK in Bissingen, da machen wir mit dem Partnerbetrieb machen wir ein größeres Projekt, dann bin ich in Pforzheim in meiner Heimatstadt.
0: Ja. Läuft, sag's doch. Ne? Also auf jeden Fall, komm ein bisschen rum, schön, dass du nachts schon dann so am Start bist und alles vorbereitest und dann auch mal ein Kunde bist, dann spiele ich dein Lieblingshit und schicke dir ein schönes Paketchen, Olli. Ne? Bis bald.
4: Wunderbar, Ben, danke dir.
0: Und
4: ciao.
0: Die Prognose für nächstes Jahr ist vielversprechend, ne? Nicht vergessen.

0: der dritte aus der Sternenmitte.
1: So, 4 Uhr und 27 ist es auch schon, A3 Nürnberg in Richtung Frankfurt. Da steht ein defektes Fahrzeug, wo es nicht hingehört, zwischen Mainbrücke, Randersacker und Würzburg-Heidingsfeld. Hier ist die Popnacht am Dienstag.

0: 4.31 Uhr.
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2: Heute Nacht bleibt es bis auf Ausnahmen trocken. Kurze Schauer fallen am ehesten in Schleswig-Holstein und im Süden von Niedersachsen. Es geht runter auf 10 Grad in Greifswald und 17 Grad auf den Inseln. Der Dienstag wird im Südwesten von Niedersachsen oft sonnig, ansonsten ist es oft grau mit etwas Regen. 21 Grad in Husum und 27 in Osnabrück.
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3: A7 Hamburg Richtung Flensburg. Die Ausfahrt Othmarschen ist bis 5 Uhr gesperrt. A281 Neustädter Hafen Richtung Airportstadt. Die Einfahrt Bremen-Neustadt ist wegen einer Fahrbahnerneuerung bis 2. August 19 Uhr gesperrt. A281 Airportstadt Richtung Neustädter Hafen. Die Ausfahrt Bremen-Neustadt ist wegen einer Fahrbahnerneuerung bis 2. August 19 Uhr gesperrt.
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0: Und die am meisten unterschätzte Höchsttemperatur heute in Hittfeld werden es 25 Grad. Hier ist die Popnacht. Mein Name Ben Streubel.

0: Yeah, Black Saturday. Hier ist die Popnacht. Also schön, Louis ist wach. Louis, der fährt eigentlich mit Motorrad und Beiwagen durch die Welt. Heute aber auf dem Weg zur Arbeit. Hallo Louis, guten Morgen.
1: Guten Morgen, eigentlich der, also Louis, L-U-Y, aber egal.
0: Du hast aber hier geschrieben, Moment, du hast geschrieben, Grüße Louis.
1: Ja, und das drunter?
0: Ja, da steht Louis, L-O-U-I-S, das hast du getippt. Ich hab's so gelesen.
1: Ja, das war die Spracheingabe.
0: Naja, ach, deine Spracheingabe, okay. Und du nennst dich Louis, das ist dein Künstlername, oder was?
1: Genau.
0: Ach, so ist das. Du möchtest als Künstler auftreten in meiner Show und möchtest mir die Show stehlen.
1: Eigentlich nicht.
0: Nein, alles gut. Du hast auch einen YouTube-Kanal, deswegen wahrscheinlich, ne? Der Louis.
1: Genau.
0: Oder so. Da bist du mit so einem Beiwagen zu sehen. Ich habe auch mal reingeklickt irgendwann mal. Motorrad mit Beiwagen und fährst dann, Handicap-People, fährst du durch die Gegend. Menschen, genau, die Einschränkungen haben, die dann an tolle Orte geführt werden, an denen sie Spaß haben. Ne? Das ist toll.
1: Richtig, ja.
0: Und wo warst du da unter anderem mal?
1: In München, in Stuttgart.
0: Ja,
1: also, in Ellwangen, okay, überall.
0: Ich dachte jetzt natürlich an Madrid, an Barcelona und
1: Südsee. Ja, so weit reicht es noch nicht, aber okay. Die haben alle ihre eigenen Gruppen.
0: Das ist klar, also so kleine Ausflüge, du holst dann die Menschen ab. Ja.
1: Genau.
0: Und machst mit denen dann eine kleine Tour. Schöne Idee. Und
1: ja, das sind immer solche Einrichtungen für eingeschränkte Menschen oder ja.
0: Und die kommen auf
1: wo
0: dich
1: wir
0: zu.
1: Dann quasi. Wir sind so eine Riesengruppe, also wir kennen uns unterschiedlich auch gar nicht. Wir kommen dann alle mit dem Beiwagen, Motorrad dorthin und holen die Menschen ab.
0: Toll. Und was ist heute geplant oder in Richtung Wochenende? Ist eine Tour geplant?
1: Jetzt erstmal arbeiten und das nächste ist für eine Blindeneinrichtung im 19.09.
0: Auch eine Tour?
1: Genau, auch eine Tour.
0: Ja, da musst du aber auch ein bisschen beschreiben. Dann machst du das dann auch, wenn du jemanden mit einer Sehbehinderung fährst, musst du ja dann so mal erzählen, was da gerade so passiert.
1: Richtig, richtig, genau. Manche sehen ja noch was, aber du bist dann schon am Reden und du fährst dann auch nicht ganz so schnell.
0: Da kann man auch viele Fehler machen. Ich habe mal auch jemanden begleitet, der nichts gesehen hat und auf ein Konzert von Christina Aguilera und habe das beschrieben. Und da kannst du natürlich, also da lernst du mal die Welt ganz anders kennen und schätzen, dass wir sehen können. Auf der anderen Seite natürlich auch, wie man das beschreibt am besten. Ja, selbst wenn du jeden Tag hier arbeitest und beschreibst Dinge, kommst du da an die Grenzen und denkst nochmal neu nach. Wie beschreibt man
1: aber
0: so eine Farbe? Blau
1: aber
0: oder
1: richtig,
0: so, ne?
1: Genau.
0: Sehr
1: genau.
0: Fein. Toll, also ein Applaus von unserem Therapiekreis, dass du dich da so einsetzt. Und dann wünsche ich dir viel Erfolg mit deinem Channel und mit deiner Aktion und auch den anderen natürlich.
1: Dankeschön.
0: Die grüßt du alle und dann komm mal gut zur Arbeit jetzt.
1: Dankeschön. Aber weißt du, warum ich dir geschrieben habe?
0: Nee, das weiß ich nicht mehr, aber du hast Louis geschrieben. Also, gute Fahrt und ich spiele deinen Lieblingshit, ne?

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Es ist jetzt 4:47 Uhr, eine Gefahrenstelle von der A81 Stuttgart Richtung Heilbronn. Da steht ein defektes Fahrzeug auf der Fahrbahn zwischen Ludwigsburg Süd und Ludwigsburg Nord. Die Popnacht ist hier. Wow, wow, so, hier ist aber laut hier.

Sí, sí, ist no problema para mí. So, ich bin noch ein bisschen da. Ein paar Minuten, habt ihr noch was für die letzte Amtshandlung? Dann gerne eine WhatsApp schicken oder WhatsApp Audio 07221 2011 hier für die Popnacht.

If I Were Sorry, 4.52 Uhr, Vorsicht, laufen Esel auf der Fahrbahn im Kreis Biberach zwischen Bußmannshausen und Welpertshofen. Verschiedene Esel auf der Fahrbahn.

0: Johnny in der Popnacht. Oh, es ist ja schon 5 vor 5. Da muss ich mal schnell zusammenpacken. Notausstattung ist ja schon abgeklemmt. Antennenleistung hochgefahren. Schuhe habe ich angezogen. Lichtstimmung auf OP, damit die nachfolgenden Kolleginnen und Kollegen nicht so schlecht haben. Und KI, was machst du?
1: Nach Haus.
0: Ach.
1: Nach Haus.
0: Da komme ich mit. Das ist doch klar. Das war die Popnacht. Mein Name ist Ben Sträubel. Und wir hören uns kommende Nacht wieder. Macht was aus diesem Tag. Schönes Leben in Deutschland.

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1: Um 5 Uhr mit Milat Kupay. Innenminister Dobrindt will nach dem Anschlag beim Christopher Street Day in Berlin schärfer gegen sogenannte Gefährder vorgehen. Unter anderem sollen sie künftig nicht mehr nach dem Jugendstrafrecht behandelt werden. Den ARD-Tagesthemen sagte Dobrindt, er habe kein Verständnis dafür, dass eine Haftstrafe des mutmaßlichen CSD-Attentäters zur Bewährung ausgesetzt wurde. Der CSU-Politiker sprach sich außerdem dafür aus, die Bewegungsfreiheit von Gefährdern einzuschränken. Man könne mit elektronischen Fußfesseln arbeiten. Das Bundeskriminalamt stuft derzeit bundesweit 410 Menschen als islamistische Gefährder ein. Diese Zahl nannte ein Sprecher dem Redaktionsnetzwerk Deutschland. Aus der Nachrichtenredaktion Volker Damm.
2: Dazu kommen 65 Gefährder aus dem Bereich Rechtsextremismus und 17 aus dem Bereich Linksextremismus. Die Einstufung in Gefährder oder Unterstützer unterliege den jeweiligen Bundesländern, so der Sprecher. Die Gründe für eine Einstufung seien vielfältig und erfolgten im Einzelfall. Die Anzahl dieser Personen als alleiniges Kriterium gebe keinen Aufschluss über die Gefährdungslage in Deutschland. Als Gefährder gelten Menschen, denen die Behörden größere Straftaten wie Anschläge zutrauen.
1: In den USA hat der Chip-Entwickler Nvidia mit mehreren Technologiekonzernen eine Sicherheitsallianz gegründet. Anlass ist ein Test des Softwareunternehmens OpenAI, bei dem künstliche Intelligenz einen Hackerangriff durchgeführt hat. Bei der neuen Allianz stehen die sogenannten KI-Agenten im Mittelpunkt, also autonome Softwaresysteme, die eigenständig Entscheidungen treffen, handeln und aus Erfahrungen lernen. Aus Los Angeles, Reinhard Spiegelhauer.
3: Laut Nvidia Newsblog-Beitrag ist geplant, einen allgemein verfügbaren Sicherheitsbaukasten für KI-Agenten zu entwickeln. Die Allianz baut teilweise auf bereits bestehenden Initiativen einzelner Unternehmen auf und führt diese zusammen. Knapp 40 Unternehmen sind Gründungsmitglieder der Initiative. Nicht dazu gehören bislang allerdings die renommiertesten KI-Entwickler OpenAI, Google und Anthropic. Rechtlich bindende Verpflichtungen gehen die Mitglieder der neuen Open Secure AI Alliance allerdings nicht ein.
1: Vor genau 75 Jahren ist die Genfer Flüchtlingskonvention verabschiedet worden. Sie ist ein Grundpfeiler des Völkerrechts und regelt verbindlich, welcher Schutz für Menschen auf der Flucht gilt. 149 Staaten haben die Konvention unterschrieben. Der nationale Direktor der UNO-Flüchtlingshilfe, Ankerstein, sieht die Errungenschaften des Abkommens allerdings in Gefahr. So gäbe es drastische Einschnitte bei der Finanzierung humanitärer Hilfe. Gleichzeitig habe sich die Zahl der vertriebenen Menschen weltweit in den vergangenen 10 Jahren verdoppelt.
4: 5:03 ist es jetzt. Wir gucken uns das Dienstagswetter an, von dem im Moment noch nicht so viel zu erkennen. Es ist noch ein bisschen duster, aber wie groß sind denn die Chancen auf schöne Sonnenaufgangsfotos? Also ist die Sonne heute am Start?
5: Ja. Also bei ganz, ganz vielen ist sie heute am Start, auch schon morgens. Aber es gibt auch einige Wolken, die vielleicht unsere Sonnenaufgangsbilder trüben könnten. Und es gibt auch so ganz kleine, klitzekleine Schauer, die unterwegs sind, den ganzen Tag über heute eigentlich. Wir haben bis zu 21 Grad auf Amrum, bis zu 22 im Oberharz und bis zu 24 Grad in Eimsbüttel in Hamburg.
4: Der NDR2-Verkehrsservice für den ganzen Norden. Die Straßen sind aktuell noch frei, wo auch immer ihr unterwegs seid. Wir wünschen euch gute Fahrt.
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5: Nee, das ist natürlich.
4: So legen sich die Leute gleich wieder hin. Hier ist der Händler zwar morgen für euch mit Elke und Nico. Ihr seid schon genau richtig hier, wo ihr seid.
5: Und wenn plötzlich eine Drehleiter vor einem Einfamilienhaus steht, da malt man sich erstmal eigentlich das Schlimmste aus. Ne? In Celle war der Grund deutlich haariger. 4 Waschbären haben sich da in einem Schornstein eines Einfamilienhauses verirrt und kamen nicht mehr raus. Die Feuerwehr kam da eben mit der Drehleiter, hat die Wartungsklappe des Schornsteins geöffnet und die Tiere nach rund 4 Stunden befreit.
4: Kannst du mal sehen, wie kaputt der Wohnungsmarkt ist. Ne? Die Waschbären setzen sich in Schornsteine rein. Ey, wenn das die Studenten hören, die jetzt gerade Wohnungen suchen, dann hängen die da demnächst auf.
7: Oh Gott.

0: erste Frage in die Runde. Wie gut kennt ihr euch mit Statistik aus?
1: Schlecht, ehrlich gesagt.
0: Eher so nach dem Motto, ich hatte das mal in der Schule oder im Studium, aber es ist Jahre her. Hier ist der NDR 2 Morgen mit Elke und Nico am Dienstag. Und so richtig auskennen braucht ihr euch eigentlich auch gar nicht. Weil einfach nur alles raushauen, was euch einfällt, das hilft. Dann seid ihr schon richtig gut dabei und habt richtig gute Chancen bei dem hier.
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1: Ja, wir machen, dass euer Sommer ein bisschen mehr Spaß macht. Von Familientickets für den Freizeitpark bis Mini-Urlaube an der Ostsee. Wir haben alles da. Spielt mit uns in dieser Woche Familienduell. Da fragen wir euch gewissermaßen statistisches Wissen ab. Also wie beim Familienduell stellen wir euch eine Frage und ihr sagt einfach, was glaubt ihr, was die häufigsten Antworten in Deutschland sind. Und ehrlich gesagt, wenn man Nachbarn und Freunde hat, dann fällt einem das relativ schnell ein, was die Leute da sagen. Und Franzi aus Kirchwalsitte in Niedersachsen, die macht euch das jetzt mal vor. Die hat nämlich gestern ordentlich abgestaubt.
0: Wir möchten die beliebtesten Eissorten der Deutschen wissen.
3: Schokolade, Erdbeer, Vanille, Stracciatella, Bananensplit, Schlumpfeis, Himbeereis, Aprikoseneis.
1: Also ich krieg richtig Hunger. Ich find's auch toll, wie viele Eissorten du aufzählst. Aber wir können dir sagen, du hast die 3 Punkte schon im Sack. Denn die waren relativ schnell genannt. Schokolade, Stracciatella, Vanille. Und du, meine Liebe, gewinnst einen 300-Euro Einkaufsgutschein.
3: Da freue ich mich sehr.
0: Ey, so einfach geht's. Und heute geht's um eine Mini-Kreuzfahrt nach Schweden. Einfach dranbleiben. Und wir beiden sagen Bescheid, sobald es losgeht. We were good.

0: Es gibt zwei Arten von Urlaubern. Die einen nehmen zu wenig Bücher mit, die anderen brauchen für ihre Bücher fast einen Koffer. Also so wie ich zum Beispiel. Ich packe dann immer noch ein paar in die Koffer meines Mannes, wenn die bei mir nicht mehr reinpassen. Der Ändertsmann-Morgen ist hier mit Elke und Nico am Dienstag.
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0: Ein Weltsong. Ozzy Osbourne und Dreamer für euren Start in den Dienstag. Der Ender zwar morgens hier für euch mit Elke und Nico heute.
1: Und das Wichtigste des Morgens hat jetzt Katrin Schlass für euch.
2: Nach dem Anschlag auf den Berliner CSD will Innenminister Dobrindt Konsequenzen ziehen. Er will erreichen, dass für Verdächtige, die als sogenannte Gefährder eingestuft sind, nicht das Jugendstrafrecht gilt, hat er in den Tagesthemen gesagt. Dobrindt hat sich auch dafür ausgesprochen, solche Gefährder strenger zu überwachen. Den mutmaßlichen CSD-Attentäter hatten die Behörden offenbar schon Wochen vor dem Anschlag als Hochrisikoperson eingestuft. Das geht nach Recherchen von NDR, WDR und Süddeutscher Zeitung auf die Bewertung des Bundeskriminalamts zurück. Vorher, im Mai, hatten die Sicherheitsbehörden den Islamisten sehr engmaschig überwacht, waren dann aber zu dem Ergebnis gekommen, dass das nicht weiter nötig sei. Einsatzkräfte kämpfen weiter gegen die schweren Waldbrände, vor allem in Frankreich. Da gilt die Lage weiter als bedrohlich. In Spanien hat sie sich um Madrid herum leicht entspannt. Neue Hitzewellen könnten die Situation aber wieder verschärfen. Auch in Portugal und Italien gibt es starke Brände.
0: Es ist jetzt 5.31 Uhr. Wir starten mit euch gemeinsam in den Dienstag, der so langsam sein erstes Gesicht zeigt. Es wird so langsam hell. Ein paar Wolken hängen noch rum, aber ich glaube, die Sonne übernimmt heute den Laden, ne?
1: Ja, größtenteils. Also die meisten Wolken, die da sind harmlos. Es gibt schon noch welche heute. Morgen sind es dann schon weniger, aber heute ist so eine Sonne-Wolken-Mischung und einzelne, ganz kleine Schauer sind auch unterwegs bei bis zu 21 Grad auch für heute. 25 kriegen wir in Hagenow und bis zu 28 heute schon in Lauenförde.
0: Der NDR2-Verkehrsservice für den ganzen Norden. Die Straßen sind aktuell frei, wo auch immer ihr unterwegs seid. Wir wünschen euch gute Fahrt.
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1: Heute mit Elke und Nico und wo immer ihr gerade seid, haltet euren Kaffeebecher oder das Lenkrad ganz gut fest. Es geht gleich um einen Skandal, einen handfesten Skandal auf Sylt. Der Täter, Ex-Fußballer Marcel Pocke-Deinhardt aus unserer Comedy Die Kur-Oase.
4: Du massierst dir die Mauken und gibst denen denn die Hand?
5: Die waren nur eine halbe Stunde im Schuh.
0: Ja, ob sich unsere Promis dann wieder beruhigen können, Nico freut sich auch schon auf die Folge.
1: Furchtbar eklig schon wieder, ja.
0: Hört ihr gleich. Aber es sind die besten Folgen, du. Die beste Folge unserer Comedy Die Kur-Oase kommt für euch gleich in 6 Minuten.
1: Und Elke sagt, die ekligen sind die besten.
0: Das
1: alles
0: ist
1: klar.
0: Lustig.
1: Ja, okay.

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3: Und wie sind Sie heute da, Frau Voss?
4: Ja, also auch wenn es jetzt wie Petzen rüberkommt.
3: Wir reden hier ganz offen und alles bleibt im geschützten Raum.
4: Ich habe beobachten müssen, wie Marcel Deinhardt...
5: Wie? Was?
4: Ja, du Pogge. Das. Du hast hier in der Lobby die Füße massiert, nur mit Strümpfe an. Ja, ich hatte einen Stein in der Socke. Und dann kommt Regine Sechs bestens gelaunt mit Sabine Christiansen in der Lobby rein und du gibst beiden die Hand.
5: Ja, das ist Höflichkeit.
6: Du massierst dir die Augen und gibst denen denn die Hand?
5: Also. Die waren nur eine halbe Stunde im Schuh nach dem Duschen, das ist alles clean.
4: Nein, Pogge, jetzt wo ich das dann live gesehen habe. Also, es ist ein Vertrauensverlust.
6: Leute.
5: Ja, was soll ich denn sagen? Moin, Regine, moin, Biene. Ich gebe euch mal einen Ellbogen, lieber, weil ich war mit meiner Hand an die Füße.
4: Lass doch einfach die Füße weg.
6: Das ist ja noch schlimmer, wenn man dir kommentarlos einen Ellenbogen hinhält. Also, da dreht die Fantasie eine Ehrenrunde im Kopfkino.
3: Frau Voss, beschreiben Sie Ihre Ablehnung mit einer Intensität von 1 bis 10 bei der Vorstellung, jemand hat einen Regenwurm auf einen Angelhaken gezogen und gibt Ihnen später die Hand.
4: Ja, das ist ja Mutter Erde.
3: Jemand hat eine Nacktschnecke über den Gartenzaun geworfen.
4: Sechs.
3: Ja, jemand hat ein Stück Havarti-Käse zum Schneiden in der Hand gehalten und im Anschluss ein Würstchen aus dem Glas gefegt.
4: Hör dir auf!
3: Ich notiere eine 10.
5: Silvia, ich bürge dafür, dass meine Hände in Ordnung sind, wenn ich sie einem gebe.
3: Ja, Herr Deiner.
6: Als ich 2014 mit Merkel in Maracana in der Umkleidekabine gegangen bin, um die Jungs zur WM zu gratulieren.
3: Ein sehr ikonisches Foto.
6: So, die haben sich alle nach dem Spiel die Mauken geknetet, den getrockneten Schweiß von der Haut geschubbert, gegenseitig auf den Arsch gehauen.
5: Also,
6: Neuer war denn noch 120 Minuten in der Torwarthandschuhe mit diesem Gummigestank und dann kommt Merkel und macht einen Handschlag.
5: Ganz genau. Und wo Jogi Löw seine Hände hatte, das weiß man auch nicht.
6: Deswegen ja, hatte sie am Ende die Leute lieber umarmt. Oder meinst du, Silvia, dass Jogi Löw vorher gesagt hat, nehmen Sie einen Ellenbogen, ich war mit meiner Hand in meine Hose und in die Nase. Der Stress.
4: Höflicher wäre es, aber das kann so einen Moment dann auch entzaubern.
5: Vielleicht hatte Merkel ja selbst so Müffelhände, weil sie Chicken Wings auf der Tribüne hatte oder ein Beefy. Und deshalb.
3: Erlauben wir uns doch in dieser Sache etwas Ungewissheit als Rückzugsort.
4: Oh, danke, Frau Dr. Pappmüller. Das habe ich jetzt zugebracht.
5: Auch mal eine gute Sitzung heute. Danke.
6: Oh.
3: Auf Wiedersehen.
5: Ja, nee, dann mache ich nur so, ne?
3: Ja, besser.
5: Ja.
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0: Einen schönen guten Morgen, der Nazwa-Morgen ist hier für euch mit Elke und Nico. Und jetzt arbeiten wir den zweiten Tag zusammen, Nico. Mhm. Und unsere Mutti hat uns gleich angezogen. Ja. Wir haben beide so gestreifte Hemden an heute und sehen so ein bisschen aus dem Partnerlook. Ja. Jetzt muss ich aber sagen, heute, es sollte ja immer wärmer werden. Ja. Aber als ich heute Morgen aus der Tür trat, habe ich gedacht, vielleicht ist mein Flatterhemdchen auch noch ein bisschen frisch. Weil heute früh ist es gar nicht so warm. Aber wie werden denn die Temperaturen im Laufe des Tages?
1: Ja, also richtig warm. Also morgen dann über 30 Grad stellenweise, aber heute auch schon bis zu 28 Grad zum Beispiel in Lauenförde. 25 kriegen wir in Hagenow und Bremerhaven, 21 Grad auf Föhr schon. Und dazu, ja, heute nochmal so ein Übergangstag, ne? So einige Wolken, aber auch viel Sonne und so ganz einzelne Schauer. Sonnengewinner heute, 11 Stunden in Stauffenberg. 11 Stunden auch in Arkoda und 8 Stunden in Elpersbüttel. Also damit können wir schon ganz gut umgehen und ich glaube, da können wir auch dann ganz gut raus mit unseren Streifenhemdchen.
0: Auf jeden Fall. Wir nehmen das so und wünschen euch einen entspannten Start in diesen Dienstag.

0: Guten Morgen, der NDR2-Morgen ist hier für euch, heute mit Elke und Nico.
1: Nach dem Anschlag auf den Christopher Street Day in Berlin fordern Politiker jetzt verschärfte Maßnahmen gegen sogenannte Gefährder. Die Frage ist aber, ob die Behörden in diesem Fall vorab alles richtig eingeschätzt hatten.
0: Es ist Dienstag, der 28. Juli, genau 6 Uhr.
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3: Innenminister Dobrindt will nach dem Anschlag auf den Berliner CSD Konsequenzen ziehen. Demnach will er erreichen, dass für Verdächtige, die als sogenannte Gefährder eingestuft sind, nicht das Jugendstrafrecht gilt. In den Tagesthemen hat sich Dobrindt auch dafür ausgesprochen, solche Gefährder strenger zu überwachen.
4: Man kann nicht komplett ausschließen, dass Gefährder auch wieder zur Tat schreiten. Und deswegen braucht es aus meiner Sicht ja auch Verschärfungen, die zum einen bei der Frage der Anwendung von Strafrecht zu sehen sind, bei der anderen Seite bei der Frage, ob man nicht mit der Einschränkung von Bewegungsfreiheit stärker arbeiten muss, wie zum Beispiel mit Fußfesseln. Und dann muss es um Präventivmaßnahmen gehen. Präventivhaft für Gefährder ist etwas, was aus meiner Sicht zwingend notwendig ist und wir dafür sorgen müssen, dass das auch deutschlandweit umgesetzt werden kann.
3: Den mutmaßlich islamistischen Attentäter vom Berliner CSD hatte ein Analysetool des Bundeskriminalamtes schon vor Wochen vor dem Anschlag als Hochrisikoperson bewertet. Das haben Recherchen von NDR, WDR und Süddeutscher Zeitung ergeben. Demnach wurde bis zuletzt die Wohnungstür des 21-Jährigen mit einer Kamera überwacht. Mandy Sarti aus dem NDR-Rechercheteam.
5: Abdul B. wurde im Mai kurzzeitig sehr engmaschig vom LKA überwacht. Damals mit dem Ergebnis, dass keine Hinweise auf ein, Zitat, aktionsorientiertes Verhalten vorliegen. Entsprechende Maßnahmen wurden daraufhin dann zurückgefahren. Wenige Wochen vor dem Anschlag wurde der mutmaßliche Attentäter dann von einem BKA-Analysetool als Hochrisikoperson eingestuft. Schärfere Kontrollen sind dann aber wegen des Ergebnisses aus der früheren Überwachung eben nicht erfolgt.
3: Nach dem Anschlag in Berlin überprüfen auch Veranstalter im Norden ihre Sicherheitskonzepte. Beim CSD am Wochenende in Hamburg soll mehr Polizei im Einsatz sein. In Wolfsburg wollen die Veranstalter für die Demo da am 15. August zusätzlich eine externe Sicherheitsfirma beauftragen. Beim Maschseefest in Hannover will man zusätzliche Poller aufstellen, vor allem am Queer Wednesday am 6. August. Die Einsatzkräfte in Spanien und Frankreich versuchen weiter, die Großfeuer einzudämmen. Für die nächsten Tage erwarten Wetterexperten allerdings eine neue Hitzewelle und das könnte die Löscharbeiten erschweren. Verena Fücker, NDR 2 aktuell.
6: Angesichts der neuen Hitzewelle und vorhergesagten Temperaturen von bis zu 40 Grad sagte der französische Präsident Macron, die kommenden Wochen würden hart. Frankreich erlebe gerade die heftigsten Waldbrände seit Ende des Zweiten Weltkriegs. Laut Macron wurde ein Brand im Südwesten des Landes eingedämmt. Der weitaus größere Brand in der Nähe von Bordeaux wühlte aber weiter. Auch die deutsche Bundeswehr beteiligt sich mit 2 Transporthubschraubern an den Löscharbeiten. In Spanien hat sich die Situation rund um die Hauptstadt Madrid laut Regionalregierung zwar leicht verbessert, das dortige Feuer wühte aber weiterhin. Der spanische Wetterdienst wies darauf hin, dass wegen der neuen Hitzewelle die Gefahr neuer Großfeuer im ganzen Land steige. Auch in Portugal sind nun mehrere Waldbrände ausgebrochen. Die EU warnt, dass die Einsatzkapazitäten bald ausgeschöpft sind.
3: Und inzwischen gibt's auch in Süditalien starke Brände. In Apulien mussten Einsatzkräfte viele Urlauber mit Booten in Sicherheit bringen.
0: 6 ist es. Mike ist schon am Start, von wegen alle haben Urlaub. Mike fährt Holz aus den Wäldern in die Sägewerke, ist im Moment unterwegs in der Anhöhe von Beringen und hat ein wunderschönes Sonnenaufgangsfoto geschickt. Das sieht sehr schön aus, Mike. Da macht die Arbeit hoffentlich ein bisschen mehr Spaß. Und ich glaube, er ist nicht der Einzige, der die Sonne heute abbekommt, sondern das gibt schon ordentlich Sonne.
1: Nö, super viele können heute Morgen erstmal Sonnenaufgangsfotos zu uns reinschicken über die kostenlose NDR2-App, wenn ihr wollt. Also fast, naja gut, nicht ganz Niedersachsen, aber so Ostniedersachsen, die Mitte von Niedersachsen, da ist sehr viel Sonne unterwegs und in Schleswig-Holstein ist auch einiges an Sonne mit dabei. Aber es gibt auch wolkige Stellen. Im Moment haben wir so westlich von Bremen einiges an Wolken und nördlich von Hamburg sind auch ein paar Wolken unterwegs. Aber das macht sich noch. Bei den meisten ist es dann doch ziemlich sonnig heute im Laufe des Tages. Wir kriegen bis zu 25 Grad auf der Vettel in Hamburg, bis zu 25 in Dömitz und bis zu 28 Grad sogar in Bebern.
0: Der NDR2-Verkehrsservice für den ganzen Norden. Die Straßen sind aktuell frei, wo auch immer ihr unterwegs seid. Wir wünschen euch gute Fahrt.
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0: Heute mit Elke und Nico. Der Wecker klingelt, schnell einen Kaffee, nichts wie los. Selbst du hast ja gestern dein Frühstück vergessen hier. Gestern
1: hat sie gar kein
0: Frühstück dabei.
1: Ja, so
0: und jetzt kommt eine Studie aus den USA, die sagen, wer normalerweise nie frühstückt und dann damit anfängt, der greift im Laufe des Tages deutlich seltener zu Schokolade, Chips oder anderen Snacks. Also soll ganz gesund sein zu frühstücken.
1: Also, wir halten fest, die Studie empfiehlt Frühstück, Elke. Aber ob ich mir jetzt morgens dann gleich die Chips reinfahre und die Snacks, das ist ja jetzt nicht relevant. Ne?
0: Lass mal nachgucken. Warte, ich guck mal. Nee, davon steht hier nichts.
1: Also Chips rein damit, morgens zum Kaffee.

0: Starts gut rein in diesen Dienstag. Hier ist der NDR2-Morgen mit Elke und Nico, 6 Uhr und 10 Minuten. Und ich meine, Konzerte mit tausenden Menschen, das gibt's ja im Sommer genug. Wir machen es ein bisschen kleiner und genau deshalb ist es besonders.
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0: Und ihr seid ganz nah dran. So nah wie sonst niemand. Wir machen das richtig gemütlich und stellen euch diese ganz besondere Band auf die Bühne. Und ich meine, Jupiter Jones, die haben so viel zu erzählen. Die haben so viel schon erlebt, so viele Höhen und Tiefen in ihrer Geschichte. Und das machen sie auch. Das ist nämlich das Besondere an diesen Konzerten, dass ihr ganz nah dran seid, vielleicht auch mal eine Frage stellen könnt und die einfach ein bisschen was von ihrer Musik und von ihrem Leben erzählen.
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2: 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Die Karten gibt es nur zu gewinnen, nicht zu kaufen. 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
3: Fechner?
0: Hallöchen, einen schönen guten Morgen. Hier sind Elke und Nico von NDR 2.
3: Hallo.
1: Hallo Maja. Hallo Maja, jetzt bist du sprachlos, ne?
0: Jetzt hast du gedacht, warum rufen die mich denn an? So Maja, wo erwischen wir dich denn, sag mal?
3: Ich sitze gerade noch auf der Couch, ich muss gleich los zur Arbeit.
0: Ja, das ist ja auch, aber das ist ja erst gleich. Vorher sind jetzt wir mal dran, einmal Maja. Ja.
1: Geht auch ganz schnell.
0: Hast du denn so eine grobe Idee, warum wir dich wohl anrufen?
3: Ja, weil ich mich gestern auf Konzertkarten beworben habe, ja.
2: 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Warum willst du da unbedingt hin?
3: Ja, also erstmal hat meine Freundin mir davon erzählt, dass das überhaupt möglich ist, die Karten zu gewinnen. Und da habe ich gedacht, das wäre ja tatsächlich mal eine schöne Gelegenheit, da hingehen zu können.
0: Finde ich auch.
3: Weil ich es sehr gut finden, ja.
0: Ja, und erstmal, also es ist so nah dran, an die Stars kommst du sonst nie.
1: Ja.
0: Die Karten gibt es ja wirklich nur zu gewinnen und nicht zu kaufen. Und insofern können wir dir sagen, Maja, du hast alles richtig gemacht, du hast dich beworben, du bist ans Telefon gegangen und du hast gewonnen.
3: Juhu,
0: du bist
3: dabei. Ja, super, danke schön.
0: Und darf die Freundin denn jetzt mit, die dir davon berichtet hat, oder kommt jemand anders mit?
3: Die hat tatsächlich selber Karten.
0: Ach.
3: Und jetzt würde ich dann meinen lieben Freund mitnehmen, ja.
0: Ihr seid ja ein Glücksfreundeskreis.
3: Ja.
0: Ja, schön, du. Dann wird es ja noch ein besserer Abend als ohnehin schon, Maja. Dann wünschen wir euch ganz viel Spaß.
3: Ja, danke schön.

0: Kennedy und Giants für euren entspannten Start in den Dienstag, 6.16 Uhr. Der Anderswo Morgen ist hier für euch mit Elke und mit Nico. Und der Sommer gibt nochmal richtig Gas, nachdem wir so original Herbstfeeling hatten in den vergangenen Tagen. Ist heute, glaube ich, schon mal wieder ein richtiger Sommertag.
1: Naja, ne? Also heute Morgen fand ich es auch noch beim Aus dem Haus gehen ziemlich herbstlich. Aber so langsam nimmt eben die Sonne auch wieder Fahrt auf. Wir kriegen heute bis zu 6 Stunden Sonne in Schleswig. Und damit ist Schleswig schon irgendwie Sonnenverlierer mehr
0: Verstehe.
1: Oder weniger. Und Sonnengewinner zum Beispiel heute 11 Stunden in Stauffenberg oder 8 Stunden in Elpersbüttel. Also ich finde, damit können wir doch umgehen, oder?
0: Definitiv. Elke? Wir nehmen das so und nochmal schnell lüften, bevor es morgen wieder 30 Grad werden.

0: Erinnert ihr euch noch an dieses Gefühl der unendlichen Freiheit? 6 Wochen Sommerferien.
1: Ja. Yeah. Ja.
0: Oh, 6 Wochen frei. Ich meine, das hatte man wirklich zuletzt in der Schule. Und dann, wenn du irgendwann ein bisschen älter wirst, dann kannst du natürlich sagen, gut, ich chill mal so ein bisschen rum. Aber wenn du irgendwann, sag mal, vielleicht ein neues iPhone willst oder irgendwie die coolen Sneaker, musst du vielleicht auch mal arbeiten gehen. Denn das war morgen mit Elke und Nico am Dienstag, 6.20 Uhr. Ich sag mal, so den einen oder anderen Ferienjob, das stellt ja auch fürs Leben, ne?
1: Ja, hier Eisdiele, Restaurant, Supermarkt, ne? Viele Jugendliche haben Ferienjobs gemacht, unser eins auch, und das gehört zum Sommer ja ein bisschen auch dazu, das erste eigene Geld, und das braucht man dann ja auch für ein paar Sachen.
0: Sicher.
1: Und für genau solche Fälle haben wir hier auch einen Kollegen, der mal im Gegensatz zu uns beiden arbeiten geht. Sommerreporter Jelto, der hat in Ostfriesland mal selbst mit angepackt.
2: Ich bin da, wo, ich würde mal sagen, der Legende nach jeder Nordrhein-Westfale 5 Jahre seines Lebens in der Schlange steht. Im Eiscafé am Hafen in Greetsiel. Und mir wurde gesagt, ich soll mich bei Mirsad melden. Der kann mir sagen, was ich als Ferienjobber heute wissen muss. Hau mal raus.
3: Moin, lieber Jelto.
4: Na? Du erfüllst nicht alle Voraussetzungen.
2: Okay, wo?
4: Du bist schon einen Tag älter.
2: Ja. Touché. Ferienjobber bin ich eigentlich nicht mehr. Wie ist das mit dem Rechnen? Das ist meine große Schwäche, muss ich sagen.
3: Die Kasse rechnet es dir eigentlich vor.
2: Gott sei Dank.
3: Da brauchst du dir keinen Kopf drum machen.
2: Okay. Du meintest gerade, ich bin noch nicht passend angezogen für den Job.
3: Nee,
4: ich habe hier was für dich.
2: Ein blaues Poloshirt. Wobei die hinterm Eistresen haben schwarze Shirts an.
4: Genau, also
2: ist das mein Rang sozusagen in Blau?
3: Also es ist in der Regel so, die Festangestellten tragen die schwarzen und die Schüler tragen die blauen.
2: Okay, ich habe ein blaues Poloshirt an, ich bin offiziell wieder Schüler, dann lassen wir einkaufen gehen, oder?
3: Okay, machen wir.
5: 1998.
2: Dann schick mich mal los, was soll ich holen?
3: Wir brauchen aktuell, lieber Jelto. Oh, das ist schwierig, ich sehe hier keine Erdbeeren. Aber Brombeeren bräuchten wir auch noch. Guck theoretisch. Mal.
2: Die wachsen auch bei meiner Mutter im Garten, hätte ich dir direkt mitbringen können.
3: Super. Ich informiere mich mal nach den Erdbeeren.
2: Ja. Und
3: dafür gehe ich zu meiner besten Freundin, zu der Traute.
6: Soll ich zu Samstag versuchen, eine Platte für dich
3: das
6: zu kriegen?
3: Super.
6: Ja,
3: das
6: dann
3: super
6: gehe ich gleich hin und mach das eben.
3: Ich danke dir, liebe
6: Jawohl. Traute.
2: Das mit den Erdbeeren haben wir geregelt. Du hast die Kontakte. Für Samstag gibt es eine Palette.
3: Dann wird das. Wird die Enttäuschung heute groß sein, wenn die Leute nach Erdbeerbechern fragen.
2: Ja, okay. Gibt es einen Brombeerbecher?
3: Oder so.
2: Okay. Ja. Der erste Tag als Ferienjobber in der Eisdiele. Ich habe erfolgreich keine Erdbeeren gefunden. Und jetzt heißt es gleich Eis verkaufen, oder?
0: Ja, genau. Ich krieg ein bisschen Angst, ehrlich gesagt. Mhm. Aber immerhin sind frische Erdbeeren auf dem Becher dann irgendwann gewesen wahrscheinlich. Also wie das so klappt und ob Jelto vielleicht alles selber aufisst, wir hören das gleich noch hier im NDR 2 Morgen.

0: Hallöchen, hier sind Elke und Nico im NDR 2 Morgen am Dienstagmorgen.
1: Hätte man den Anschlag beim CSD in Berlin verhindern können? Das fragen sich viele, seitdem klar ist, die Behörden hatten den mutmaßlichen Attentäter schon länger auf dem Schirm.
0: Es ist genau 6:30.
2: NDR 2 Nachrichten mit Katrin Schlass.
3: Innenminister Dobrindt hat sich nach dem Anschlag beim Christopher Street Day in Berlin dafür ausgesprochen, schärfer gegen sogenannte Gefährder vorzugehen. Dazu will er ein neues Sicherheitskonzept vorstellen. Jan Zimmermann, NDR 2 Berlin.
4: Als ersten Punkt will Innenminister Dobrindt das Jugendstrafrecht ändern. Es brauche hier Regeln, dass Gefährder nicht nach diesem Recht behandelt werden und schon gar nicht auf Bewährung in Freiheit kommen, so der CSU-Politiker im Interview mit den ARD-Tagesthemen. Als zweiten Punkt plädiert Dobrindt für einen verstärkten Einsatz elektronischer Fußfesseln. Es gehe darum, die Bewegungsfreiheit von Gefährdern einzuschränken. Als dritten Baustein fordert der Innenminister bundesweit einheitliche Regeln für eine Präventivhaft. Das sei aus seiner Sicht zwingend notwendig, um Gefährder schneller aus dem Verkehr zu ziehen.
3: Den mutmaßlichen CSD-Attentäter von Berlin hatte das Bundeskriminalamt offenbar schon Wochen vor dem Anschlag als Hochrisikoperson eingestuft. Das zeigen Recherchen von NDR, WDR und Süddeutscher Zeitung. Demnach hatten die Sicherheitsbehörden den Islamisten noch im Mai sehr engmaschig überwacht, hielten sie das dann aber nicht weiter für nötig. Bis zuletzt gab es aber unter anderem eine Kamera an der Wohnungstür von Abdul B. Die Aufnahmen sollen zeigen, wie er am Samstagabend vor dem Anschlag aus dem Haus geht. Nach dem Anschlag auf den CSD in Berlin stellt sich die Frage, wie viele sogenannte Gefährder es in Deutschland gibt. Das BKA stuft laut dem Redaktionsnetzwerk Deutschland aktuell 410 Menschen als islamistische Gefährder ein. Frank Eichmann, NDR 2 Berlin.
5: Gefährder bedeutet, die Sicherheitsbehörden trauen diesen Personen schwere politisch motivierte Straftaten zu, bis hin zu Anschlägen. Auch der mutmaßliche Attentäter beim Christopher Street Day am Samstag in Berlin war als Gefährder erfasst. Bei dem Anschlag starb eine Frau, 29 Menschen wurden verletzt. Für eine schärfere Kontrolle von Gefährdern hat Bundesinnenminister Alexander Dobrindt ein Sicherheitspaket vorgeschlagen. Damit es kommt, sind Gesetzesänderungen nötig. Junge erwachsene Gefährder sollen danach nicht mehr nach dem Jugendstrafrecht behandelt und auf Bewährung in Freiheit kommen, sagte CSU-Politiker Dobrindt am Abend in den ARD-Tagesthemen. Außerdem solle verstärkt auf elektronische Fußfesseln gesetzt werden und bundeseinheitlich eine Präventivhaft kommen.
3: In Südeuropa kämpfen Einsatzkräfte weiter gegen viele Waldbrände. Besonders heftig ist es nach wie vor in Frankreich rund um Bordeaux. Mareike Markosch, NDR 2 aktuell.
6: Mehr als 220.000 Menschen mussten an der Atlantikküste bislang in Sicherheit gebracht werden. Für die kommenden Tage ist eine Hitzewelle mit mehr als 40 Grad vorhergesagt. Das wird die Löscharbeiten wohl noch mal schwerer machen. Auch in Portugal und Italien brennt es, in Portugal im Norden und im Zentrum, in Italien auf der Halbinsel Gargano in Apulien und auf Sizilien und Sardinien. Vorsichtig, gute Nachrichten gibt es dagegen aus Spanien. Seit dem Wochenende breiten sich die Brände dort deutlich langsamer aus.
1: Gott sei Dank. 6:53. Wir hatten ja einiges an Regen in den vergangenen Tagen. Insofern sage ich mal, für die Natur gar nicht so schlecht. Aber jetzt gibt der Sommer wieder Gas und heute drehen die Temperaturen auch langsam wieder auf. Ne?
0: Ja, wir kriegen fast bis zu 30 Grad und der Sommer dreht im Moment vor allem so, ich sag mal, östlich von Hannover. Alles, was da so östlich von Hannover liegt, da ist jetzt schon sehr sonnig. Westlich davon, naja, da haben wir noch einige Wolken und die hüpfen da auch noch rum tagsüber. Teilweise haben wir auch noch ein paar kleinere Schauer. Und aber tatsächlich bis an die 30 Grad ran. Zum Beispiel haben wir 28 Grad in Bevern heute. Wir haben bis zu 25 Grad in Hagenow und immerhin bis zu 21 Grad auf Amrum.
1: Der NDR2-Verkehrsservice für den ganzen Norden. Die Straßen sind immer noch frei, wo auch immer ihr unterwegs seid. Wir wünschen euch gute Fahrt.
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0: Heute am Dienstag mit Elke und Nico und wir zahlen ja inzwischen für so vieles. Ne? Streaming, Sitzplätze im Flugzeug und jetzt auch dafür durch eine Stadt zu laufen. Venedig verlangt ja seit April Eintritt von Tagesgästen. Die Idee, weniger Touristen in diesen überfüllten Gassen. Das scheint bisher aber gar nicht zu funktionieren, weil die Touristen, die kommen trotzdem nur eben nicht mehr kostenlos. Dafür klingelt die Kasse. Mehr als 5 Millionen Euro hat die Stadt mit der Gebühr in diesem Jahr schon eingenommen.
1: Krass.
0: Ja, und deswegen wird es drüber nachgedacht, dann nochmal ein bisschen was am Preis zu machen, nochmal nach oben zu schauen.
1: Das ist ein Wahnsinn. Ich meine, die können das doch so machen, so Dynamic Pricing wie bei Konzerten. Weißt du, wird immer teurer und dann kannst du vielleicht auch, wenn du nur durchläufst, zahlst du weniger. Wenn du stehen bleibst, ein bisschen mehr. Und wenn du einen Sitzplatz kriegst, dann wird es richtig teuer.
0: Nee.

0: das Richtige für so einen Sommertag. De Fleur ganz frisch bei NDR2, 6.41 Uhr. Könnte ehrlich gesagt auch gut in der Eisdiele laufen, finde ich. Dann schmeckt das Eis noch ein bisschen besser. Der NDR2 morgen hier für euch mit Elke und Nico. Und ich sag mal so, Feriendrops zum Beispiel in der Eisdiele, das ist doch ein ganz freundlicher Einstieg ins Berufsleben. Und dann, wenn du dann so ein bisschen Geld hast am Ende der Ferien, freust du dich als Schüler oder Schülerin ja noch besonders, ne?
1: Und genau das hat unser Sommerreporter Jelto mal ausprobiert für uns, durchgespielt. Sein Arbeitsplatz, das Eiscafé am Hafen in Greetsiel, da ist einiges los um diese Jahreszeit. Eingekauft hat er schon, jetzt muss er zeigen, ob er auch wirklich Eis verkaufen kann, ob er das hinkriegt. Und bevor die ersten Kugeln rausgehen, lernt ihn Keno erst nochmal ein.
2: Also wir haben hier 29 Eissorten und die muss man sich als Schüler natürlich immer erst merken können.
3: Das drei kenne ich, Erdbeer, Vanille, Schoko.
2: Ja, das ist schon mal gut.
3: Yes.
2: Bei uns ist immer ganz wichtig die Kugelgröße, die darfst du von 65 Gramm bis 75 Gramm. Und da haben wir immer eine Waage, tatsächlich.
3: Ich habe den Eislöffel in der Hand.
2: Ja.
3: So, der muss hier auf dieses Wasserding,
2: oder? Ja, genau, du musst...
3: Dann schnappe ich mir jetzt, gehe ich auch hier in Vanille rein. Ich würde sagen, ich habe jetzt 65 Gramm. Das sagt mein geschultes Ferienjobber-Auge.
2: Ich sagen weniger, vielleicht sogar.
3: Alter,
2: 62.
3: Ich glaube, ich schnappe mir die beiden da gleich mal. Ja. Darf ich die einmal machen? Moin, was hätten Sie denn gerne? Ich bin hier Ferienjobber und ich darf Ihnen Eis verkaufen.
4: Ja, dann hätte ich gerne in der Waffel 2 Kugeln.
3: Wollen Sie nicht 3 nehmen? Dann komme ich hier besser an.
4: Nein, 2 Kugeln.
3: Mist, in der Waffel war das, ne? Ich habe noch gar nicht...
4: Ja.
3: Okay, die Waffel habe ich schon mal. Sind Sie mit der Waffel zufrieden?
4: Ja.
3: Sehr gut.
4: Und zwar zweimal Baileys.
3: Zweimal 2 Kugeln Baileys. Baileys ist das hier vorne, oder? Sagen Sie mir das einmal kurz.
4: Daneben.
3: So, ich habe gerade gelernt, wie viel Gramm das sein müssen. Sie sehen mir sympathisch aus, Sie kriegen ein bisschen mehr, aber sagen Sie es nicht. 2 Kugeln Baileys, das ist das perfekte Frühstückseis. Sieht noch gut aus, oder?
4: Naja.
3: Sie sind ehrlich, das gefällt mir. Naja, ich glaube, das üben wir nochmal, oder?
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0: Ja, es gab mal eine Zeit, da waren sie eine echte Sensation. Buckelwale in der Ostsee. Hier ist der NDR 2 Morgen mit Elke und Nico am Dienstag um gleich 10 vor 7. Ja, ich meine, Möwen, Robben, Quallen, Seehunde, das alles, das kennen wir bei uns im Norden. Aber Buckelwale bisher noch nicht so, aber die arbeiten sich gerade so ganz, ganz langsam und leise auf dieser Liste voran.
1: Muss man sagen, denn vor wenigen Tagen ist wieder einer in der Flensburger Förde aufgetaucht. Und natürlich haben viele sofort an den Wal gedacht, der ja wochenlang vor unserer Küste unterwegs war oder auch mehr oder weniger gelegen hat.
2: Man hofft natürlich, dass der sich wieder freischwimmt und nicht hier bleibt und dass es wieder so endet wie beim letzten Mal.
3: Ja, man macht sich natürlich Gedanken, was dazu führt, dass so ein Tier sich dann doch in so ein enges und niedriges Gewässer verirrt. Es löst aber nicht so diese großen Gefühle aus, wie das bei den Menschen bei Timmy hat.
4: Also ich wäre da jetzt nicht hingepilgert. Wie gesagt, wir sind jetzt zufällig hier. Das sollen dann die Fachleute übernehmen und gucken, dass der wieder ins offene Meer kann.
0: Und ihr anschauen, die Geschichte geht weiter. Diesmal im Hafen von Wismar. Gesehen haben ihn gestern Morgen dort Bauarbeiter. Und die Wasserschutzpolizei glaubt eben auch, das könnte derselbe Wal sein.
1: Eieiei, jetzt macht der Zustand schon Sorgen. Die Haut sei wohl deutlich angegriffen. Es könnte am geringen Salzgehalt der Ostsee liegen. Ich meine, das wissen wir seit der vergangenen Geschichte auch. Da sind wir alle so ein bisschen Walexperten und Expertinnen. Also wir hoffen auf jeden Fall mal, dass sich diese Geschichte in diesem Fall jetzt nicht wiederholt. 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

0: Guten Morgen, der NDR2-Morgen hier mit Elke und Nico.
1: Nach dem Anschlag beim CSD in Berlin läuft gerade die Diskussion, ob es verschärfte Regeln geben sollte im Umgang mit sogenannten Gefährdern. In diesem Fall stellt sich aber die Frage, ob die Behörden hier richtig gehandelt haben.
0: Es ist Dienstag, jetzt ganz genau 7 Uhr.
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3: Innenminister Dobrindt will nach dem Anschlag auf den Berliner CSD Konsequenzen ziehen. Demnach will er erreichen, dass für Verdächtige, die als sogenannte Gefährder eingestuft sind, nicht das Jugendstrafrecht gilt. In den Tagesthemen hat sich Dobrindt auch dafür ausgesprochen, solche Gefährder strenger zu überwachen.
4: Man kann nicht komplett ausschließen, dass Gefährder auch wieder zur Tat schreiten. Und deswegen braucht es aus meiner Sicht ja auch Verschärfungen, die zum einen bei der Frage der Anwendung von Strafrecht zu sehen sind, bei der anderen Seite bei der Frage, ob man nicht mit der Einschränkung von Bewegungsfreiheit stärker arbeiten muss, wie zum Beispiel mit Fußfesseln. Und dann muss es um Präventivmaßnahmen gehen. Präventivhaft für Gefährder ist etwas, was aus meiner Sicht zwingend notwendig ist. Und wir dafür sorgen müssen, dass das auch deutschlandweit umgesetzt werden kann.
3: Den mutmaßlichen Attentäter vom Berliner CSD hatte das Bundeskriminalamt schon Wochen vor dem Anschlag als Hochrisikoperson eingestuft. Das haben Recherchen von NDR, WDR und Süddeutscher Zeitung ergeben. Danach hatte man bis zuletzt seine Wohnungstür mit einer Kamera überwacht. Mandy Sati aus dem NDR-Rechercheteam.
5: Abdul B. wurde im Mai kurzzeitig sehr engmaschig vom LKA überwacht. Damals mit dem Ergebnis, dass keine Hinweise auf ein, Zitat, aktionsorientiertes Verhalten vorliegen. Entsprechende Maßnahmen wurden daraufhin dann zurückgefahren. Wenige Wochen vor dem Anschlag wurde der mutmaßliche Attentäter dann von einem BKA-Analysetool als Hochrisikoperson eingestuft. Schärfere Kontrollen sind dann aber wegen des Ergebnisses aus der früheren Überwachung eben nicht erfolgt.
3: Nach dem Anschlag in Berlin überprüfen Veranstalter auch im Norden ihre Sicherheitskonzepte. Beim CSD am Wochenende in Hamburg soll mehr Polizei im Einsatz sein. In Wolfsburg wollen die Veranstalter für die Demo am 15. August zusätzlich eine externe Sicherheitsfirma beauftragen. Beim Maschseefest in Hannover will man zusätzliche Poller aufstellen, vor allem am Queer Wednesday am 6. August. Die Einsatzkräfte in Spanien und Frankreich versuchen weiter, die Großfeuer einzudämmen. Frankreichs Präsident Macron warnt vor harten Wochen. Verena Fücker, NDR 2 aktuell.
6: Laut Macron wurde ein Brand im Südwesten des Landes eingedämmt. Der weitaus größere Brand in der Nähe von Bordeaux wühte aber weiter. Auch die deutsche Bundeswehr beteiligt sich mit 2 Transporthubschraubern an den Löscharbeiten. In Spanien hat sich die Situation rund um die Hauptstadt Madrid laut Regionalregierung zwar leicht verbessert, das dortige Feuer wühte aber weiterhin. Der spanische Wetterdienst wies darauf hin, dass wegen der neuen Hitzewelle die Gefahr neuer Großfeuer im ganzen Land steige. Auch in Portugal sind nun mehrere Waldbrände ausgebrochen. Die EU warnt, dass die Einsatzkapazitäten bald ausgeschöpft sind.
3: Und inzwischen gibt's auch in Süditalien starke Brände. In Apulien mussten Einsatzkräfte viele Urlauber mit Booten in Sicherheit bringen.
0: 7:03 ist es. Die Sonne scheint frech in unser kleines NDR2-Studiofenster und ich glaube, die zieht heute auch durch, größtenteils. Ne?
1: Ja, bei den meisten. Wir haben im Moment noch einige Wolken, die sind aber größtenteils harmlos. Die ziehen einmal von West nach Ost und da kommen auch noch ein paar kleinere Wolken nach. Aber meistens ist es heute Nachmittag zumindest bei den meisten sonnig und ja, einzelne Schauer gibt's auch, aber die sind auch vernachlässigbar. Wir haben heute ja auch Sonnenverlierer, 5 Stunden in Schwerin, aber 5 Stunden ist ja auch schon mal was. Wir haben 6 Stunden in Munster, auch das ist eher Sonnenverliererseite, aber zum Beispiel 11 Stunden Sonne in Arkona, das ist ja schon einiges.
0: Der NDR2-Verkehrsservice für den ganzen Norden. A1 Osnabrück Richtung Bremen. Zwischen Bremen-Brinkum und Asten gibt es 3 Kilometer stockenden Verkehr. Und A24 Berlin Richtung Hamburg zwischen Schwarzenbeck-Grande und Witzhafe 3 Kilometer stocken. Das war's aber auch schon. Wir wünschen gute Fahrt.
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0: Es gibt diese Momente, da denkt man bitte nicht, der NDR 2 Morgen ist hier mit Elke und Nico. Zum Beispiel, wenn du direkt nach dem Händewaschen jemandem die Hand geben sollst und denkst, Mist, jetzt habe ich hier noch feuchte Finger. Sagt man, ja, ich habe mir irgendwie gerade die Hände gewaschen. Mhm. Es gibt aber auch Situationen, die sind noch ein bisschen unangenehmer.
7: Du hast hier in der Lobby die Füße massiert, nur mit Strümpfe an. Ja, ich hatte einen Stein in der Socke. Und dann kommt Regine Sechs bestens gelaunt mit Sabine Christiansen in der Lobby rein und du gibst beiden die Hand. Ja, das ist Höflichkeit.
1: Ist das wirklich Höflichkeit oder einfach nur eklig? Das klären wir gleich in der Best-of-Folge unserer Comedy-Deko-Oase, wie immer 7:17 Uhr.

0: Ich höre sie schon und sehe sie auch schon, die Ferienjobber im Norden. Hier ist der NDR 2 Morgen mit Elke und Nico an eurem Dienstag. 6:45 ist es. Und ja, irgendwo muss die Kohle ja herkommen.
1: Auf jeden Fall.
0: Ne? Und deswegen sind Ferienjobs in den Ferien natürlich ein großes Ding.
1: Habt ihr vielleicht auch schon bemerkt, wenn ihr irgendwie mal Bäcker anhaltet und denkt, oh, da dauert es ein bisschen länger, bis das Brötchen in der Tüte ist, dann kann das einfach ein Schüler, eine Schülerin sein, die sich da ein bisschen Geld verdienen. Mhm. Unser Sommerreporter Jelto hat ja einen Klassiker ausprobiert. Ja. In der Eisdiele war er am Eiscafé Hafen in Greetsiel. Ich sag mal, das Eis ist ein bisschen aus der Waffe gefallen, aber irgendwas ist ja immer. Ja. Und deshalb möchten wir heute mal einfach mit euch darüber sprechen, was hattet ihr dann für Ferienjobs und was ist dabei vielleicht auch mal schiefgegangen? Mhm. Ich habe irgendwie wirklich einiges gemacht. Was war so dein härtester Ferienjob?
0: Boah, ich war mal 9 Wochen in der Gießerei, in der Eisengießerei.
1: Oh, das ist hart, ja.
0: Da wurden Bremsscheiben gegossen für einen großen Automobilkonzern in Süddeutschland. Und da war ich wirklich als mächtiger Schüler damals einfach zugeteilt. Und dann plötzlich stand ich da und konnte kaum irgendwie Gewicht halten. Und die ersten Tage war wirklich so, ich bin dann nach Hause irgendwie direkt ins Bett gekrochen und dachte mir so nach 2 Tagen, okay, wann gibst du auf? Nach 1 Woche oder nach 2? Und dann irgendwann, man wächst mit seinen Aufgaben, nach 3, 4 Wochen war das kein Problem mehr.
1: Ja, aber kannst du mal sehen.
0: Ja.
1: Und dann lernst du irgendwie, Geld muss man sich auch verdienen.
0: Wirklich,
1: ich habe tatsächlich, mein erster Ferienjob war, ich musste so große Taschen mit Papier ausstopfen, damit die fürs Schaufenster schön aussehen. Also irgendwie fand ich auch nicht schön. Dann habe ich Stoßdämpfer verpackt, dabei habe ich Gabelstapler fahren gelernt. Das fand ich ganz gut. Cool. Und dann habe ich so Kartuschen bedrucken müssen, die wo so Silikon, weißt du, für Badezimmerfugen und so.
0: Okay.
1: Und ich bin mir nicht sicher, ob ich da... Also doch, ich bin mir relativ sicher, dass ich einmal nicht drauf geachtet habe, dass die Farbe gewechselt wurde. Also wenn jetzt irgendeiner rosa in seinem Badezimmer hat, wo eigentlich weiß hin gehörte, dann bin ich schuld.
0: Wollte gerade sagen, deswegen funktionieren die Dinger nicht.
1: Gerne mal an mich wenden an dieser Stelle. Aber ihr könnt auch einfach mal erzählen, was habt ihr dann so ferienjobmäßig gemacht und was ist dabei vielleicht auch mal schiefgelaufen. Weißt du, damals war es irgendwie eine harte Erfahrung, heute ist eine lustige Geschichte. Ja. Und genau das wollen wir von euch hören. Meldet euch gerne über die NDR2-App.

0: 7:16 Uhr, denn das war morgen mit Elke und Nico. Gleich gibt es eine Best-of-Folge unserer Comedy der Kur-Oase. Vorher nochmal ein vorsichtiger Blick aufs Wetter, aber da muss man heute gar nicht so ängstlich sein. Das sieht ganz schön aus, ne?
1: Nö, es wird also wirklich sommerlich bei den meisten heute. Einzelne Schauer, okay, ein paar Wolken sind auch unterwegs, aber wir haben doch größtenteils Sonne heute Nachmittag bei bis zu 25 Grad in Döbitz, 21 Grad auf Hiddensee und bis zu 28 Grad, immerhin, Mensch, sommerlich in Lauenförde.
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4: Und wie sind Sie heute da, Frau Voss?
5: Ja, also auch wenn es jetzt wie Petzen rüberkommt.
4: Yeah. Wir reden hier ganz offen und alles bleibt im geschützten Rahmen.
5: Ich habe beobachten müssen, wie Marcel Deinhardt...
6: Wie? Was?
5: Ja, du Pogge. Das. Du hast hier in der Lobby die Füße massiert, nur mit Strümpfe an.
6: Ja, ich hatte einen Stein in der Socke.
5: Und dann kommt Regine Sechs bestens gelaunt mit Sabine Christiansen in der Lobby rein und du gibst beiden die Hand.
6: Ja, das ist Höflichkeit.
7: Du massierst dir die Augen und gibst denen denn die Hand?
6: Ach, die waren nur eine halbe Stunde im Schuh nach dem Duschen, das ist alles clean.
5: Nein, Pogge, jetzt wo ich das dann live gesehen habe. Also, es ist ein Vertrauensverlust.
7: Alter.
6: Ja, was soll ich denn sagen? Moin, Regine, moin, Biene. Ich gebe euch mal einen Ellbogen, lieber, weil ich war mit meiner Hand an die Füße.
5: Lass doch einfach die Füße weg.
7: Das ist ja noch schlimmer, wenn man dir kommentarlos einen Ellenbogen hinhält. Also, da dreht die Fantasie eine Ehrenrunde im Kopfkino.
4: Frau Voss, beschreiben Sie Ihre Ablehnung mit einer Intensität von 1 bis 10 bei der Vorstellung, jemand hat einen Regenwurm auf einen Angelhaken gezogen und gibt Ihnen später die Hand.
5: Ja, das ist ja Mutter Erde.
4: Jemand hat eine Nacktschnecke über den Gartenzaun geworfen.
5: Sechs.
4: Ja, jemand hat ein Stück Havarti-Käse zum Schneiden in der Hand gehalten und im Anschluss ein Würstchen aus dem Glas gefingen.
5: Hör dir auf!
4: Ich notiere eine 10.
6: Silvia, ich bürge dafür, dass meine Hände in Ordnung sind, wenn ich sie einem gebe.
4: Ja, Herr Deiner.
7: Als ich 2014 mit Merkel in Maracana in der Umkleidekabine gegangen bin, um die Jungs zur WM zu gratulieren.
4: Ein sehr ikonisches Foto.
7: So, die haben sich alle nach dem Spiel die Mauken geknetet, den getrockneten Schweiß von der Haut geschubbert, gegenseitig auf den Arsch gehauen.
6: Also.
7: Neuer war denn noch 120 Minuten in der Torwarthandschuhe mit diesem Gummigestank und dann kommt Merkel und macht einen Handschlag.
6: Ganz genau. Und wo Jogi Löw seine Hände hatte, das weiß man auch nicht.
7: Deswegen ja, hatte sie am Ende die Leute lieber umarmt.
4: Ja.
7: Oder meinst du, Silvia, dass Jogi Löw vorher gesagt hat, nehmen Sie einen Ellenbogen, ich war mit meiner Hand in meine Hose und in die Nase. Der Stress.
4: Spenzel.
5: Höflicher wäre es, aber das kann so einen Moment dann auch entzaubern.
6: Vielleicht hatte Merkel ja selbst so Müffelhände, weil sie Chicken Wings auf der Tribüne hatte oder ein Beefy. Und deshalb.
4: Erlauben wir uns doch in dieser Sache etwas Ungewissheit als Rückzugsort.
5: Danke, Frau Dr. Pappmüller. Das habe ich jetzt so gebraucht.
6: Auch mal eine gute Sitzung heute. Danke.
7: Oh.
4: Auf Wiedersehen.
6: Ja, nee, dann mache ich nur so, ne?
4: Ja, besser.
6: Ja.
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1: Kuckuck, wir sind Elke und Nico, der NDR2 Morgen am Dienstag.
2: Nach dem Anschlag auf den CSD in Berlin fordern Politiker jetzt verschärfte Maßnahmen gegen sogenannte Gefährder. Die Frage ist aber, ob die Behörden in diesem Fall vorab alles richtig eingeschätzt hatten.
1: Es ist genau 7:30.
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4: Innenminister Dobrindt will nach dem Anschlag auf den Berliner CSD Konsequenzen ziehen und dazu soll es ein neues Sicherheitspaket geben. Jan Zimmermann, NDR2 Berlin.
5: Als ersten Punkt will Innenminister Dobrindt das Jugendstrafrecht ändern. Es brauche hier Regeln, dass Gefährder nicht nach diesem Recht behandelt werden und schon gar nicht auf Bewährung in Freiheit kommen, so der CSU-Politiker im Interview mit den ARD-Tagesthemen. Als zweiten Punkt plädiert Dobrindt für einen verstärkten Einsatz elektronischer Fußfesseln. Es gehe darum, die Bewegungsfreiheit von Gefährdern einzuschränken. Als dritten Baustein fordert der Innenminister bundesweit einheitliche Regeln für eine Präventivhaft. Das sei aus seiner Sicht zwingend notwendig, um Gefährder schneller aus dem Verkehr zu ziehen.
4: Den mutmaßlichen CSD-Attentäter hatte das Bundeskriminalamt offenbar schon Wochen vor dem Anschlag als Hochrisikoperson eingestuft. Das zeigen Recherchen von NDR, WDR und Süddeutscher Zeitung. Demnach hatten die Sicherheitsbehörden den Islamisten noch im Mai sehr engmaschig überwacht. Dann hielten sie das aber offenbar nicht mehr weiter für nötig. Bis zuletzt gab es aber unter anderem eine Kamera an der Wohnungstür von Abdul B. Die Aufnahmen sollen zeigen, wie er am Samstagabend vor dem Anschlag aus dem Haus geht. Nach dem Anschlag beim Christopher Street Day in Berlin gab es auch im Norden gestern etliche Mahnwachen. In Kiel, Greifswald und Hannover sind Menschen zusammengekommen, um ein Zeichen gegen Hass und Gewalt zu setzen. Hannovers Oberbürgermeister Onay hat von einem wichtigen Signal gesprochen.
6: Ja, es war ein sehr spontaner Aufruf und ich bin wahnsinnig dankbar, dass so viele Menschen diesem Aufruf gefolgt sind. Aber es zeigt eben auch, dass viele Menschen jetzt diese Solidarität brauchen, gerade die queere Community, die extremem Hass einfach ausgesetzt ist, der immer mehr wird, der immer brutaler auch wird. Und gerade jetzt müssen alle Menschen auch in dieser Stadt, in diesem Land verstehen, dass das kein Angriff auf einzelne Menschen ist, sondern auf das, was wir sind, auf alle Vielfalt, auf unsere Zusammenleben.
4: In Südeuropa kämpfen die Einsatzkräfte weiter gegen viele Waldbrände. Besonders heftig ist es nach wie vor in Frankreich rund um Bordeaux. Mareike Markosch, NDR2 aktuell.
7: Mehr als 220.000 Menschen mussten an der Atlantikküste bislang in Sicherheit gebracht werden. Für die kommenden Tage ist eine Hitzewelle mit mehr als 40 Grad vorhergesagt. Das wird die Löscharbeiten wohl noch mal schwerer machen. Auch in Portugal und Italien brennt es, in Portugal im Norden und im Zentrum, in Italien auf der Halbinsel Gargano in Apulien und auf Sizilien und Sardinien. Vorsichtig, gute Nachrichten gibt es dagegen aus Spanien. Seit dem Wochenende breiten sich die Brände dort deutlich langsamer aus.
2: 7:58 ist es. Vor unserem kleinen NDR2-Studiofenster ein strahlend blauer Himmel. Da habe ich keine Wolke mehr entdecken können. Aber so ein paar sollen noch. Die eine. Ich dachte, das wäre ein Blatt.
8: Hast du keine Augen hinten?
2: Ja, ich weiß auch nicht. Ich wollte es einfach nicht sehen. Aber es scheint ja offenbar ein paar Wolken zu geben. Aber ich glaube, Regen kriegen die nicht zustande heute. Ne?
8: Na, so ganz vereinzelt mal. So ein paar Tropfen können runterkommen. Vor allem Regen gefährdet, sage ich jetzt mal, Schleswig-Holstein und Mecklenburg-Vorpommern. Aber ja, sonst ist es meistens so schleierwolkig oder ein bisschen mehr bewölkt. Aber mehr kommt da irgendwie nicht vorbei. Das heißt, meistens haben wir Sonne und dazu haben wir dann auch wirklich ordentliche Temperaturen. Wir kriegen bis zu 30 Grad stellenweise, vor allem in Südniedersachsen. Zum Beispiel haben wir bis zu 28 Grad in Bevern, bis zu 25 Grad am Schalsee und bis zu 23 in Duvenstedt heute.
2: Der NDR2-Verkehrsservice für den ganzen Norden. A1 Osnabrück Richtung Bremen. Zwischen Bremen-Brinkum und Arsten gibt es aktuell 3 Kilometer stockenden Verkehr. Das war's aber auch schon. Wir wünschen euch gute Fahrt.
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8: Heute mit Elke und Nico am Dienstag. Und ey, man vergisst ja so unfassbar viel aus der Schulzeit. Ne? Kurvendiskussionen, lateinische Vokabeln, französische Vokabeln. Doch den ersten Ferienjob, den vergisst du einfach eigentlich nie. An den kann man sich meistens noch gut erinnern. Ich zumindest habe 9 Wochen in der Gießerei eines großen Autokonzerns gearbeitet. Eisenguss, ja. Bremsscheiben begossen. Da wurde ich geschmiedet fürs Leben quasi.
2: Da hast du das Fitnessstudio aber auch gespart in der Zeit. Wahrscheinlich. Aber man lernt immerhin, weiß das Geld wächst nicht auf Bäumen. Das ist ja auch mal eine heilsame Erfahrung, finde ich. Und darüber sprechen wir heute. Meldet euch gerne über die NDR2-App. Auch mit Dingen, die da vielleicht mal schiefgelaufen sind. Ist nachher auch eine schöne Geschichte. Geht auch als Sprachnachricht.
9: Ja, Amos Mellner hier. Mein lustiger und einziger Ferienjob war damals auf der Müllsortieranlage, wo Glasflaschen sortiert wurden. Alles rauszusortieren, was kein Glas ist. Was man da umsonst hatte, war der Alkoholdunst.
8: Oh Gott, oh Gott, oh Gott, oh Gott. Oh.

0: Urlaub hat für manche ja genau zwei Programmpunkte. Sonnenbrand eincremen und lesen. Hier ist der NDR 2 Morgen mit Elke und Nico am Dienstag.
1: Ich liebe das. Im Urlaub mal so richtig lesen, stundenlang. Und das ist für mich auch so ein bisschen so ein Ritual vorm Urlaub, mir schon so Bücher auf den Stapel zu legen. Ja, dann sehe ich immer schon, wenn ich daran vorbeilaufe, die werde ich im Urlaub lesen und dann freue ich mich. 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
2: Hier kann ich zweimal ein Gesamtwerk empfehlen. Claire Douglas und Nikki French sind zwei Namen, mit denen man in die Buchhandlung gehen und einfach zugreifen kann. 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Zuletzt erschien Finstere Schatten, ein Roman, der geschickt mit dem Thema Psychosen spielt. Man weiß sehr lange nicht, wem man glauben soll.
1: Ja, wenn ihr jetzt gerade unterwegs wart und sagt, oh, jetzt habe ich das gar nicht so schnell mitbekommen. 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Geliebte Schwester von Claire Douglas und Finstere Schatten von Nikki French. Allein die Namen, ne?
0: Ja.
1: Macht schon Mut, finde ich, das zu lesen.
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0: 40, der NDR 2 Morgen mit Elke und Nico. Und was ihr vielleicht gar nicht wisst, wir haben ein kleines Haustier aktuell hier im NDR 2 Morgen, nämlich die kleine Schnecke.
1: Oh,
0: die,
1: ja.
0: Die Schnecke, die hier hochgeklettert ist in den ersten Stock zum kleinen NDR 2 Studiofenster. Und ich habe so ein bisschen das Gefühl, es wird schlechtes Wetter für Schnecken in den nächsten Tagen.
1: Es ist verdammt schlechtes Schneckenwetter. Ja. Die hat sich, glaube ich, am Wochenende hier hochgearbeitet. Gestern haben wir sie schon gesehen. Und heute hat sie sich schon eingerollt. Und heute kriegen wir, glaube ich, wir haben ganz viele Scheiben hier. Und das wird, glaube ich, ziemlich heiß. Also wir haben bis zu 30 Grad heute, viel Sonne, ja, auch ein paar Wolken und einzelne Schauer, aber es ist definitiv heute kein Schneckenwetter. Also Schnecki, auf geht's jetzt. Ab da runter in Schatten, schnell.
0: Die
1: schnell.
0: Hört nicht auf dich.
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0: einen starten in den Urlaub, die anderen sind schon wieder zurück und manche fahren auch gar nicht weg. Der NDR 2 Morgen ist hier für euch mit Elke und Nico. Es ist 8:10. Wir sorgen dafür, egal was ihr vorhabt, dass euer Urlaub nie endet und der Sommer richtig schön wird.
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3: Ja, wir haben Kurztrips an die Küsten, Wellnesswochenenden, Achterbahn, Flatrates, all das gibt's für euch. Und heute eine Mini-Kreuzfahrt nach Schweden. Und Schweden ist ja echt toll, ne? Wunderschöne, bunte Häuschen, Zimtschnecken und mal gucken, ob die Zimtschnecken denn besser schmecken als unsere Franzbrötchen oder auch irgendwie Köttbulla mal im Original essen.
0: Ach. 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

0: Hier ist der NDR 2 Morgen mit Elke und Nico am Dienstag.
1: Hätte man den Anschlag beim CSD in Berlin verhindern können? Das fragen sich viele, seitdem klar ist, die Behörden hatten den mutmaßlichen Attentäter schon länger auf dem Schirm.
0: Es ist Dienstag, der 28. Juli, 8 Uhr.
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3: Nach dem Anschlag auf den CSD in Berlin fordern manche, dass man härter gegen sogenannte Gefährder vorgehen sollte. Innenminister Dobrindt hat sich in den Tagesthemen dafür ausgesprochen, dass man gefährliche Islamisten vorbeugend in Haft nehmen und sie mit elektronischen Fußfesseln überwachen sollte. Marius Zekri, NDR 2 aktuell. Wie ist das zu bewerten?
4: Naja, dass die Behörden eine sogenannte Präventivhaft anordnen, das ist Ländersache und wird in den jeweiligen Polizeigesetzen geregelt. Aber die erlauben es meist nur, dass Menschen für wenige Tage vorübergehend eingesperrt werden dürfen. Für die Anwendung der elektronischen Fußfessel gibt es aber auch ein Bundesgesetz. Außerdem will der Innenminister ja, dass bei Gefährdern künftig nur noch das Erwachsenenstrafrecht angewendet wird. Die Vorsitzende der Justizministerkonferenz, die Hamburger Grünpolitikerin Galina, hat in den Funke Medien zurückhaltend auf diese Forderung reagiert. Sie hat gesagt, man müsse erstmal schauen, ob die geltenden Gesetze überhaupt auch angewendet worden sind.
3: Den mutmaßlichen Attentäter vom Berliner CSD hatte das Bundeskriminalamt schon Wochen vor dem Anschlag als Hochrisiko eingestuft. Das haben Recherchen von NDR, WDR und Süddeutscher Zeitung ergeben. Danach hatte man auch bis zuletzt seine Wohnungstür mit einer Kamera überwacht. Mandy Sarti aus dem NDR-Rechercheteam.
5: Abdul B. wurde im Mai kurzzeitig sehr engmaschig vom LKA überwacht. Damals mit dem Ergebnis, dass keine Hinweise auf ein, Zitat, aktionsorientiertes Verhalten vorliegen. Entsprechende Maßnahmen wurden daraufhin dann zurückgefahren. Wenige Wochen vor dem Anschlag wurde der mutmaßliche Attentäter dann von einem BKA-Analysetool als Hochrisikoperson eingestuft. Schärfere Kontrollen sind dann aber wegen des Ergebnisses aus der früheren Überwachung eben nicht erfolgt.
3: Nach dem Anschlag in Berlin überprüfen Veranstalter auch im Norden ihre Sicherheitskonzepte. Beim CSD am Wochenende in Hamburg soll mehr Polizei im Einsatz sein. In Wolfsburg wollen die Veranstalter für die Demo am 15. August zusätzlich eine externe Sicherheitsfirma beauftragen. Beim Maschseefest in Hannover will man zusätzliche Poller aufstellen, vor allem am Queer Wednesday am 6. August. Die Einsatzkräfte in Spanien und Frankreich versuchen weiter, die Großfeuer einzudämmen. Frankreichs Präsident Macron warnt vor harten Wochen. Verena Fücker, NDR 2 aktuell.
6: Laut Macron wurde ein Brand im Südwesten des Landes eingedämmt. Der weitaus größere Brand in der Nähe von Bordeaux wühlte aber weiter. Auch die deutsche Bundeswehr beteiligt sich mit 2 Transporthubschraubern an den Löscharbeiten. In Spanien hat sich die Situation rund um die Hauptstadt Madrid laut Regionalregierung zwar leicht verbessert, das dortige Feuer wühte aber weiterhin. Der spanische Wetterdienst wies darauf hin, dass wegen der neuen Hitzewelle die Gefahr neuer Großfeuer im ganzen Land steige. Auch in Portugal sind nun mehrere Waldbrände ausgebrochen. Die EU warnt, dass die Einsatzkapazitäten bald ausgeschöpft sind.
3: Und inzwischen gibt es auch in Süditalien starke Brände. In Apulien mussten Einsatzkräfte viele Urlauber mit Booten in Sicherheit bringen.
1: 8:03 ist es. Wir starten mit euch gemeinsam in den Dienstag. Bei uns im Norden nimmt der Sommer langsam wieder Fahrt auf. Morgen wird es richtig heiß. Heute eigentlich nochmal ganz angenehm, ne?
0: Ja, und sommerlich heute schon. Klar, wir haben noch ein paar Wolken und auch einzelne Schauer. Aber insgesamt dann doch schon einiges an Sonne. Wir haben 6 Sonnenstunden heute zum Beispiel in Munster und sogar 11 Sonnenstunden in Stauffenberg und dazu Temperaturen ja, bis zu 25 Grad in Hagenow und bis zu 28 Grad zum Beispiel in Bevern.
1: Der NDR 2 Verkehrsservice für den ganzen Norden. A1 Osnabrück Richtung Bremen. Zwischen Bremen-Brinkum und Arsten gibt es 3 Kilometer stockenden Verkehr. Und A2 Berlin Richtung Hannover. Zwischen Irxleben und Born steht 5 Kilometer stocken. Das war's aber auch schon. Habt eine gute Fahrt.
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0: Heute mit Elke und Nico am Dienstag. Es sind Sommerferien. Juhu. Das klingt nach Freibad, das klingt nach Ausschlafen und nach möglichst wenig tun. Für viele heißt es aber auch, ja, Schichtbeginn um 7, irgendwie Erdbeeren verkaufen, Regale einräumen, T-Shirts falten.
1: Du, das kann ich heute noch. Das habe ich auch gemacht als Ferienjob. Ich kann das heute noch sozusagen im Stehen, so dass das wieder schön aussieht im Regal. Wir sprechen über Ferienjobs heute hier im NDR 2 Morgen. Da entstehen ja manchmal die schönsten Geschichten Jahrzehnte später noch. Erzählt sie uns über die NDR 2 App. Carsten aus Baltrum zum Beispiel, der erinnert sich noch an seinen Ferienjob. ob auf dem Bauernhof Stroh und Heu pressen und von Hand auf- und abladen. Üben, mit den Händen ziehen und aufladen, Kühe melken, Trecker fahren. Wirklich alles, was dazu gehört. War eine geile Zeit, die ich nicht missen möchte. Und ich glaube, der konnte auch immer gut schlafen abends. Könnte ich mir zumindest vorstellen.
0: Ja, ich meine, also so Stroh und Heu pressen, Kühe melken, Trecker fahren. Ich glaube, heute wäre Carstens Ferienjob irgendwie ein Teambuilding-Wochenende für 2.500 Euro. So Offsite-Meeting, ne?

0: Er steht auf dem Außendeck, wenn das Schiff in Schweden einläuft. Ihr seht die Schwedenhäuser, ganz viel Natur. Ihr seht vielleicht auch Elche irgendwie vorbeihuschen. Naja, im Hafen vielleicht nicht. Aber ihr freut euch auf jeden Fall auf Zimtschnecken. Hier ist der NDR 2 Morgen mit Elke und Nico und mit eurer kleinen Urlaubsverlängerung.
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2: Wir machen euren Sommer noch schöner, wenn das überhaupt möglich ist. Und heute, Nico hat es gesagt, geht es um eine Mini-Kreuzfahrt für euch nach Schweden. Und die möchte haben Sonja aus Sieke in Niedersachsen. Die ist als erste bei uns gelandet. Wo erwischen wir dich gerade?
3: Zurzeit aus Bremen, aus dem Büro.
2: Wenn du im Büro sitzt. Bist du da ganz alleine? Sind alle Kolleginnen und Kollegen im Urlaub?
3: Nee, gerade ist niemand da.
0: Ja, guck mal, das kennen, glaube ich, ganz, ganz viele, weil im Moment alle irgendwie im Urlaub sind.
2: So, wie sieht deine Sommerplanung aus, Sonja? Warst du schon weg? Fährst du noch oder fällt das dieses Jahr aus?
3: Ich war schon ein paar Tage weg und habe Ende August nochmal Urlaub.
2: Och, das klingt ja nach einem Plan.
3: Ja.
2: Ja, und dann kommt ja vielleicht noch die Mini-Kreuzfahrt dazu.
3: Ja. Wäre schön.
0: Weißt du denn, was wir spielen wollen mit dir?
3: Ich glaube, ihr sagt mir eine Kategorie und ich muss irgendwas sagen, was die meisten Deutschen dazu gesagt haben.
2: Genau.
3: Oder irgendwie so.
2: Also schön wäre, wenn du die drei häufigsten Antworten nennen kannst. Du hast 20 Sekunden Zeit. Wichtig ist deshalb einfach alles raushauen, was dir einfällt und dann hoffen, dass da drei Treffer dabei sind. Also gar nicht lange überlegen, das muss da auch nicht unbedingt Sinn machen. Wichtig ist ja, dass es am Ende die drei Treffer sind.
0: So.
2: Liebe Sonja.
3: Ja.
2: Und wenn du bereit bist, dann würden wir auch starten.
3: Ja.
2: Ja.
3: Kann losgehen.
0: Wenn Menschen im Urlaub Sport machen, beziehungsweise sich bewegen, was machen sie dann?
3: Joggen, Fahrradfahren, Schwimmen, Golf spielen, reiten, tauchen, wandern, spazieren gehen, Fahrrad fahren, mit einem Stand-up-Paddle.
2: Also,
3: surfen.
2: Also ich muss sagen, das artet ja regelrecht den Stress aus,
0: ja,
2: was man alles so machen kann. Aber wir können dir sagen, liebe Sonja, du hast gewonnen, denn es waren drei Richtige dabei.
3: Wie geil!
0: Du gewinnst unsere Mini-Kreuzfahrt Deluxe für zwei nach Schweden.
2: Du hast eine schöne Kabine, Hin- und Rückfahrt. Du kannst das Auto mitnehmen, wenn du möchtest. Abendessen, Frühstück ist mit dabei. Das Ganze mit der TT-Line, Schwedenfähren. Also da kannst du dir eine richtig schöne kleine Auszeit gönnen.
3: Dankeschön.
2: Ja.
3: Da freue ich mich.

0: Es ist 8.21 Uhr, Dienstagmorgen, der Nerd von morgen ist hier für euch mit Nico und Elke. Und wenn du dann irgendwann froh bist als Schüler oder Schülerin, dass endlich die Schule wieder losgeht, damit der anstrengende Ferienjob vorbei ist, dann weißt du, du hast richtig geschuftet. Mhm. Ja, ist ja so, ne? Man verdient sein erstes Geld, Ferienjobs, also von wegen im Freibad abhängen, da werden halt Erdbeeren gepflückt oder Paletten geschleppt.
1: Ja, ich meine, das muss ja auch irgendwie sein, ne? Taschengeld aufbessern mit Jobs, die... Naja, oft weniger Spaß bringen, aber dafür halt in Erinnerung bleiben und Kohle bringen. Birgit aus Cuxhaven hat uns geschrieben über die NDR2-App, dass sie das heute noch weiß, dass ihr Vater ihr einen Ferienjob ausgesucht hat. Oh. So, es ist, glaube ich, nie eine gute Idee. Aber bei Birgit war es besonders heftig. 3 Wochen lang Rollmöpse in der Fischindustrie drehen. Ey, Birgit, kannst du mal irgendwie eine Geruchsprobe von deinen Fingernägeln schicken?
0: Das kriegst du nie mehr weg. Eine Freundin von mir hat mal in der Wurstfabrik gearbeitet. Mm. Die hat danach längere Zeit keine Wurst mehr gegessen übrigens. Ja. Frank aus Hamburg hat in seinen Ferien auf Autobahnbaustellen die Absicherungen eingerichtet.
2: Knochenjob, kann ich euch sagen. So ein Betonfuß, wo so eine Barke drin steckt, der ist nicht so ganz leicht. Oder diese gelben Folien auf- und abzuziehen, das war auch nicht so ganz einfach. Und was ich daraus gelernt habe, ist LKW fahren. Ich kann jetzt wunderbar rückwärts mit dem LKW einparken.
0: Du, ehrlich gesagt, vielleicht könntest du diesen Ferienjob nochmal an den einen oder anderen weiterleiten. Könntest du vielleicht noch ein bisschen Nachhilfe gebrauchen.
1: Im Rückwärtsfahren meinst du?
0: Rückwärts einparken.

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0: Dienstag, morgen wieder für alle, die im Dachgeschoss schlafen, aber heute noch nicht. Es ist 8.30 Uhr, der Nachbarmorgen ist hier für euch mit Elke und Nico.
1: Nach dem Anschlag beim CSD in Berlin am Wochenende läuft gerade diese Diskussion, ob es verschärfte Regeln geben sollte im Umgang mit sogenannten Gefährdern. In diesem Fall stellt sich aber die Frage, ob die Behörden hier richtig gehandelt haben.
0: Es ist Dienstag, jetzt ganz genau 8:30 Uhr.
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3: Innenminister Dobrindt hat sich nach dem Anschlag beim Christopher Street Day in Berlin dafür ausgesprochen, schärfer gegen sogenannte Gefährder vorzugehen. Er hat dazu ein neues Sicherheitspaket angekündigt. Jan Zimmermann, NDR 2 Berlin.
4: Als ersten Punkt will Innenminister Dobrindt das Jugendstrafrecht ändern. Es brauche hier Regeln, dass Gefährder nicht nach diesem Recht behandelt werden und schon gar nicht auf Bewährung in Freiheit kommen, so der CSU-Politiker im Interview mit den ARD-Tagesthemen. Als zweiten Punkt plädiert Dobrindt für einen verstärkten Einsatz elektronischer Fußfesseln. Es gehe darum, die Bewegungsfreiheit von Gefährdern einzuschränken. Als dritten Baustein fordert der Innenminister bundesweit einheitliche Regeln für eine Präventivhaft. Das sei aus seiner Sicht zwingend notwendig, um Gefährder schneller aus dem Verkehr zu ziehen.
3: Den mutmaßlichen CSD-Attentäter hatte das Bundeskriminalamt offenbar schon Wochen vor dem Anschlag als Hochrisikoperson eingestuft. Das zeigen Recherchen von NDR, WDR und Süddeutscher Zeitung. Demnach hatten die Sicherheitsbehörden den Islamisten noch im Mai sehr engmaschig überwacht. Dann hielten sie das aber nicht mehr weiter für nötig. Bis zuletzt gab es aber unter anderem eine Kamera an der Wohnungstür von Abdul B. Die Aufnahmen sollen zeigen, wie er am Samstagabend vor dem Anschlag aus dem Haus geht. Nach dem Anschlag beim Christopher Street Day in Berlin gab es auch im Norden gestern etliche Mahnwachen. In Kiel, Greifswald und Hannover sind Menschen zusammengekommen, um ein Zeichen gegen Hass und Gewalt zu setzen. Hannovers Oberbürgermeister Onay hat von einem wichtigen Signal gesprochen.
5: Ja, es war ein sehr spontaner Aufruf und ich bin wahnsinnig dankbar, dass so viele Menschen diesem Aufruf gefolgt sind. Aber es zeigt eben auch, dass viele Menschen jetzt diese Solidarität brauchen, gerade die queere Community, die extremem Hass einfach ausgesetzt ist, der immer mehr wird, der immer brutaler auch wird. Und gerade jetzt müssen alle Menschen auch in dieser Stadt, in diesem Land verstehen, dass das kein Angriff auf einzelne Menschen ist, sondern auf das, was wir sind, auf alle Vielfalt, auf unser Zusammenleben.
3: In Südeuropa kämpfen die Einsatzkräfte weiter gegen viele Waldbrände. Besonders heftig ist es nach wie vor in Frankreich rund um Bordeaux. Mareike Markosch, NDR 2 aktuell.
6: Mehr als 220.000 Menschen mussten an der Atlantikküste bislang in Sicherheit gebracht werden. Für die kommenden Tage ist eine Hitzewelle mit mehr als 40 Grad vorhergesagt. Das wird die Löscharbeiten wohl noch mal schwerer machen. Auch in Portugal und Italien brennt es, in Portugal im Norden und im Zentrum, in Italien auf der Halbinsel Gargano in Apulien und auf Sizilien und Sardinien. Vorsichtig, gute Nachrichten gibt es dagegen aus Spanien. Seit dem Wochenende breiten sich die Brände dort deutlich langsamer aus.
0: Es ist 8:53 Uhr. Guck mal, vor unserem kleinen NDR2-Studiofenster ist die Sonne schon fast wieder verschwunden. Mm. Kommt aber nochmal. Ich habe irgendwas von 11 Sonnenstunden gehört, aber die gibt es nicht für alle heute, ne?
1: Nee, also 11 Sonnenstunden ist so das Maximum. 11 Sonnenstunden haben wir zum Beispiel in Stauffenberg oder in Arkona. 8 Stunden ist auch schon nicht schlecht. Elpersbüttel. Es gibt aber auch ein paar Sonnenverlierer, also 5 Stunden in Schwerin zum Beispiel, 6 Stunden in Munster, 6 Stunden auch in Schleswig, aber hey, immerhin 6 Stunden. Und sonst haben wir so einen Wechsel aus Sonne und Wolken, so einzelne Schauer sind auch mit dabei und bis zu 28 Grad heute.
0: Der NDR2-Verkehrsservice für den ganzen Norden, A1 Osnabrück Richtung Bremen, zwischen Bremen-Brinkum und Arsten 3 Kilometer stockender Verkehr und A2 Berlin Richtung Hannover zwischen Irxleben und Bornstedt, da gibt es 5 Kilometer stockenden Verkehr. Wir wünschen euch gute Fahrtwoche. Immer ihr unterwegs seid.
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0: Mit Elke und Nico und mit Waschbären, die ja inzwischen überall wohnen, die ja auch gerne nah an Häuser rankommen. Ich weiß ja, bei meiner Tante haben die mal irgendwie einen Braten geklaut, der zum Kühlen draußen auf dem Balkon stand. Und sie hat gedacht, es wäre ihr Ehemann gewesen. Da gab es ordentlich Zoff. Es waren die Waschbären. In diesem Fall in Celle haben sie sich im Schornstein eines Einfamilienhauses verirrt und kamen nicht mehr raus. Kam dann die Feuerwehr, rückte mit der Drehleiter an, hat die Wartungsklappe geöffnet und die Tiere dann befreit.
1: Der Wohnungsmarkt in Deutschland, der ist so kaputt. Also inzwischen verschanzen sich sogar die Waschbären in Schornstein, wenn das die Studis mitkriegen, du.

0: Na, kommst du heute Abend mit feiern? Es ist Dienstag, ich muss morgen arbeiten. Kommst du mit feiern? Was natürlich gerne mal in den Ferien gefragt von den anderen Schülern und Schülerinnen, die sagen, ach, Wochentag, Wochenende ist uns doch egal. Aber wenn du natürlich einen Ferienjob hast, vielleicht den allerersten, dann musst du früh raus und dann ist nix mit Party. 8.42 Uhr, Elko Nico hier, der NDR zwar morgen am Dienstag und man stellt dann ja auch irgendwann fest, der Kontostand wächst nicht von alleine.
1: Ja, und deswegen machen viele Ferienjobs, gerade in jungen Jahren. Und dafür haben wir, keine Ahnung, Pfandflaschen im Supermarkt sortiert, T-Shirts zusammengelegt, wie zum Beispiel Birgit aus Flensburg. Die war am Fließband in der Verpackungshalle, hat sie uns geschrieben über die NDR 2 App, und zwar bei Beate Use in Flensburg. Da hat sie sämtliche Artikel mit Preisschildern versehen für die Läden bundesweit. Und in der Halle wurden auch alle Bestellungen am Fließband in neutrale, braune Päckchen gepackt. Bezahlung gut, Arbeitsklima super und die Kunden dann wahrscheinlich auch zufrieden, wenn nicht klar war, woher das Päckchen kam.
0: Ja, ne? Genau. So. Und ich glaube, du hast richtig wahrscheinlich auch was gelernt. Das war echt noch so ein bisschen Sexual Education wahrscheinlich an dieser Stelle. So ein Ferienjob hat Reporter Jelto aus dem NDR 2 Morgen, glaube ich, hätte er gerne gemacht, aber wir haben ihn in die Eisdiele geschickt. Zum Eiscafé am Hafen in Gritsen. Wir sagten einfach, weißt du, so als Erwachsener nochmal ausprobieren, wie das funktioniert. Und bevor die ersten Kugeln über die Theke gegangen sind, hat ihn Keno erst nochmal angelernt.
2: Also wir haben hier 29 Eissorten und die muss man sich als Schüler natürlich immer erst merken können.
3: Das drei kenne ich. Erdbeer, Vanille, Schoko.
2: Ja, das ist schon mal gut.
3: Yes.
2: Bei uns ist immer ganz wichtig die Kugelgröße. Die darf so von 65 Gramm bis 75 Gramm. Und da haben wir immer eine Waage, tatsächlich.
3: Ich habe den Eislöffel in der Hand.
2: Ja.
3: So, der muss hier auf dieses Wasserding, oder?
2: Ja, genau. Du musst...
3: Dann schnappe ich mir jetzt, gehe ich auch hier in Vanille rein. Ich würde sagen, ich habe jetzt 65 Gramm. Das sagt mein geschultes Ferienjobber-Auge.
2: Ich würde sagen, weniger vielleicht sogar.
3: Alter, 62.
2: 62.
3: Ich glaube, ich schnapp mir die beiden da gleich mal. Ja. Darf ich die einmal machen? Moin, was hätten Sie denn gerne? Ich bin hier Ferienjobber und ich darf Ihnen Eis verkaufen.
4: Ja, dann hätte ich gerne in der Waffel zwei Kugeln.
3: Wollen Sie nicht drei nehmen? Dann komme ich hier besser an.
4: Nein, zwei Kugeln.
3: Mist, in der Waffel war das, ne? Ich habe noch gar nicht...
4: Ja.
3: Okay, die Waffel habe ich schon mal. Sind Sie mit der Waffel zufrieden?
4: Ja.
3: Sehr gut.
4: Und zwar zweimal Baileys.
3: Zweimal zwei Kugeln Baileys. Baileys ist das hier vorne, oder? Sagen Sie mir das einmal kurz.
4: Daneben.
3: So, ich habe gerade gelernt, wie viel Gramm das sein müssen. Sie sehen mir sympathisch aus, Sie kriegen ein bisschen mehr, aber sagen Sie es nicht. Zwei Kugeln Baileys, das ist das perfekte Frühstückseis. Sieht noch gut aus, oder?
4: Naja.
3: Sie sind ehrlich, das gefällt mir. Naja, ich glaube, das üben wir nochmal, oder?
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0: So, jetzt wird's cringe, Freunde. Es ist wieder soweit. Hier ist der NDR2-Morgen mit Elke und Nico, 10 vor 9. Und ab heute können wir wieder abstimmen für das Jugendwort des Jahres.
1: Ja, wobei wir müssen zwischen 11 und 20 sein. Ich glaube, wir sind knapp vorbei. Ganz
0: so.
1: Knapp. Ja.
0: Och, nö.
1: Und welche Wörter in diesem Jahr zur Auswahl stehen, kann eigentlich nur eine Person verkünden. Und wir freuen uns drauf, dass das Highlight des Jahres. Hier kommt unsere Tagesschau-Kollegin Susanne Daubner.
2: Es ist wieder soweit. Die Top 10 für das Jugendwort des Jahres stehen fest. Und wir gehen rein. 6-7. Crash out. Digger.
1: Mhm.
2: Du bist gut genug.
1: Nicht schlecht.
2: Gute Käse. Macker. Peak. Ragebait. Schere. Super.
0: Ja, wofür bist du, wenn du es abstimmen könntest?
1: Du bist gut genug, einfach damit sie das immer singt.
0: Genau.
1: Also das würde ich lieben, würde ich fischen. Stimmt.

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0: Einen schönen guten Morgen, der Andacht von Morgen ist hier für euch mit Elke und Nico.
1: Nach dem Anschlag auf den CSD in Berlin fordern Politiker jetzt verschärfte Maßnahmen gegen sogenannte Gefährder. Die Frage ist aber, ob die Behörden in diesem Fall vorab alles richtig eingeschätzt hatten.
0: Es ist Dienstag, jetzt ganz genau 9 Uhr.
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3: Nach dem Anschlag auf den CSD in Berlin fordern manche, dass man härter gegen sogenannte Gefährder vorgehen sollte. Innenminister Dobrindt hat sich in den Tagesthemen dafür ausgesprochen. Dietrich Karl Meurer, NDR 2 Berlin.
4: Mehr elektronische Fußfesseln, eine bundesweit einheitliche Präventivhaft und strengere Regeln im Strafrecht. Mit diesen Vorschlägen reagiert Bundesinnenminister Alexander Dobrindt auf den Anschlag am Rande des Berliner Christopher Street Days. Auslöser ist der Fall des mutmaßlichen Täters. Der 21-Jährige galt als islamistischer Gefährder und Hochrisikoperson. Trotzdem blieb er nach einer Verurteilung auf freiem Fuß. Nach Angaben des Innenministers hatten die Sicherheitsbehörden den Mann überwacht. Die Maßnahmen hätten den Anschlag aber nicht verhindert. Deshalb fordert Dobrindt strengere Vorgaben.
3: Nach dem Anschlag in Berlin gab es auch im Norden gestern etliche Mahnwachen. In Kiel, Greifswald und Hannover sind Menschen zusammengekommen, um ein Zeichen gegen Hass und Gewalt zu setzen. Hannovers Oberbürgermeister Onay hat von einem wichtigen Signal gesprochen.
5: Ja, es war ein sehr spontaner Aufruf und ich bin wahnsinnig dankbar, dass so viele Menschen diesem Aufruf gefolgt sind. Aber es zeigt eben auch, dass viele Menschen jetzt diese Solidarität brauchen, gerade die queere Community, die extremem Hass einfach ausgesetzt ist, der immer mehr wird, der immer brutaler auch wird. Und gerade jetzt müssen alle Menschen auch in dieser Stadt, in diesem Land verstehen, dass das kein Angriff auf einzelne Menschen ist, sondern auf das, was wir sind, auf alle Vielfalt, auf unsere Zusammenleben.
3: In Südeuropa kämpfen die Einsatzkräfte weiter gegen viele Waldbrände. In Frankreich betrifft das vor allem die Region Bordeaux. Marc Frangipane, NDR 2 aktuell.
6: Frankreichs Präsident Macron warnt vor harten Wochen. Zumal für die nächsten Tage erwarten Wetterexperten eine neue Hitzewelle mit Temperaturen von mehr als 40 Grad. Das erschwert die Löscharbeiten. Das gilt auch für Spanien. Da hat sich die Lage rund um die Hauptstadt Madrid etwas entspannt, weil sich die Brände nicht mehr so stark ausbreiten. Auch in Portugal und Italien brennt es. In Portugal im Norden und im Zentrum, in Italien auf der Halbinsel Gargano in Apulien und auf Sizilien und Sardinien.
3: Am Amtsgericht Cloppenburg startet heute ein Prozess gegen einen Jäger wegen fahrlässiger Körperverletzung. Er soll im Dezember 2024 bei einer Treibjagd eine unbeteiligte Frau durch einen Schuss verletzt haben. Das Urteil soll nächste Woche fallen.
0: 9:03, die Sonne ist immer noch verschwunden vor unserem kleinen Studiofenster. Hast du ein bisschen ängstlich rausgeguckt.
7: Ja.
0: Aber ich glaube, sie kommt noch mal wieder, denn so ein paar Sonnenstunden kriegen wir schon zusammen heute, ne?
1: Ja, wir kriegen bis zu 11 Sonnenstunden heute im Norden. Manche kriegen auch nur 6 ab, aber jetzt gerade ist so in so einem breiten Streifen von, ich sag mal, Uelzen über Hamburg bis Kiel hoch, Flensburg, da ist gerade so ziemlich viel Schleiergewölk bis richtiges Gewölk unterwegs. Aber fast alle kriegen heute Sonne ab. Und wir kriegen heute bis zu 21 Grad auf Amrum, 25 Grad kriegen wir am Schalsee und bis zu 28 Grad in Bevern.
0: Der NDR2-Verkehrsservice für den ganzen Norden. A1 Osnabrück Richtung Bremen. Zwischen Bremen-Brinkum und Arsten gibt es aktuell 3 Kilometer Stau. Und A2 Berlin Richtung Hannover. Zwischen Irxleben und Bornstedt 5 Kilometer stockender Verkehr. Das war's. Gute Fahrt.
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1: Heute mit Elke und Nico. Und wo immer ihr gerade seid, haltet bitte euren Kaffeebecher oder das Lenkrad richtig gut fest, weil es geht gleich um einen handfesten Skandal auf Sylt. Der Täter, Ex-Fußballer Marcel Pocke Deinhardt aus unserer Comedy, die Kuh-Oase.
8: Du massierst dir die Augen und gibst denen denn die Hand?
9: Ach, die waren nur eine halbe Stunde im Schuh.
0: Ja, ihr wisst in etwa jetzt Bescheid, was euch erwartet. Die Best-of-Folge unserer Comedy, die Kuh-Oase, gibt's gleich nochmal für euch in 9 Minuten.

0: es gibt diese Fragen, die stellt sich jeden Morgen. Wo ist mein Schlüssel? Was soll ich eigentlich heute Mittag essen? Und dann gibt es Fragen, die werden eigentlich nur im Stuhlkreis in den Söltadünen gestellt.
1: Nico und Elke hier, der NDR 2 Morgen am Dienstag. Und eine dieser Fragen ist, darf ich mir die Füße kneten und im Anschluss Menschen die Hand geben? Ich habe da eine, also ich persönlich habe eine klare Meinung, aber es gibt auch andere Meinungen.

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1: Und wie sind Sie heute da, Frau Voss?
2: Ja, also auch wenn es jetzt wie Petzen rüberkommt.
1: Yeah. Wir reden hier ganz offen und alles bleibt im geschützten Rahmen.
2: Ich habe beobachten müssen, wie Marcel Deinhardt...
3: Wie? Das?
2: Ja, du Pogge. Das. Du hast hier in der Lobby die Füße massiert, nur mit Strümpfe an.
3: Ja, ich hatte einen Stein in der Socke. Halt,
2: dann, und dann kommt Regine Sechs bestens gelaunt mit Sabine Christiansen in der Lobby rein und du gibst beiden die Hand.
3: Ja, das ist Höflichkeit.
4: Du massierst dir die Augen und gibst denen denn die Hand?
3: Also. Die wollen nur eine halbe Stunde im Schuh nach dem Duschen, das ist alles clean.
2: Nein, Pogge, jetzt wo ich das dann live gesehen habe. Also, es ist ein Vertrauensverlust.
4: Leute.
3: Ja, was soll ich denn sagen? Moin, Regine, moin, Biene. Ich gebe euch mal einen Ellbogen lieber, weil ich war mit meiner Hand an die Füße.
2: Lass doch einfach die Füße weg.
4: Das ist ja noch schlimmer, wenn man dir kommentarlos einen Ellenbogen hinhält. Also, da dreht die Fantasie eine Ehrenrunde im Kopfkino.
1: Frau Voss, beschreiben Sie Ihre Ablehnung mit einer Intensität von 1 bis 10 bei der Vorstellung, jemand hat einen Regenwurm auf einen Angelhaken gezogen und gibt Ihnen später die Hand.
2: Ja, das ist ja Mutter Erde.
1: Jemand hat eine Nacktschnecke über den Gartenzaun geworfen.
2: Sechs.
1: Ja, jemand hat ein Stück Havarti-Käse zum Schneiden in der Hand gehalten und im Anschluss ein Würstchen aus dem Glas gefilmt.
2: Hör dir auf!
1: Ich notiere eine 10.
3: Silvia, ich bürge dafür, dass meine Hände in Ordnung sind, wenn ich sie einem gebe.
1: Ja, Herr Deiner.
4: Als ich 2014 mit Merkel in Maracana in eine Umkleidekabine gegangen bin, um die Jungs zur WM zu gratulieren.
1: Ein sehr ikonisches Foto.
4: So, die haben sich alle nach dem Spiel die Mauken geknetet, den getrockneten Schweiß von der Haut geschubbert, gegenseitig auf den Arsch gehauen.
3: Also.
4: Neuer war denn noch 120 Minuten in der Torwarthandschuhe mit diesem Gummigestank und dann kommt Merkel und macht einen Handschlag.
3: Ja. Ganz genau. Und wo Jogi Löw seine Hände hatte, das weiß man auch nicht.
4: Deswegen ja, hatte sie am Ende die Leute lieber umarmt. Oder meinst du, Silvia, dass Jogi Löw vorher gesagt hat, nehmen Sie einen Ellenbogen, ich war mit meiner Hand in meine Hose und in die Nase. Der Stress.
1: Spenzel.
2: Höflicher wäre es, aber das kann so einen Moment dann auch entzaubern.
3: Vielleicht hatte Merkel ja selbst so Müffelhände, weil sie Chicken Wings auf der Tribüne hatte oder ein Beefy. Und deshalb.
1: Erlauben wir uns doch in dieser Sache etwas Ungewissheit als Rückzugsort.
2: Oh, danke, Frau Dr. Pappmüller. Das habe ich jetzt zugebracht.
3: Oh, eine gute Sitzung heute. Danke.
4: Oh.
1: Auf Wiedersehen.
3: Ja, nee, dann mache ich nur so, ne?
1: Ja, besser.
3: Ja.
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0: Gleich 9:30 Uhr, halb 10, der NDR2 Verkehrsservice für den ganzen Norden, A1 Osnabrück Richtung Bremen. Zwischen Bremen-Brinkum und Arsten 3 Kilometer stockend und A2 Berlin Richtung Hannover. Zwischen Irxleben und Bornstedt 5 Kilometer stockender Verkehr.
1: Und das war's schon. Gute Fahrt für euch. Hier ist der NDR2 Morgen mit Elke und Nico.

0: Gefühl, wenn der letzte Arbeitstag vom Urlaub ist, noch eine Abwesenheitsnotiz und dann nach mir die Sinnflut, ne, den Kollegen noch die ganzen Aufgaben irgendwo auf die Werkbank packen und auf Wiedersehen. Der ändert zwar morgen hier mit Elke und Nico. Und wenn ihr sagt, ja, das wäre ja schön, aber ich habe gar keinen Urlaub, dann haben wir zumindest ein Highlight, über das ihr euch freuen könnt.
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2: Den ganzen Sommer über versorgen wir euch mit Familienausflügen und Miniurlauben. Heute Morgen hat sich Sonja aus Sieke eine Mini-Kreuzfahrt nach Schweden gesichert und mit uns eine Runde Familienduell gespielt in der NDR 2 Version. Wenn Menschen im Urlaub Sport machen bzw. sich bewegen, was machen sie dann?
3: Joggen, Fahrradfahren, Schwimmen, Golf spielen, Reiten, Tauchen, Wandern, Spazieren gehen, Fahrrad fahren, mit dem Stand-up-Paddel.
0: Ja. Also,
3: Surfen.
0: Also ich muss sagen, das artet ja regelrecht den Stress aus,
2: ja,
0: was man da alles so machen kann. Aber wir können dir sagen, liebe Sonja, du hast gewonnen, denn es waren drei Richtige dabei.
3: Wie geil.
0: Und übrigens, Sonja hat uns erzählt, sie versucht seit Jahren anzurufen, ist heute zum ersten Mal durchgekommen, hat noch nie was gewonnen. Und das sollte euch Mut machen. Also irgendwann gewinnt jeder mal. Und morgen seid ihr vielleicht dran. Wir haben richtig schöne Sachen für euch, nämlich Tickets für den Hansapark. Oder wenn ihr sagt, ach, ich möchte mal lieber auch im Schiff unterwegs sein, Familienausflug nach Helgoland, sucht ihr euch was Schönes aus und dann passt das schon für euch.

0: 10:10 ist es. Das heißt, das war's. Der NDR 2 Morgen mit Elke und Nico heute. Und Nico, muss man sagen, ist einer von den ganz harten zwei Tage jetzt in NDR 2 Morgen moderiert, ohne Mittagsschlaf und ohne abends früh ins Bett gehen. Du, dafür hast dich aber ganz gut gehalten, möchte ich mal sagen.
1: Danke, ja. Du warst so Schönheits-OPs am Nachmittag alles
0: bringt. Was das so bringt, ne? Ja, morgen ist Jens wieder am Start. Er kommt aus dem Urlaub zurück. Wenn der Flieger zu spät landet, würde ich dich gegebenenfalls nochmal anrufen. Ich meine, ohne Schlaf, du kennst dich ja aus jetzt.
1: Ja, du kannst gerne anrufen. Handy ist dann natürlich aus.
0: Ja, klar, verstehe.
1: Gleich der NDR 2 Vormittag mit Henrik, weil Holger ist auch im Urlaub. Du dann morgen früh wieder und ich dann morgen Nachmittag mit Jessica.
0: Das ist der Plan.

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0: 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Nach dem Anschlag auf den CSD in Berlin fordern Politiker jetzt schärfere Maßnahmen gegen sogenannte Gefährder. Die Frage ist aber auch, ob die Behörden in diesem Fall vorab alles richtig eingeschätzt haben. Wir haben es jetzt 10 Uhr.
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2: Nach dem Anschlag auf den CSD in Berlin will Innenminister Dobrindt härter gegen sogenannte Gefährder vorgehen. In den Tagesthemen hat er sich dafür ausgesprochen, dass man gefährliche Islamisten vorbeugend in Haft nehmen und sie mit elektronischen Fußfesseln überwachen sollte. Marius Zekri, NDR 2 aktuell, wie ist das zu bewerten?
3: Naja, dass die Behörden eine sogenannte Präventivhaft anordnen, das ist Ländersache und wird in den jeweiligen Polizeigesetzen geregelt. Aber die erlauben es meist nur, dass Menschen für wenige Tage vorübergehend eingesperrt werden dürften. Für die Anwendung der elektronischen Fußfessel gibt es aber auch ein Bundesgesetz. Außerdem will der Innenminister ja, dass bei Gefährdern künftig nur noch das Erwachsenenstrafrecht angewendet wird. Die Vorsitzende der Justizministerkonferenz, die Hamburger Grünpolitikerin Gallina, hat in den Funke Medien zurückhaltend auf diese Forderung reagiert. Sie hat gesagt, man müsse erst mal schauen, ob die geltenden Gesetze überhaupt auch angewendet worden sind.
2: Nach dem Anschlag in Berlin gab es auch im Norden gestern etliche Mahnwachen. In Kiel, Greifswald und Hannover sind Menschen zusammengekommen, um ein Zeichen gegen Hass und Gewalt zu setzen. Auch Niedersachsens Innenministerin Behrens geht davon aus, dass queere Menschen inzwischen stärker gefährdet sind, hat sie im NDR gesagt.
4: Das ist deutlich gestiegen, das sehen wir natürlich auf solchen Veranstaltungen wie CSD, aber insgesamt, was Hass und Hetze im Internet angeht, was auch Angriffe im öffentlichen Bild, im öffentlichen Leben angeht, sind queere Menschen deutlich gefährdeter als andere Menschen.
2: Umso mehr sprechen die Länder jetzt darüber, wie man die nächsten CSD-Demos auch bei uns im Norden besser schützen kann, hat Mecklenburg-Vorpommerns Innenminister Pegel im NDR gesagt.
5: Ich glaube, dass wir in den letzten Jahren ganz gute Maßgaben miteinander erarbeitet haben, wie man mit dem eigentlichen Aufzug umgeht, aber dass wir sehr viel weiter darüber hinausdenken müssen, dass wir nicht nur die Zuwegungen, sondern auch die Nebenflächen beachten müssen. Das ist das, was wir momentan gemeinsam prüfen, ob das in allen Sicherheitskonzepten hier im Land und in anderen Bundesländern schon hinreichend berücksichtigt ist.
2: Beim CSD am Wochenende in Hamburg sollen mehr Polizei im Einsatz sein. In Wolfsburg wollen die Veranstalter für die Demo am 15. August zusätzlich eine externe Sicherheitsfirma beauftragen. Beim Maschseefest in Hannover will man zusätzliche Poller aufstellen, vor allem am Queer Wednesday am 6. August. In Südeuropa kämpfen die Einsatzkräfte weiter gegen viele Waldbrände. In Frankreich betrifft das vor allem die Region Bordeaux. Marc Frangipane, NDR 2 aktuell.
6: Frankreichs Präsident Macron warnt vor harten Wochen, zumal für die nächsten Tage erwarten Wetterexperten eine neue Hitzewelle mit Temperaturen von mehr als 40 Grad. Das erschwert die Löscharbeiten. Das gilt auch für Spanien. Da hat sich die Lage rund um die Hauptstadt Madrid etwas entspannt, weil sich die Brände nicht mehr so stark ausbreiten. Auch in Portugal und Italien brennt es. In Portugal im Norden und im Zentrum, in Italien auf der Halbinsel Gargano in Apulien und auf Sizilien und Sardinien.
0: Dort ist es halt überall sehr heiß. Wir haben es jetzt 3:03. Hier ist das NDR 2 Wetter. Und bei uns geht das Temperaturthermometer, das sogenannte, wer kennt es nicht, geht es auch in die Luft, beziehungsweise weiter nach oben. Heute bis 21 Grad auf Föhr, bis 25 Grad in Hagenow und bis 28 Grad heute in Lauenförde. Heute sind dann in der ersten Tageshälfte, wie ihr wahrscheinlich jetzt auch sehen könnt, noch einige Wolken unterwegs. Im Tagesverlauf wird das aber immer freundlicher und immer sonniger. Morgen dann bis 34 Grad, am Donnerstag dann richtig heiß, bis 37 Grad und insgesamt viel Sonne mit dabei. NDR 2 mit dem Verkehrsservice für den ganzen Norden. A1 Osnabrück Richtung Bremen, zwischen Bremen-Brinkum und Aasten 3 Kilometer Stau. A2 Berlin Richtung Hannover, zwischen Irxleben und Bornstedt 5 Kilometer stockender Verkehr. A2 Dortmund Richtung Hannover, zwischen Bad Nenndorf und Garbsen 4 Kilometer stockender Verkehr im Baustellenbereich. Und A7 Hannover Richtung Flensburg, zwischen Hamburg-Hausbruch und dem Elbtunnel 5 Kilometer stockender Verkehr. Das ist es gewesen. Euch allen eine gute Fahrt. Am Vormittag mit Henrik Hanses. Ich freue mich, dass ihr am Start seid. Und jetzt wollte ich euch mal eben erzählen, welchen Song ich euch als nächstes spiele. Und da klicke ich hier auf dem Bildschirm rum und habe den direkt so ausgeklickt, weggeklickt, dass ich ihn jetzt nicht spielen kann. Und zack, bums, funktioniert es wieder. Das sind die Dinge, die ich euch zum Beginn der Sendung erzählen möchte. Ist das nicht toll? Ich freue mich, dass ihr am Start seid. Wir hören Good Charlotte. Das wollte ich euch erzählen mit Lifestyle of the Rich and the Famous. Tachchen!

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1: 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Bed on Fire.
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Der singende Schnurrbart ist zurück. Ich hätte auch sagen können, der singende Waschbrettbauch, der singende Kunstturner oder einfach der singende Superstar. Benson Boone ist seit diesem Song Beautiful Things von 2024 der Durchstarter überhaupt, hat sich bei verschiedenen Shows dermaßen spektakuläre Auftritte geliefert, dass ihn jetzt die ganze Welt kennt. Also es ist alles viral gegangen und er ist vom Klavier mit dem Salto gesprungen, also sah alles schon ziemlich cool aus. Er wurde mit Preisen überschüttet, er hat beim Coachella Festival gespielt. Oder um es mal ganz kurz zu fassen, läuft bei ihm, aber so richtig. Allerdings, was nützt einem der ganze Ruhm, was nützt einem der Erfolg und der wahr gewordene Traum, wenn ja einem die Traumfrau fehlt, wenn die Traumfrau einen verlassen hat? Das ist genau das Thema des neuen Songs von Benson Boone, den wir jetzt hören hier bei NDR 2. Das ist ganz neue Musik, The Time of My Life.

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Das ist mal ein Solo. Ihr seid bei NDR 2 um kurz vor 10:30. Zeit für den Verkehrsservice für den ganzen Norden. Stauder stockend ab 3 Kilometer Länge. A1 Osnabrück Richtung Bremen zwischen Bremen-Brinkum und Asten 3 Kilometer Stau. A2 Berlin Richtung Hannover. Zwischen Irgesleben und Bornstedt 5 Kilometer stockender Verkehr. Nochmal die 2, Dortmund Richtung Hannover zwischen Bad Nenndorf und Garbsen 4 Kilometer stockend im Baustellenbereich. Und A7 Hannover Richtung Flensburg zwischen Hamburg-Hausbruch und dem Elbtunnel 5 Kilometer stockender Verkehr. Das war's, gute Fahrt.

0: Janka, mein Kopf will allein sein, ein paar sanfte Klänge für alle Metalheads, die gerade auf dem Weg sind nach
1: Wacken!
0: Und dabei möglicherweise ein bisschen NDR 2 hören. Meldet euch gerne mal über unsere NDR 2 App, wie die Anreise so läuft, gerne mit Sprachnachricht. Also wen und was habt ihr da so dabei oder was erwartet ihr euch vom Festivalwochenende? Was habt ihr euch vorgenommen bei
1: Wacken
0: 2026? Morgen geht es offiziell los, aber schon jetzt befinden sich etliche Fans auf dem Campingground. Und heute kommen noch Tausende dazu, ne? Die Anreise läuft. Und die meisten Metal-Fans haben natürlich ihren Proviant dabei, ein paar Bockwürste, vielleicht ein paar trockene Toastbrotscheiben. Sind also eher spartanisch ausgestattet, abgesehen vom Bier. Andere Camper wiederum, die haben richtig aufgefahren, wie NDR2-Reporterin Theresa erfahren durfte.
2: Was ist das denn?
3: Das ist ein Gyrosspieß.
2: Ihr habt einen eigenen Gyrosspieß dabei. Das ist ja einfach nur krass. Hier steht im Prinzip einfach so ein Iglu-Zelt und hier vorne dran steht ein Grill und da drauf dreht sich ein Gyrosspieß.
3: Ein Fetisch ist, was Essen angeht. Ich bin Lebensmitteltechniker vom Beruf und wenn ich nicht gefordert werde, dann denke ich zu lange nach und ja, kommt bei sowas raus.
0: Ja, vielleicht macht er noch richtig Geld mit seinem Dönerspieß da auf dem Wacken Festival. Morgen startet das Open Air, die Anreise läuft und alle aktuellen Informationen zum Festival. Wann wird es wo, wie heiß und wie viele Fans sind am Start und wo gibt es das beste Bier, findet ihr in einem Ticker auf ndr.de. Da gibt es alle relevanten Informationen zum Festival. Nur eins vorab, es soll richtig gutes Festivalwetter werden. Möglicherweise sogar schon zu heiß, aber das ist immerhin besser als so eine derbe Schlammschlacht, wenn ihr mich fragt. 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

0: Lang nicht gehört. Tattoo, All the Things She Said. 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Nach dem Anschlag beim CSD in Berlin läuft gerade die Diskussion darüber, ob es schärfere Regeln geben sollte im Umgang mit sogenannten Gefährdern. In diesem Fall stellt sich allerdings auch die Frage, ob die Behörden richtig gehandelt haben. Wir haben es jetzt 11 Uhr.
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2: Nach dem Anschlag auf den CSD in Berlin fordern manche, dass man härter gegen sogenannte Gefährder vorgehen soll. Innenminister Dobrindt hat sich in den Tagesthemen dafür ausgesprochen. Dietrich Karl-Meurer, NDR 2 Berlin.
3: Mehr elektronische Fußfesseln, eine bundesweit einheitliche Präventivhaft und strengere Regeln im Strafrecht. Mit diesen Vorschlägen reagiert Bundesinnenminister Alexander Dobrindt auf den Anschlag am Rande des Berliner Christopher Street Days. Auslöser ist der Fall des mutmaßlichen Täters. Der 21-Jährige galt als islamistischer Gefährder und Hochrisikoperson. Trotzdem blieb er nach einer Verurteilung auf freiem Fuß. Nach Angaben des Innenministers hatten die Sicherheitsbehörden den Mann überwacht. Die Maßnahmen hätten den Anschlag aber nicht verhindert. Deshalb fordert Dobrindt strengere Vorgaben.
2: Auch bei uns im Norden gab es gestern etliche Mahnwachen. In Kiel, Greifswald und Hannover sind Menschen zusammengekommen, um ein Zeichen gegen Hass und Gewalt zu setzen. Hannovers Oberbürgermeister Unay hat von einem wichtigen Signal gesprochen.
4: Ja, es war ein sehr spontaner Aufruf und ich bin wahnsinnig dankbar, dass so viele Menschen diesem Aufruf gefolgt sind. Aber es zeigt eben auch, dass viele Menschen jetzt diese Solidarität brauchen. Gerade die queere Community, die extremem Hass einfach ausgesetzt ist, der immer mehr wird, der immer brutaler auch wird. Und gerade jetzt müssen alle Menschen auch in dieser Stadt, in diesem Land verstehen, dass das kein Angriff auf einzelne Menschen ist, sondern auf das, was wir sind, auf alle Vielfalt, auf unsere Zusammenleben.
2: In Südeuropa kämpfen die Einsatzkräfte weiter gegen viele Waldbrände. In Frankreich betrifft das vor allem die Region Bordeaux. Marc Frangipane, NDR 2 aktuell.
5: Frankreichs Präsident Macron warnt vor harten Wochen. Zumal für die nächsten Tage erwarten Wetterexperten eine neue Hitzewelle mit Temperaturen von mehr als 40 Grad. Das erschwert die Löscharbeiten. Das gilt auch für Spanien. Da hat sich die Lage rund um die Hauptstadt Madrid etwas entspannt, weil sich die Brände nicht mehr so stark ausbreiten. Auch in Portugal und Italien brennt es. In Portugal im Norden und im Zentrum, in Italien auf der Halbinsel Gargano in Apulien und auf Sizilien und Sardinien.
2: Bei der Hitzewelle Ende Juni haben viele Kunden in Deutschland sehr viel mehr Mineralwasser und Speiseeis gekauft. Das Statistische Bundesamt spricht von Rekordwerten. Bei Mineralwasser gab es einen Anstieg von bis zu 77% im Vergleich zu den Sommerwochen der Vorjahre. Bei Speiseeis lag der Absatz sogar um 90% höher.
0: Na, sieh mal einer an. Wir haben es 3 Minuten nach 11. Hier ist das NDR 2 Wetter mit der, Kühle vor der Hitze, der Ruhe vor dem Sturm. Heute die Höchstwerte bis 21 Grad auf Sylt, bis 25 Grad in Bremerhaven und bis 28 Grad in Lauenförde. Der ersten Tageshälfte erstmal noch einige Wolken unterwegs. Im Laufe des Tages wird es dann aber immer freundlicher und sonniger und damit dann auch wärmer. Morgen wird es regelrecht heiß, bis 34 Grad, Donnerstag bis 37 Grad und insgesamt viel Sonne mit dabei. NDR 2 mit dem Verkehrsservice für den ganzen Norden, Stauder stockend ab 3 Kilometer Länge. A1 Osnabrück Richtung Bremen zwischen Bremen-Brinkum und Asten 4 Kilometer Stau. A7 Hannover Richtung Flensburg zwischen Hamburg-Hausbruch und dem Elbtunnel 5 Kilometer stockend. Und die A23 Hamburg Richtung Heide ist zwischen Scharfstedt und Albersdorf wegen eines defekten Fahrzeugs gesperrt. Das war's. Euch allen eine gute Fahrt.
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0: Ja, es wird richtig heiß in den kommenden Tagen. Das macht nicht nur vielen Menschen zu schaffen, sondern auch den Tieren. Und offenbar leiden bei uns im Norden vor allem die Eichhörnchen unter dem Wetter. Der NABU berichtet von desorientierten und erschöpften Eichhörnchen. Das tut einem ja richtig leid. Also ich gebe zu, das ist ein bisschen Special Interest. Wir sehen die ja auch, die sind ja ein bisschen scheu. Wir sehen sie auch nicht andauernd vor unserem Fenster rumlaufen. Aber laut NABU hilft ein kleines flaches Schälchen mit Wasser, hilft nicht nur den Eichhörnchen, sondern auch den Insekten und Vögeln und dann können sie sich alle noch gegenseitig essen, haben sie auch noch ein bisschen Futter, da ist doch allen geholfen. Henrik Hans ist hier, hi.

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0: Nummer 2 spielt Lady Gaga Shape of a Woman. Leute, was heißt denn hier 6 Wochen frei? Nix da. Shuffle ist das Stichwort. Es ist Sommerferienzeit bei uns im Norden. Das bedeutet für viele Schülerinnen und Schüler nicht nur Computer zocken, bis Mama und Papa von der Arbeit zurück sind. Die Sommerferien sind ja auch immer eine dolle Gelegenheit, mal ein bisschen Geld zu verdienen, dass man dann wiederum in neuen Computer investieren kann. Elke und Jens aus dem NDR 2 Morgen wollten heute von euch wissen, was waren denn so eure Ferienjobs. Und Svenja aus Buxtehude schreibt, mein Ferienjob war beim Bäcker im Verkauf mit 14 Jahren. In der zweiten Woche habe ich mir beim Brotschneiden in den Finger geschnitten. Die Fingerkuppe war ab. Oh Gott. Das Brot war rot. Oh Gott. Da bin ich dann jeden Tag von meinem Chef im Cabrio zum Unfallarzt zum Verbandswechsel gefahren worden. Der hatte auch keine Lust zu arbeiten. Ich habe zwar kein Geld verdient, schreibt sie, aber den Fahrtwind im Käfer Cabrio habe ich genossen. Das kann ich verstehen, liebe Svenja. Und dann hat sich auch noch Micha gemeldet. Bei dem hat der Ferienjob auch, ich würde mal sagen, einen bleibenden Eindruck hinterlassen.
1: Also ich habe in meinem Ferienjob Autos aufbereitet, sauber gemacht, poliert und so weiter. War auch ein Knochenjob. Was ist draus geworden? Ich bin Busfahrer geworden.
0: Na guck, die Jugend prägt. Ne? Ich muss zu meiner Schande gestehen, ich hatte nie einen Ferienjob, sondern habe in den Ferien, wenn ich nicht gerade im Urlaub war, immer viel ferngesehen. Und siehe da, heute arbeite ich auch beim Fernsehen. Hallo.

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Ist schon wieder 11:30. Hier ist NDR2 mit dem Verkehrsservice für den ganzen Norden. Stau oder stockend ab 3 Kilometer Länge. Ist ja noch relativ human. A1 Osnabrück Richtung Bremen zwischen Bremen-Brinkum und Arsten 4 Kilometer Stau. A2 Dortmund Richtung Hannover zwischen Bad Nenndorf und Garbsen 5 Kilometer stockender Verkehr im Baustellenbereich. A7 Hannover Richtung Flensburg zwischen Hamburg-Heimfeld und dem Elbtunnel 6 Kilometer stockend. Und die A23 Hamburg Richtung Heide ist zwischen Schafstedt und Albersdorf wegen eines defekten Fahrzeugs gesperrt. Und das war's doch auch schon. Gute Fahrt euch.

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0: Musik von Philipp Poisel. Schön, ihr hört euren Lieblingssender NDR 2. Und da rollt uns doch direkt die erste Schweißperle die Stirn runter, wenn wir das nur hören. Morgen bis zu 34 Grad bei uns im Norden. Donnerstag bis 37 Grad. Da rollt eine neue Hitzewelle heran. Und damit auch wieder Kundschaft im Baumarkt. Alle auf der Suche nach einer Klimaanlage. Und genau in diese Lücke stoßen dubiose Geschäftemacher. Sie werden im Netz mit angeblichen Wunderklimaanlagen, die kaum was kosten, nicht installiert werden müssen, aber super schnell die Räume runterkühlen können. Frage an Nico Rau aus der ARD Verbraucherredaktion. Was hat es denn mit diesen Geräten auf sich?
1: Die Masche beginnt mit einer wirklich aggressiven Werbeflut, zum Beispiel auf YouTube, Facebook oder Instagram. Und die Verbraucherzentrale warnt, dass diese Anzeigen und Videos oft wie unabhängige Tests wirken, aber eben Werbung sind. Und der Hinweis darauf, der ist ziemlich leicht zu übersehen. Viele Videos und Bilder sind offenbar auch mit künstlicher Intelligenz erstellt. Und dazu kommen dann erfundene Geschichten über NASA-Technik, geniale Ingenieure, angebliche Erfindungen in einer Garage. Das Versprechen bei den Geräten, das ist auch immer gleich. Also keine Installation, kaum Stromverbrauch und trotzdem sollen diese Geräte dann ganze Räume in kürzester Zeit stark runterkühlen.
0: Können diese Geräte denn überhaupt Räume runterkühlen?
1: Nein, weil das sind laut Technikmagazin Heise und Verbraucherzentrale meist nur Ventilatoren oder Verdunstungskühler. Also direkt vor dem Gerät, da kann sich die Luft ein bisschen frischer anfühlen, aber die können jetzt keinen ganzen Raum runterkühlen, weil das physikalisch nicht geht. Die Wärme wird nämlich überhaupt nicht nach draußen transportiert. Dafür bräuchte es dann entweder einen Abluftschlauch oder so ein Außengerät, wie man das kennt von einer echten Klimaanlage. Und weil diese Masche inzwischen im Netz auch kritisiert wird, drehen manche Anbieter die Erzählung um. In neuen Videos warnen sie jetzt selber vor diesen Wunder-Klimaanlagen und nennen das eigene Gerät plötzlich nur noch Ventilator oder Raumkühler, aber behaupten immer noch, dass die Geräte eben enorm leistungsstark sind und damit besetzen sie dann sogar noch die Suchbegriffe zur Kritik.
0: Also, Obacht vor solchen vermeintlichen Super-Klimaanlagen. Da gilt wie so oft, wenn etwas zu gut klingt, um wahr zu sein, dann ist es meistens nicht wahr. 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
1: Schärfere Regeln und Fußfesseln für Gefährder, das fordert Innenminister Dobrindt nach dem Anschlag beim Berliner CSD. Auch bei uns im Norden ist geplant, die kommenden Pride-Paraden besser zu schützen. Und nach Frankreich und Spanien gab es jetzt auch in Portugal erste Waldbrände. Alle Menschen sind vor dem Gesetz gleich. So steht es in Artikel 3 unseres Grundgesetzes. Männer und Frauen werden dort gleichgestellt, zum Beispiel. Auch Heimat, Herkunft, Glaube werden dort geschützt. Wer nicht erwähnt wird, sind queere Menschen, also dass niemand wegen seiner sexuellen Identität diskriminiert werden darf. Nach dem Anschlag von Berlin will die SPD-Spitze jetzt einen neuen Anlauf genau dafür unternehmen. Das sind also die Reaktionen der Politik, während andere vor allem über härtere Strafen für junge islamistische Täter diskutieren und über die Fehler, die da im Fall des Berliner Attentäters gemacht wurden. Denn der Mann, der war als hochgefährlich eingestuft, wurde sogar kameraüberwacht und konnte dann trotzdem zuschlagen. Bundesinnenminister Dobrindt sagt deshalb:
2: Ich glaube, es wäre sinnvoll gewesen, ihn in Haft zu nehmen. Und ich habe auch kein Verständnis dafür, dass diese Strafe auf Bewährung ausgesetzt wurde.
3: Der mutmaßliche Täter war wegen des versuchten Anschlusses an die Terrororganisation Islamischer Staat nach Jugendstrafrecht verurteilt worden. Das Gericht setzte die Strafe zur Bewährung aus und entließ ihn aus der Untersuchungshaft. Die Staatsanwaltschaft legte Rechtsmittel ein. Dobrindt betont, dass Sicherheitsbehörden den Mann beobachtet hatten.
2: In Berlin wurden technische Überwachungen vorgenommen. Die haben nicht ausgereicht, um jetzt diesen Terroranschlag zu verhindern.
3: Für Dobrindt zeigt der Fall Schwächen bei den bestehenden Regeln. Deshalb fordert er zum Beispiel Änderungen beim Jugendstrafrecht.
2: Wir brauchen Regeln, die dafür sorgen, dass Gefährder nicht mit Jugendstrafrecht behandelt werden und schon gleich gar nicht auf Bewährung in Freiheit kommen.
3: Außerdem will der Innenminister häufiger elektronische Fußfesseln einsetzen. Darüber hinaus drängt Dobrindt auf mehr Möglichkeiten, bekannte Gefährder frühzeitig aus dem Verkehr zu ziehen. Dazu zählt für ihn vor allem die Präventivhaft.
2: Präventivhaft für Gefährder ist etwas, was aus meiner Sicht zwingend notwendig ist und wir dafür sorgen müssen, dass das auch deutschlandweit umgesetzt werden kann. Da gibt es in den Polizeigesetzen der Länder sehr unterschiedliche Regelungen.
3: Die Dimension zeigt ein Blick auf aktuelle Zahlen. Das Bundeskriminalamt stuft derzeit 410 Menschen als islamistische Gefährder ein. Dabei handelt es sich um Personen, denen schwere Gewalttaten oder Anschläge zugetraut werden. Neben Dobrindts Vorschlägen stehen weitere Forderungen im Raum. Bundeskanzler Friedrich Merz und CSU-Chef Markus Söder etwa forderten, Doppelstaatlern bei schweren extremistischen Straftaten die deutsche Staatsangehörigkeit zu entziehen. Dobrindt zeigt sich dafür offen.
2: Man kann auch über diese Fragen durchaus diskutieren, aber dazu gehört ja dann auch die Notwendigkeit, wenn man eine deutsche Staatsbürgerschaft aberkennt, eine zweite Staatsbürgerschaft muss vorhanden sein, sonst halte ich das ohnehin nicht für möglich.
3: Vorrang hätten für ihn aber Maßnahmen, die schneller umgesetzt werden können.
1: Aus Berlin war das Dietrich Karl-Meurer. Ja, nach dem Anschlag beim Christopher Street Day in Berlin gab es im Norden etliche Mahnwachen. In Kiel, Greifswald, Hannover zum Beispiel sind Menschen zusammengekommen, um ein Zeichen gegen Hass und gegen Gewalt zu setzen. Denn selbst viele Menschen, die bisher vielleicht gern mal gefragt haben, warum es denn eigentlich bitte sehr keine CSD-Parade für heterosexuelle Menschen gibt, die haben jetzt verstanden, warum Pride-Paraden aktuell nötiger sind denn je. Auch Niedersachsens Innenministerin Behrens geht davon aus, dass queere Menschen inzwischen stärker gefährdet sind. Das hat sie im NDR gesagt.
4: Das ist deutlich gestiegen. Das sehen wir natürlich auf solchen Veranstaltungen wie CSD. Aber insgesamt, was Hass und Hetze im Internet angeht, was auch Angriffe im öffentlichen Bild, im öffentlichen Leben angeht, sind queere Menschen deutlich gefährdeter als andere Menschen. Die Islamisten sind gegen all das, was Freiheit und Demokratie ausmacht. Sie wollen ein anderes Gesellschaftssystem und deswegen ist die queere Community sicherlich besonders im Fokus, weil sie ja ein Symbol ist für freiheitliches, buntes Leben, dafür, dass man sein Leben in Deutschland selbst gestalten kann, dass man lieben kann, wen man möchte, dass man auch seine geschlechtliche Identität leben kann.
1: Ja, und umso mehr sprechen die Länder jetzt darüber, wie man die nächsten CSD-Demonstrationen auch bei uns im Norden besser schützen kann. Das hat Mecklenburg-Vorpommerns Innenminister Pegel im NDR angekündigt.
5: Wir haben in Berlin gesehen, dass es eben nicht der zentrale Demonstrationszug war, der angegriffen worden ist, sondern auf Nebenflächen, Parkanlagen, die daneben liegen, wo Menschen gleichwohl, die zur Demonstration wollten, davon weggegangen sind, kurz pausiert haben, die dort vermutlich zusammengekommen sind. Dass also auch auf solchen Nebenflächen zwischenzeitlich Gefahren, die wir noch einmal genauer anschauen müssen, lauern können. Und genau darauf stellen sich 16 Bundesländer ein. Ich glaube, dass wir in den letzten Jahren ganz gute Maßgaben miteinander erarbeitet haben, wie wir mit dem eigentlichen Aufzug umgehen. Aber dass wir sehr viel weiter darüber hinausdenken müssen, dass wir nicht nur die Zuwegungen, sondern auch die Nebenflächen beachten müssen. Das ist das, was wir momentan gemeinsam prüfen, ob das in allen Sicherheitskonzepten hier im Land und in anderen Bundesländern schon hinreichend berücksichtigt ist.
1: Und beim CSD am Wochenende jetzt in Hamburg, da soll mehr Polizei im Einsatz sein. Für die Parade in Braunschweig am 8. August wird auch über weitere Schutzmaßnahmen nachgedacht. Und in Wolfsburg wollen die Veranstalter für den 15. August zusätzlich eine externe Sicherheitsfirma beauftragen. Und auch beim Maschseefest in Hannover, wo es ja eigentlich grundsätzlich gar nicht einfach nur um queere Gerechte geht, sondern um alle Menschen, da will man sicherheitshalber zusätzliche Poller aufstellen, vor allem aber am Queer Wednesday am 5. August. Die Bilder sind dramatisch aus den Waldbrandgebieten in Südeuropa. Ja, und sie berühren auch viele von uns hier ganz persönlich. Nicht nur, weil man wohl niemandem einen Waldbrand vor seiner Haustür wünscht, auch weil viele in genau diesen betroffenen Regionen gerne Urlaub machen und die Waldbrandgebiete quasi aus der Nähe kennen. Wir schauen jetzt nach Spanien, nach Frankreich und auch nach Portugal. Besonders stark betroffen momentan der Südwesten Frankreichs. Die Flammen haben sich zuletzt aber zumindest nicht stärker ausgebreitet. Aus Paris berichtet Caroline Düller.
6: Also es herrscht zumindest ein vorsichtiger Optimismus. Laut der Präfektur haben die Flammen letzte Nacht zwar an einigen Stellen wieder an Kraft gewonnen, diese wieder aufgeflammten Brandherde seien aber unter Kontrolle. Insgesamt bleibt die Lage laut den Behörden stabil. Die durch den Brand zerstörte Fläche, die ist seit gestern auch nicht größer geworden. Aber der Wetterdienst Météo France hat ab heute die zweithöchste Hitzewarnstufe für das Departement ausgerufen. Die Einsatzkräfte fürchten, dass ihnen das die Arbeit schwerer macht. Außerdem soll es kräftige Winde geben, noch dazu aus häufig wechselnder Richtung. Und das alles sind natürlich schwierige Bedingungen, um das Feuer zu bekämpfen. Und am Vormittag haben die Behörden auch angeordnet, die Campingplätze in Lacanau vorsorglich zu räumen. Etwa 4000 Touristen werden da in Sicherheit gebracht.
1: Ja, soweit die Lage in Frankreich. Mittlerweile gibt es auch in Portugal Waldbrände. Spanien ist ja schon seit Wochen heftig betroffen. Ein Überblick über beide Länder gibt es von Hans-Günther Kellner aus Madrid.
7: Die Löschmannschaften hätten das Feuer an einigen kritischen Punkten erfolgreich bekämpft und damit eine weitere Ausweitung verhindert, sagte Marlaska in einem Interview im staatlichen spanischen Fernsehen Televisión Española. Allerdings seien die Flammen damit längst nicht unter Kontrolle. Sorgen bereitet den spanischen Behörden der Wetterbericht für die folgenden Tage. Ab Mittwoch wird für Spanien eine erneute Hitzewelle mit Temperaturen von um die 40 Grad, niedriger Luftfeuchtigkeit und heftigen Windböen erwartet, was die Brandbekämpfung erheblich erschweren könnte. In Portugal konnten die Löschmannschaften mittlerweile 2 von 3 am Montag ausgebrochene Brände wieder unter Kontrolle bringen. Wind und unwegsames Gelände erschweren hingegen die Löscharbeiten bei einem Feuer in der Nähe der Ortschaft Guarda, unweit zur spanischen Grenze. Die Brandfront ist dort etwa 2 Kilometer lang.
1: Aus Madrid war das Hans-Günther Kellner.
8: Und das war das Update um 12 mit André Schünke zum Nachhören überall bei uns im Netz. Das NDR2 Wetter. Bei uns im Norden ist heute noch Hitzeschonfrist, würde ich mal sagen. Die Höchstwerte heute bis 21 Grad auf Amrum, bis 25 Grad in Wilhelmshaven und maximal 28 Grad in Uslar. In der ersten Tageshälfte sind noch einige Wolken unterwegs. Im Tagesverlauf wird es aber immer freundlicher. Man merkt es auch innerhalb der vergangenen Stunde. Also inzwischen mehr blauer Himmel am Himmel. Morgen maximal 34 Grad, am Donnerstag dann bis 37 Grad und viel Sonne mit dabei. Eieiei, NDR2 mit dem Verkehrsservice für den ganzen Norden, Stauder stockend ab 3 Kilometer Länge. A1 Osnabrück Richtung Bremen, zwischen Bremen-Brinkum und Aasten 4 Kilometer Stau. A2 Dortmund Richtung Hannover, zwischen Bad Nenndorf und Garbsen 5 Kilometer stockender Verkehr, das Ganze im Baustellenbereich. A7 Flensburg Richtung Hannover, zwischen Hamburg-Volkspark und Waltershof 5 Kilometer stockender Verkehr. A7 Kassel Richtung Hannover, zwischen Hildesheim und Dreieck Hannover Süd 4 Kilometer stockender Verkehr im Baustellenbereich. A7, Hannover Richtung Flensburg, zwischen Hamburg-Heimfeld und dem Elbtunnel 6 Kilometer stockender Verkehr. Und die A23 Hamburg Richtung Heide ist zwischen Scharfstedt und Albersdorf wegen eines defekten Fahrzeugs gesperrt. Das ist es gewesen. Euch allen eine gute Fahrt durch diesen Dienstag. Eine schöne Mittagspause. Ich bin bei euch, Henrik Hanses am Start. Hallo!

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0: 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Wir haben es jetzt 12:30 und gucken auf die Straßen. Der Verkehrsservice für den ganzen Norden. Stau oder stockend ab 3 Kilometer Länge. Da haben wir die A1 Osnabrück-Bremen zwischen Bremen-Brinkum und Aßen. 4 Kilometer Stau. A2 Hannover Richtung Dortmund zwischen Hannover-Herrenhausen-Wunstorf-Lute. 4 Kilometer stockender Verkehr vor der Baustelle. A2 Dortmund Richtung Braunschweig zwischen Hannover-Langenhagen und Hannover-Lahe. 3 Kilometer stockender Verkehr vor der Baustelle. A7 Flensburg Richtung Hannover zwischen Hamburg-Volkspark und Waltershof. 5 Kilometer stockender Verkehr. A7 Kassel Richtung Hannover zwischen Hildesheim und Dreieck Hannover-Süd. 4 Kilometer stockend im Baustellenbereich. Und nochmal die 7 Hannover Richtung Flensburg zwischen Hamburg-Heimfeld und dem Elbtunnel. 6 Kilometer stockender Verkehr. Und die A23 Hamburg Richtung Heide ist zwischen Scharfstedt und Albers Dorf wegen eines defekten Fahrzeugs gesperrt. Das ist es gewesen. Euch eine gute Fahrt.
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0: Und diese Sendung wäre nicht diese Sendung, wenn wir nicht das 45-Sekunden-Quiz spielen würden. Das spiele ich gleich mit unserem Kandidaten Frank aus der Nähe von Hannover. Da ist er Brunnenbauer und er versorgt im Grunde genommen Privatleute und Kleingärtner mit Brunnen. Wie baut man denn so einen Brunnen, Frank?
2: Dann nimmt man eine Wasserpumpe, die mit einem Honda-Motor betrieben wird. Spült mit 10 Bar Löcher zwischen 6 und 8 Meter in die Erde, steckt da eine Leitung rein, schließt da eine kleine Pumpe an und hofft, dass man Wasser kriegt.
0: Also, das kann der Frank easy beantworten, wie es gleich mit den Fragen im Quiz ist. Das werden wir sehen in 10, 15 Minuten.

0: Jungs, die toten Hosen, nur nach vorn. 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Damit sind aber noch längst nicht alle Fragen beantwortet.
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0: Aber genau darum kümmert sich jetzt hoffentlich Brunnenbauer Frank aus der Nähe von Hannover, unser heutiger Kandidat im 45-Sekunden-Quiz. Spielen wir jeden Tag und wer bis einschließlich Freitag die meisten Fragen richtig beantwortet, bekommt Tickets für ein NDR 2-Konzert der eigenen Wahl. Frank, wenn du nicht weißt, Herr Weiß, dann sagst du weiter. Ansonsten los, wenn du bereit bist.
2: Bin bereit, kann losgehen.
1: 45 Sekunden ab jetzt.
0: Nicht schon wieder. Was für ein Tier wurde im Hafen von Wismar gesichtet?
2: Ein Wal.
0: Bei welchem Festival im Norden spielt der Musikzug der Freiwilligen Feuerwehr morgen das Auftaktkonzert?
2: Backen.
0: Die Zahl hast du hoffentlich im Kopf. Wofür steht die Abkürzung PIN?
2: Oh, weiter.
0: Welche Nachrichtensprecherin der Tagesthemen präsentiert jedes Jahr die Jugendwörter des Jahres?
2: Oh, weiter.
0: Heute hat der Fußballer Harry Kane 33. Geburtstag. Er spielt für welche Vereinsmannschaft?
2: Bayern.
0: Da kommt was auf uns zu. Ab welchem

0: Kabuddeln, ne?
1: Jo, alles klar.
0: Alles Gute. Ciao, ciao.
1: Jo, ciao.
0: Und das nochmal der Vollständigkeit halber. Der Höchststand aktuell diese Woche sind 5 Punkte, die hat Laura gestern geholt. Wenn ihr die schlagen könnt, bewerbt euch auch fürs Quiz. ndr2.de.

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0: 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Warum konnte der Anschlag auf den CSD in Berlin nicht verhindert werden? Darüber wird heute bundesweit diskutiert und es geht um mehr Schutz für die nächsten Großveranstaltungen. Es ist jetzt 13 Uhr.
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2: Gut eine 250.000 Menschen waren es im letzten Jahr bei Norddeutschlands größtem CSD in Hamburg. Diesen Samstag stehen Kundgebung und Parade wieder an. Die Polizei hat angekündigt, die Veranstaltung noch stärker zu schützen als bisher geplant. Und auch anderswo im Norden passen die Veranstalter gerade die Konzepte der neuen Lage an. Christoph Tietz, NDR 2 aktuell.
3: In Hannover ist morgen Queer Wednesday beim Maschseefest und die Stadt fährt extra Sicherheitsmaßnahmen auf. Dazu zählt der Oktablock, ein Stahlpoller, der mit seinen Krallen in der Bodenplatte Fahrzeuge beim Überfahren stoppen soll. Mehr davon kommen an den Eingang am Maschsee Nordufer. Die Polizei betont aber, der Anschlag von Berlin habe die konkrete Gefahrenlage in Hannover nicht verändert. Auch in Mecklenburg-Vorpommern stehen noch CSDs an, der nächste in Neustrelitz am 15. August. Dazu sagt Landesinnenminister Pegel, Berlin habe gezeigt, dass nicht der eigentliche CSD, sondern auch Wege dorthin und Nebenflächen gefährdet sind. Und die sollen künftig überall besser geschützt werden.
2: Und alle Termine für CSDs im Norden stehen bei uns im Internet auf ndr.de. Flammen, die sich durch Wälder fressen und massenhaft Häuser zerstören. In Südeuropa wüten weiter große Waldbrände. In Spanien sind die Behörden im Zentrum des Landes und auch im Norden der Region Valencia aktuell verhalten optimistisch. Spaniens Innenminister Malasaca sprach von einer positiven Nachricht aus der Nacht. Hans-Günter Kellner, NDR 2 Madrid.
4: Die Löschmannschaften hätten das Feuer an einigen kritischen Punkten erfolgreich bekämpft und damit eine weitere Ausweitung verhindert, sagte Malasaca in einem Interview im staatlichen spanischen Fernsehen Televisión Española. Allerdings seien die Flammen damit längst nicht unter Kontrolle. Schätzungen des Ministers zufolge sind in den Provinzen Madrid, Ávila und Toledo nun rund 90.000 Hektar betroffen, 13.000 Hektar mehr als bisher angenommen. Sorgen bereitet den spanischen Behörden der Wetterbericht für die folgenden Tage. Ab Mittwoch wird für Spanien eine erneute Hitzewelle mit Temperaturen von um die 40 Grad, niedriger Luftfeuchtigkeit und heftigen Windböen erwartet.
2: Na, wie viel Eis habt ihr in letzter Zeit gegessen? Wegen der Hitzewelle im Juni sind in Deutschland so viel Getränke und Eis verkauft worden wie seit 2023 nicht mehr. Das geht aus Zahlen hervor, die das Statistische Bundesamt jetzt veröffentlicht hat. Jutta Nieswand, NDR 2 Wiesbaden.
5: So wurden 77% mehr stilles und 63% mehr Sprudelwasser verkauft als in einer durchschnittlichen Sommerwoche der Jahre 2023 bis 2025. Während der Woche mit Extremtemperaturen um 40 Grad Celsius wurden außerdem 90% mehr Eis in den Supermärkten verkauft. Neben Wasser und Eis wurden auch bei anderen Getränken Rekordmarken erreicht, wie bei Biermischgetränken, alkoholfreiem Bier und Limonaden. Auch Cola wurde deutlich mehr verkauft, der Absatz erreichte hier aber keinen Höchststand. Für die angegebenen Werte wurden die Scannerdaten in großen Supermarktketten ausgewertet.
2: Fußballlegende Zinedine Zidane ist neuer Trainer der französischen Fußballnationalmannschaft. Frankreichs Fußballverband hat bestätigt, dass der 54-Jährige bis 2030, also bis zur nächsten WM, verpflichtet wurde. Zidane war von 2016 bis 18 und von 2019 bis 21 Trainer bei Real Madrid. In dieser Zeit gewann der Verein dreimal die Champions League und zweimal den spanischen Meistertitel.
0: Krasser Typ. 3:01 und hier ist das NDR2-Wetter. Morgen wird das heiß bei uns im Norden. Heute immerhin schon sehr warm. Die Höchstwerte heute bis 21 Grad auf Föhr, bis 25 Grad in Hagenow und bis 28 Grad in Launförde. Heute sind in der ersten Tageshälfte noch so ein paar Wolken unterwegs. Die werden sich aber im Laufe des Nachmittags verziehen. Und dann wird es immer freundlicher und sonniger. Morgen dann bis 34 Grad, am Donnerstag heiße 37 Grad und insgesamt viel Sonne mit dabei. NDR 2 mit dem Verkehrsservice für den ganzen Norden. Stauder stockend ab 3 Kilometer Länge. A1 Hamburg Richtung Osnabrück zwischen Bremer Kreuz und Arsten 4 Kilometer stockend im Baustellenbereich. A1 Osnabrück Richtung Bremen zwischen Dreieck Stur und Bremen-Hemelingen 5 Kilometer stockend. Ebenfalls ist eine Baustelle der Grund. A2 Hannover Richtung Dortmund zwischen Hannover-Herrenhausen und Wunsdorf-Lute. 4 Kilometer stockender Verkehr vor der Baustelle. A2 Dortmund Richtung Braunschweig zwischen Hannover-Langenhagen und Hannover-Lahe. 3 Kilometer stockender Verkehr, ebenfalls Baustelle. Es sind Sommerferien. A7 Flensburg Richtung Hannover zwischen Hamburg-Volkspark und Waltershof, 4 Kilometer stockender Verkehr. Und dann haben wir nochmal die 7 Hannover Richtung Flensburg zwischen Hamburg-Heimfeld und dem Elbtunnel, 6 Kilometer stockender Verkehr. Das war's. Gute Fahrt!
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0: Mit Henrik Hanses und direkt mal drei sensationellen Songs. Ganz neu bei uns mit dabei Danger Dan, die meisten meiner Freunde. Spiele ich euch direkt nach Mumford & Sons mit Little Lion Man und Linkin Park Emptiness Machine.

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0: Danger Dan, die meisten meiner Freunde. Und solange es schön ist, ist doch alles gut und damit wären wir auch schon direkt beim Thema.
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0: 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Doreen aus Güstrow hat das auch gemacht. Sie habe ich vorhin zurückgerufen und mehr oder weniger in der Mittagspause überrascht.
1: Ich arbeite in der Klinik hier in Güstrow.
0: Als, weiß nicht, als Pflegerin?
1: In der Verwaltung.
0: Und was gibt's heute zum Mittag?
1: Heute gab's Kirschsuppe.
0: Was?
1: Kirschsuppe.
0: Kirschsuppe?
1: Ja.
0: Was ist das denn?
1: Wie bei Oma mit Klüter.
0: Das habe ich ja noch nie gehört.
1: Musst du mal probieren, das ist sehr lecker.
0: Ist das so ein Güstrow-Ding?
1: Nö.
0: Kirschsuppe? Sind da, also jetzt, ich frage nochmal so dumm, sind da Kirschen drin?
1: Ja, Sauerkirschen.
0: Ach, Sauerkirschen, okay. Und was noch?
1: Sauerkirschen und dann kannst du so aus Mehl und Zucker und Ei kannst du so Klüter machen.
0: Ah ja.
1: Die macht man damit rein. Sehr lecker.
0: Okay. Du kannst ja möglicherweise dann am Freitag mal das Rezept den Kollegen in die Hand drücken.
1: Das mache ich.
0: NDR2 ist ja in Güstrow bei NDR2 Songs and Stories mit, genau, Jupiter Jones und du bist dabei.
1: Ja, super. Vielen Dank. Da freue ich mich.
0: Ja? Dann euch einen schönen Abend und eine schöne Pause noch.
1: Dankeschön. Tschüss.

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Hier ist NDR 2 um 13.30 Uhr. Zeit für den Verkehrsservice für den ganzen Norden. Stau oder stockend ab 3 Kilometer Länge. A1 Lübeck Richtung Hamburg zwischen Hamburg-Billstedt und Norderelbbrücke 3 Kilometer stockender Verkehr. A1 Hamburg Richtung Osnabrück zwischen Bremer Kreuz und Asten 4 Kilometer stockend im Baustellenbereich. A1 Osnabrück Richtung Bremen zwischen Dreieck Stuhr und Bremen-Hemelingen 5 Kilometer stockender Verkehr wieder vor der Baustelle. A2 Hannover Richtung Dortmund zwischen Hannover-Herrenhausen und Wunsdorf-Lute 4 Kilometer stockender Verkehr vor der Baustelle. A2 Dortmund Richtung Braunschweig zwischen Hannover-Langenhagen und Hannover-Lahe 3 Kilometer stockender Verkehr. Ja, Antes, vor der Baustelle. A7 Flensburg Richtung Hamburg zwischen Hamburg-Volkspark und dem Elbtunnel 3 Kilometer stockender Verkehr, keine Angabe dazu. A7 Hannover Richtung Flensburg zwischen Hamburg-Heimfeld und dem Elbtunnel 6 Kilometer stockender Verkehr. Das war's, euch eine gute Fahrt.

0: One Republic, Need Your Love, ihr seid bei NDR 2. So, jetzt bitte einmal Hand hoch. Wer hat Lust, sich gemeinsam mit mir eine Runde alt zu fühlen? Ah, alle. Wunderbar. Okay, Susanne Daubner von der Tagesschau. Bitte.
1: Es ist wieder soweit. Die Top 10 für das Jugendwort des Jahres stehen fest. Und wir gehen rein. 6-7. Crash Out. Mhm. Digger. Mhm. Du bist gut genug.
0: Nicht schlecht.
1: Gute Käse.
0: Nie gehört.
1: Macker.
0: Ja.
1: Peak. Ragebait. Schere.
0: Ah ja.
1: Super.
0: Okay, also viele Fragezeichen. So ein paar Sachen kann man sich vielleicht herleiten. Ein paar Sachen kann man verstehen, aber was zum Geier ist gute Käse, habe ich natürlich für euch nachgeguckt. Das heißt so viel wie richtig gut in der Jugendsprache. Der Langenscheid Verlag, der sucht mal wieder das Jugendwort des Jahres. Ihr könnt abstimmen auf jugendwort.de und die Jugendwörter, die es in die Top 3 geschafft haben, die erfahren wir dann Ende August. Wie finden wir das?
1: Gute Käse. Sweet.

Pink. Irrelevant. Bei NDR 2. Kommen wir zu den wichtigen Dingen. Gleich ab 14 Uhr macht Jessica Müller hier weiter. Dann geht's mit ihr durch den Nachmittag. Mein Name ist Henrik Hanses und wir hören uns die Tage.

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0: Ihr seid bei NDR 2. Hätte der Anschlag in Berlin verhindert werden können? Das ist die große Frage, denn der Hauptverdächtige war ja längst im Visier der Polizei. Jetzt ist offenbar ein Video von ihm aufgetaucht. Es ist 14 Uhr.
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2: 3 Tage nach dem Anschlag auf den Berliner CSD hat die Polizei ein Bekennervideo des mutmaßlichen Attentäters gefunden. Das Video ist auf einem Handy, das in dem weißen Transporter am Anschlagsort entdeckt wurde. ARD-Terrorismusexperte Holger Schmidt.
3: Nach Informationen des RBB zeigt es einen vermummten Mann, der sich selbst als Kämpfer des sogenannten Islamischen Staats zeigt. Solche Videos haben islamistische Attentäter in der Vergangenheit immer wieder aufgezeichnet. Sie wurden nach Anschlägen in der Regel vom IS selbst veröffentlicht. Im Fall des Anschlags am Rande des CSD ist das allerdings bislang noch nicht passiert. Eine Sprecherin der Bundesanwaltschaft bestätigte der ARD den Fund eines solchen Videos. Die Identität der vermummten Person sei zwar noch nicht gesichert, die Ermittler gingen aber mit einer sehr großen Wahrscheinlichkeit davon aus, dass es sich um den am Sonntag getöteten mutmaßlichen Täter Abdul B. handele.
2: Nach dem Anschlag in Berlin will sich die SPD nun dafür einsetzen, dass das Diskriminierungsverbot im Grundgesetz ergänzt wird, nämlich um das Merkmal sexuelle Identität. Das haben die Parteivorsitzenden Baas und Klingbeil sowie Generalsekretär Klüssendorf angekündigt. Die SPD hatte so eine Ergänzung schon früher gefordert. Um das Grundgesetz zu ändern, braucht es aber eine Zweidrittelmehrheit. Flammen, die sich durch Wälder fressen und massenhaft Häuser zerstören. In Südeuropa wüten weiterhin große Waldbrände. In Spanien sind die Behörden im Zentrum des Landes und auch im Norden der Region Valencia aktuell verhalten optimistisch. Spaniens Innenminister Marlaska sprach von einer positiven Nachricht. Hans-Günter Kellner, NDR 2 Madrid.
4: Die Löschmannschaften hätten das Feuer an einigen kritischen Punkten erfolgreich bekämpft und damit eine weitere Ausweitung verhindert, sagte Marlaska in einem Interview im staatlichen spanischen Fernsehen Televisión Española. Allerdings seien die Flammen damit längst nicht unter Kontrolle. Schätzungen des Ministers zufolge sind in den Provinzen Madrid, Ávila und Toledo nun rund 90.000 Hektar betroffen, 13.000 Hektar mehr als bisher angenommen. Sorgen bereitet den spanischen Behörden der Wetterbericht für die folgenden Tage. Ab Mittwoch wird für Spanien eine erneute Hitzewelle mit Temperaturen von um die 40 Grad, niedriger Luftfeuchtigkeit und heftigen Windböen erwartet.
2: Na, wie viel Eis habt ihr so in letzter Zeit gegessen? Wegen der Hitzewelle im Juni sind in Deutschland so viel Getränke und Eis verkauft worden wie seit 2023 nicht mehr. Das geht aus Zahlen der Supermärkte hervor, die das Statistische Bundesamt jetzt veröffentlicht hat. Jutta Nieswand, NDR 2 Wiesbaden.
5: So wurden 77% mehr stilles und 63% mehr Sprudelwasser verkauft als in einer durchschnittlichen Sommerwoche der Jahre 2023 bis 2025. Während der Woche mit Extremtemperaturen um 40 Grad Celsius wurden außerdem 90% mehr Eis in den Supermärkten verkauft. Neben Wasser und Eis wurden auch bei anderen Getränken Rekordmarken erreicht, wie bei Biermischgetränken, alkoholfreiem Bier und Limonaden. Auch Cola wurde deutlich mehr verkauft, der Absatz erreichte hier aber keinen Höchststand. Für die angegebenen Werte wurden die Scannerdaten in großen Supermarktketten ausgewertet.
0: Ja, was soll man sagen? Trinken ist wichtig. Das NDR2-Wetter bringt uns heute Nachmittag Sonne und Wolken im Wechsel. Zum Abend nimmt die Bewölkung insbesondere über Schleswig-Holstein zu. Da können auch mal 2-3 Regentropfen rauskommen, aber das ist wirklich minimal. Top-Temperaturen schaffen es vorher noch auf 21 Grad auf Amrum, 25 in Budjardingen, 26 Grad in Dömitz und bis 28 Grad heute maximal in Hannover. Der NDR2-Verkehrsservice für den ganzen Norden. Stau oder stockend, alles ab 3 Kilometern jetzt für euch. Die Autobahn 1 Lübeck in Richtung Hamburg zwischen Billstedt und Norderelbbrücke 3 Kilometer stockend. Die A1 Hamburg in Richtung Osnabrück zwischen Bremer Kreuz und Arsten 4 Kilometer stockend in der Baustelle. Die A1 Osnabrück Richtung Bremen zwischen dem Dreieck Stur und Bremen-Himmelingen 5 Kilometer vor der Baustelle. Die A2 Hannover Richtung Dortmund zwischen Herrenhausen und Wunstorf-Lute 4 Kilometer stockend vor der Baustelle. A2 Dortmund Richtung Braunschweig zwischen Hannover-Langenhagen und Hannover-Lahe 3 Kilometer Stop-and-Go vor der Baustelle. A7 Flensburg Richtung Hamburg zwischen Volkspark und Elbtunnel 3 Kilometer stockend. A7 Hannover-Kassel zwischen Kassel-Ost und dem Kreuz Kassel-Mitte 3 Kilometer Stau. Die A7 Hannover Richtung Flensburg zwischen Heimfeld und Elbtunnel 6 Kilometer stockend. Und noch die A31 Gronau Richtung Meppen zwischen dem Kreuz Schüttorf und Wiedmarschen 5 Kilometer Stau. Es dauert da aktuell 1,75 Stunden länger. Haltet durch, gute Fahrt.
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0: Habt einen guten Dienstag. Gleich bei uns ganz entspannte Sommermusik von Jungle. Das Album heißt passenderweise Sunshine. Der Song Carry On daraus, den spielen wir euch gleich hier bei NDR 2 mit ganz freundlichen Grüßen aus der NDR 2 Musikredaktion, denn den hört ihr nur bei uns.

0: verziehen sich doch die Wolken am norddeutschen Himmel. Der NDR2 Nachmittag. Und das war ja gerade schon sehr, sehr sommerlich. Jungle mit Carry On. Aber jetzt legen wir noch eine Schippe drauf, denn es wird Zeit für den.
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0: Damit ihr das ultimative Strand- und Urlaubsgefühl habt, selbst wenn ihr gerade im Stau vom Elbtunnel steht, fragt ihr berechtigterweise, wie soll das denn gehen? Ja, es muss halt ein richtiger Banger sein, damit man dieses Strand- und Urlaubsgefühl wirklich bekommt. Dann geht das auch. Hier kommt einer für euch aus dem Jahr 1996.

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0: gleich 14.30 Uhr. NDR 2 ist hier mit dem Verkehrsservice für den ganzen Norden. Stau oder stockender Verkehr für euch ab 3 Kilometern Länge. Die Autobahn 1 Hamburg in Richtung Osnabrück zwischen Bremer Kreuz und Arsten 4 Kilometer Stop and Go in der Baustelle. A1 Osnabrück in Richtung Bremen zwischen dem Dreieck Stur und Bremen-Hemelingen 5 Kilometer vor der Baustelle. A2 Hannover Richtung Dortmund zwischen Hannover-Herrenhausen und Wunsdorf-Lute 4 Kilometer Stop and Go vor der Baustelle. A2 Dortmund Richtung Braunschweig zwischen Hannover Langenhagen und Hannover-Lahe, 3 Kilometer Stop-and-Go vor der Baustelle. A7 Hannover-Kassel zwischen Kassel-Nord und dem Kreuz Kassel-Mitte, 4 Kilometer stockend. Die A7 Hannover Richtung Flensburg zwischen Heimfeld und dem Elbtunnel, 6 Kilometer Stop-and-Go. Und die A31 nach Gronau in Richtung Meppen zwischen dem Kreuz Schüttorf und Wiedmarschen, 3 Kilometer Stau. Das dauert aktuell 20 Minuten länger. Das war's.
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0: Schönen Dienstag. Hier ist der NDR2 Nachmittag, heute mit Jessica.
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1: Na, guten Tag, hallo.
0: Ihr seid ja benannt nach einem Charakter aus die drei Fragezeichen. Justus Jonas heißt er im Deutschen, Jupiter Jones heißt er im Englischen. Und das ist ja nicht euer einziger Querverweis auf die drei Fragezeichen. Sascha, was bedeuten die für euch?
1: Ach, die drei Fragezeichen begleiten uns schon unser Leben lang. Also ich kann mich erinnern, dass ich, glaube mit 8 oder 9 Jahren bei meiner Oma im Keller gesessen habe und drei Fragezeichen-Platten gehört habe. Und bei Nikolas war es genauso und die begleiten uns bis heute in den Schlaf. Und ja, wir sind tatsächlich fast ein Leben lang schon Fans von den drei Fragezeichen.
0: Habt ihr eine Lieblingsfolge?
1: Der tanzende Teufel mag ich sehr gerne und der unheimliche Drache. Das sind ganz, ganz alte Folgen.
0: Ja, den tanzenden Teufel erinnere ich mich. Habe ich auch heimlich meinem Bruder geklaut und damals auf Kassettenrekorder gehört. Ja,
1: bei mir war es so, ich habe das bei meiner Oma im Keller gehört. Das war das auf Platte. Und immer wenn dieser tanzende Teufel kam, so geschrien hat, habe ich Angst bekommen und zu meiner Oma hochgerannt.
0: Ja.
1: Und bin dann wieder in den Keller gelaufen, um weiterzuhören, weil ich so neugierig war.
0: War aber auch ein guter Ort, das zu hören, auf jeden Fall.
1: Ja, genau.
0: Neues Album von euch. Kann man aktuell vorbestellen. Bei uns, bei Songs and Stories, lasst ihr aber auch schon mal ein paar neue hören, oder?
1: Wir spielen auf jeden Fall neue Songs, aber das Album haben wir vorverschoben tatsächlich vom 7.8. auf den 31.7. Das heißt, es, ab Freitag gibt es das schon überall und ist tatsächlich die CD-Release-Party bei euch in Güstrow.
0: Ja, wie cool. Worauf können wir uns denn da freuen? Ja. Was erwartet einen auf so einem Jupiter Jones-Konzert? Ist eher so viel Taschenlampen und Feuerzeuge oder geht da der Circle Pit in der Mitte los?
1: Naja, also das Ernst-Barlach-Theater ist etwas gediegener. Ich habe mir das mal angeschaut. Das ist wirklich eine ganz tolle Location. Also es sieht ganz, ganz toll aus. Ich freue mich total drauf. Und wir spielen das Konzert ja im Trio. Das heißt, Nikolas und ich und unsere Keyboarderin. In der Konstellation waren wir auch schon auf Tour. Und das sind immer sehr intime Konzerte. Das heißt, wir sprechen viel mit den Leuten. Es gibt Geschichten zu erzählen. Die Songs werden anders interpretiert. Es ist irgendwie so ein muckeliger Abend, der sehr herzlich ist irgendwie.
0: In den letzten Wochen haben sich viele, viele Hörer und Hörerinnen bei uns gemeldet bei NDR 2, die dann erzählt haben, sukzessive, dass ihnen der Song Still unglaublich viel bedeutet. Was macht das mit euch?
1: Also es gibt immer noch eine Gänsehaut. Also das was da passiert ist mit Still, das hat ja niemand planen können, hat auch niemand voraussehen können, dass das so unglaublich explodiert, dass wir auf einmal überall im Radio gespielt worden sind, überall im Fernsehen auftauchen und so. Und jetzt quasi, wenn wir irgendwo spielen, es ist eigentlich egal, wo es ist, an der letzten Milchkanne in Deutschland irgendwo, kennen die Menschen diesen Song und singen den mit. Das ist einfach ein total krasses Gefühl. Das löst jedes Mal Gänsehaut aus und wir bekommen auch immer ganz viele Nachrichten, dass Menschen das durch eine schwere Zeit geholfen hat. Es ist nach wie vor, jetzt auch nach 24 Jahren Bandgeschichte, was ganz, ganz Besonderes, so einen Song geschrieben zu haben. Auch ein ganz großes Glück.
0: Sascha von Jupiter Jones. Und das hier ist die ganz neue Single von Ihnen. Wo diese Liebe hinfällt, jetzt bei NDR 2.
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0: Ihr seid bei NDR 2. Hätte der Anschlag in Berlin verhindert werden können? Das ist die große Frage, denn der Hauptverdächtige war ja längst im Visier der Polizei. Jetzt ist offenbar ein Video von ihm aufgetaucht. Es ist gleich 15 Uhr.
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2: 3 Tage nach dem Anschlag auf den Berliner CSD hat die Polizei ein Bekennervideo des mutmaßlichen Attentäters gefunden. Das Video ist auf einem Handy, das in dem weißen Transporter am Anschlagsort entdeckt wurde. ARD-Terrorismusexperte Holger Schmidt.
3: Nach Informationen des RBB zeigt es einen vermummten Mann, der sich selbst als Kämpfer des sogenannten Islamischen Staats zeigt. Solche Videos haben islamistische Attentäter in der Vergangenheit immer wieder aufgezeichnet. Sie wurden nach Anschlägen in der Regel vom IS selbst veröffentlicht. Im Fall des Anschlags am Rande des CSD ist das allerdings bislang noch nicht passiert. Eine Sprecherin der Bundesanwaltschaft bestätigte der ARD den Fund eines solchen Videos. Die Identität der vermummten Person sei zwar noch nicht gesichert, die Ermittler gingen aber mit einer sehr großen Wahrscheinlichkeit davon aus, dass es sich um den am Sonntag getöteten mutmaßlichen Täter Abdul B. handele.
2: Gut 250.000 Menschen waren es im letzten Jahr bei Norddeutschlands größtem CSD in Hamburg. Diesen Samstag stehen Kundgebung und Parade nun wieder an. Die Polizei hat angekündigt, die Veranstaltung noch stärker zu schützen als bisher geplant. Und auch anderswo im Norden passen die Veranstalter die Konzepte der neuen Lage an. Christoph Tietz, NDR 2 aktuell.
4: In Hannover ist morgen Queer Wednesday beim Maschsee-Fest und die Stadt fährt extra Sicherheitsmaßnahmen auf. Dazu zählt der Octablock, ein Stahlpoller, der mit seinen Krallen in der Bodenplatte Fahrzeuge beim Überfahren stoppen soll. Mehr davon kommen an den Eingang am Maschsee-Nordufer. Die Polizei betont aber, der Anschlag von Berlin habe die konkrete Gefahrenlage in Hannover nicht verändert. Auch in Mecklenburg-Vorpommern stehen noch CSDs an, der nächste in Neustrelitz am 15. August. Dazu sagt Landesinnenminister Pegel, Berlin habe gezeigt, dass nicht der eigentliche CSD, sondern auch Wege dorthin und Nebenflächen gefährdet sind. Und die sollen künftig überall besser geschützt werden.
2: Finnland schließt einen Teil seines Luftraumes und schränkt den Seeverkehr vor seiner Südküste nahe der russischen Grenze ein. Als Grund nannte ein Militärsprecher die Gefahr verirrter Drohnen. Die Maßnahmen sollten den Behörden sichere Gegenmaßnahmen und den Schutz von Unbeteiligten möglich machen. Hintergrund sind wiederholte Vorfälle, bei denen ukrainische Militärdrohnen auf dem Weg zu Zielen in Russland in den Luftraum von NATO-Staaten wie Finnland, Estland, Lettland und Litauen eingedrungen waren. In Frankreich kämpfen die Einsatzkräfte weiter gegen große Waldbrände. Laut der Präfektur des Departements Gironde ist die Waldbrandlage bei Bordeaux weiter stabil, obwohl die Flammen an mehreren Stellen erneut an Kraft gewonnen haben. Allerdings blicken die Feuerwehrleute mit Sorge auf die kommenden Tage und die angekündigte neue Hitzewelle. Caroline Diller, NDR 2 Paris.
5: Es herrscht zumindest ein vorsichtiger Optimismus. Laut der Präfektur haben die Flammen letzte Nacht zwar an einigen Stellen wieder an Kraft gewonnen, diese wieder aufgeflammten Brandherde seien aber unter Kontrolle. Insgesamt bleibt die Lage laut den Behörden stabil. Die durch den Brand zerstörte Fläche, die ist seit gestern auch nicht größer geworden. Aber der Wetterdienst Météo France hat ab heute die zweithöchste Hitzewarnstufe für das Departement ausgerufen. Die Einsatzkräfte fürchten, dass ihnen das die Arbeit schwerer macht. Außerdem soll es kräftige Winde geben, noch dazu aus häufig wechselnder Richtung. Und das alles sind natürlich schwierige Bedingungen, um das Feuer zu bekämpfen.
0: Danke, André. Wir schauen aufs NDR 2 Wetter. Das bringt uns heute Nachmittag Sonne und Wolken im Wechsel. Zum Abend hin nimmt die Bewölkung insbesondere über Schleswig-Holstein zu. Da gibt es tatsächlich dann eine geschlossene Wolkendecke. Da können noch mal 2-3 Regentropfen rauskommen, aber so richtig viel ist das nicht. Top-Temperaturen heute 21 Grad auf Föhr, 26 Grad im Herzogtum Lauenburg und in Dömitz. Und bis 28 Grad schaffen wir in Basinghausen. Der NDR2-Verkehrsservice für den ganzen Norden, Stau oder stockend, alles ab 3 Kilometern. Die Autobahn 1, Hamburg in Richtung Osnabrück, zwischen Bremerkreuz und Arsten, 4 Kilometer stockend in der Baustelle. A1, Osnabrück Richtung Bremen, zwischen dem Dreieck Stur und Bremen-Hemelingen, 5 Kilometer Stau vor der Baustelle. Die A2, Hannover Richtung Dortmund, zwischen Hannover-Herrenhausen und Wunstorf-Lute, 4 Kilometer stockend vor der Baustelle. A2, Dortmund Richtung Braunschweig, zwischen Hannover-Langenhagen und Hannover-Lahe, 3 Kilometer stockend, auch vor der Baustelle. Die A7, Hannover Richtung Kassel, zwischen Lutherberg und dem Kreuz Kassel-Mitte, 5 Kilometer Stop and Go. Die A7, Hannover-Flensburg, zwischen Heimfeld und dem Elbtunnel, 6 Kilometer stockend. Und die A31, Gronau in Richtung Meppen, zwischen dem Kreuz Schüttorf und Wiedmarschen, 3 Kilometer Stau. Und das war's. Gute und sichere Fahrt für euch.
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0: Kommt gut in Richtung Feierabend. Wir gucken gleich mal nach London, denn da zieht ein neuer Prime Minister in die Downing Street ein. Und er kommt nicht alleine, denn er hat einen Hund. Das Problem, in Downing Street 10 regiert ja eigentlich seit Jahren schon Kater Larry. Ihr seht das Problem. In 10 Minuten spreche ich mit London.

0: Sitzen im NDR2-Nachmittag. Schönen Dienstag wünsche ich euch. Larry the Cat, das ist der Hauskater im Sitz des Premierministers in London in 10 Downing Street. Der gehört da sozusagen zum Inventar. Aber jetzt zieht ja mit dem neuen Premierminister Andy Burnham ein neuer Hund ein, nämlich Axel. Nun hat Larry the Cat aber inzwischen eine riesen Fangemeinde und die macht sich ein bisschen Sorgen, ob das gut geht mit Hund und Katze. Man sorgt sich, dass Larry jetzt vielleicht seinen Posten räumen muss. Lisa Maria Röhling, NDR 2 London. Was bedeutet das für Larry the Cat?
1: Es hat schon vorherige Regierungschefs gegeben, die Hunde hatten. Boris Johnson zum Beispiel oder Rishi Sunak. Speziell mit Rishi Sunaks Hund Nova soll es immer mal wieder heftige Gefechte gegeben haben, die aber Larry wohl meistens gewonnen hat. Und Larry kann sich auch super verteidigen. Es gibt Videos von ihm, da nimmt er es mit einem Fuchs auf, der doppelt so groß ist wie er.
0: Oha.
1: Von daher dürfte die Sorge, dass Larry jetzt seinen Posten verlassen muss, unbegründet sein.
0: Okay, warum hängen die Briten denn so an Carter Larry?
1: Ich glaube, das hat zum einen mit seiner langen, Amtszeit zu tun. Er ist schon seit 15 Jahren in der 10 Downing Street. Er hat sogar einen offiziellen Titel von der Regierung bekommen als Chef-Mäusejäger. Das hatte vorher keiner, auch wenn es in dem Haus eigentlich schon seit Jahrhunderten Hauskatzen gab, um dort zu jagen. Und er hat es halt auch schon in ganz viele Videos und Bilder geschafft. Er saß auf einer Fensterbank, als Theresa May Trump begrüßt hat und ist danach im Regen unter Trumps Auto geflohen und wollte nicht rauskommen. Er hat auf dem Arm von Barack Obama gesessen. Er ist zusammen mit Volodymyr Zelensky in die Downing Street gelaufen. Ich glaube, er ist eine Konstante in einer Zeit, wo bei den Briten sehr viel unsicher ist. Und deswegen hängen sie halt so an ihrem Chefmäusejäger.
0: Aber das ist natürlich ein Problem, das bestimmt auch von euch der ein oder andere kennt. Ich hab's gerade auch. Wie kriegt man Hund und Katze dazu, harmonisch miteinander zu leben? Zum Beispiel, wenn man mit dem Partner zusammenzieht und der eine hat einen Hund und der andere hat eine Katze. Es soll ja tatsächlich teilweise funktionieren. Die Frage ist, wie? Wie habt ihr das hinbekommen, dass Hund und Katze möglichst harmonisch im Haushalt miteinander leben? Schreibt doch gerne oder schickt am besten eine Sprachnachricht über die NDR2-App. Wie bekommt man dazu Katze und Hund, in eine möglichst friedliche Koexistenz?

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Es ist genau 15.30 Uhr. NDR2 ist hier mit dem Verkehrsservice für den ganzen Norden. Stauder Stockner Verkehr ab 3 Kilometern. Die Autobahn 1 Hamburg Richtung Osnabrück zwischen Bremer Kreuz und Arsten 4 Kilometer Stop and Go in der Baustelle. A1 Osnabrück Richtung Bremen zwischen dem Dreieck Stur und Bremen-Hemelingen 5 Kilometer Stau vor der Baustelle. Die A2 Hannover Richtung Dortmund zwischen Hannover-Herrenhausen und Wunstorf-Lute 4 Kilometer stockend vor der Baustelle. Die A7 Hannover-Kassel zwischen Lutherberg und dem Kreuz Kassel-Mitte 7 Kilometer Stop and Go. Die A7 Hannover Richtung Flensburg zwischen Heimfeld und dem Elbtunnel 6 Kilometer Stop and Go. Und die A1 nachgereicht Bremen-Lübeck zwischen Harburg und Norderelbbrücke 5 Kilometer stockend. Das war's. Gute und sichere Fahrt wünsche ich euch.

0: Jetzt Benson Boone, The Time of My Life.
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0: ganz neu auf unserer Playlist von Benson Boone, The Time of My Life. Hier ist der NDR2 Nachmittag am Dienstag für euch und es brennt inzwischen auch schon in Portugal. Die Feuerkatastrophe in den europäischen Urlaubsländern, die breitet sich weiter aus. Spanien ist rund um Madrid auch betroffen. Und natürlich ist es weiter besonders dramatisch im Südwesten Frankreichs an der Atlantikküste. Unser NDR2-Korrespondent Kai Rienecker ist inzwischen in dem Brandgebiet unterwegs. Kai, was heißt das denn jetzt insbesondere für Touristen, die jetzt eigentlich in den Urlaub wollen, in die Nähe der Brandregion? Macht das überhaupt Sinn, nach Südfrankreich zu reisen?
1: Ja, in die Brandregion und drumherum macht es sicherlich keinen Sinn. Es gibt ja viele Zonen drumherum, in die man immer noch fahren kann. Es werden zwar hier Campingplätze geräumt, auch heute Morgen wird ja wieder der Campingplatz in Lacanau-Océan geräumt. Das sind teilweise Leute, die mussten schon mal von einem anderen Campingplatz fliehen. Mhm. Aber es gibt natürlich auch noch andere Orte. Aber insgesamt ist die Situation kritisch und man muss sich immer ganz genau über die Lage informieren und den Anleitungen der Behörden hier folgen.
0: Ja, ist man denn an der französischen Atlantikküste als Tourist momentan überhaupt willkommen? Denn sollten die Feuer sich weiter ausbreiten, sind das ja nur noch mehr Menschen, die evakuiert und untergebracht werden müssen.
1: Also hier die Behörden sagen, am besten wegbleiben und nicht kommen. Da gibt es so ein bisschen Streit. So ein paar Parlamentarier von vor Ort, die sagen auch, nee, wir brauchen die Touristen schon, aber sie müssen ja nicht unbedingt hier Richtung Brandgebiet fahren. Es gibt so viele andere schöne Orte, an denen die Lage noch okay ist. Das muss am Ende jeder selbst entscheiden und zusehen, dass er sich vor allen Dingen gut vorher informiert und keine unnötigen Risiken in Kauf nimmt.
0: Ja, es wird ja jetzt wieder von einer neuen Hitzewelle auch gewarnt. Was bedeutet das für die Gegend rund um die Brandbereiche?
1: Das bedeutet, dass an einigen Punkten jetzt schon wieder die Flammen Richtung Himmel schießen. Wir hatten eine sehr ruhige Lage jetzt, fast 2 Tage lang, vor allen Dingen 2 ruhige Nächte. Und es war schon abzusehen, dass die Temperaturen hier wieder steigen. Morgen werden sie bis 40 Grad steigen und entsprechend ist in einigen Orten, die schon von den Flammen umstellt waren, sind jetzt wieder die Brandnester hochgeschlagen. Das ist noch kein ganz großer Brand und noch schafft es die Feuerwehr, ihre Verteidigungslinien zu halten. Aber die Gefahr besteht, dass sich die Lage hier in den nächsten 24 Stunden noch einmal deutlich wieder verschlechtert.
0: Alles klar, dank dir und pass bitte auf dich auf.
1: Ja, danke.
0: Und alle Infos zu den Feuern bekommt ihr auch gleich wieder in den NDR2 Nachrichten um 16 Uhr. André Schünke hat die neuesten Infos für euch.

The Cure, Boys Don't Cry im NDR 2 Nachmittag. Einen schönen Dienstag wünsche ich euch. Wie kriegt man eine halbwegs friedliche Koexistenz zwischen Hund und Katze in einem Haushalt hin? Ich freue mich sehr über eure Tipps über die NDR 2 App. Was sind eure Erfahrungen? Wie habt ihr es hinbekommen? Heike aus Ostfriesland hat sich gemeldet. Sie ist gerade im Wohnmobil Richtung Niederlande unterwegs. Sie hat Hund Leo und Katze Minou und die verstehen sich sehr gut. Heike schreibt, Katze Minou wurde von unserer damaligen Schäferhündin aufgezogen. Als die mit 15 Jahren starb, kam Leo. Der Kater hat Leo als Welpen eine verpasst. Danach war die Rangordnung geklärt. Inzwischen putzt sich unser Hund auch so wie eine Katze, wenn er nass geworden ist. Was es nicht alles gibt. Wie klappt das bei euch mit dem Zusammenleben von Hund und Katze? Schickt doch gerne mal eine Sprachnachricht, wie ihr die beiden dazu gebracht habt. Zumindest, die müssen ja keine Freunde werden, aber in friedlicher Koexistenz miteinander in einem Haushalt zu leben.

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0: Evanescence bei NDR2 am Dienstagnachmittag. Die Ermittlungen laufen nach dem Anschlag in Berlin. Jetzt gibt es neue Ergebnisse. Es ist genau 16 Uhr.
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2: 3 Tage nach dem Anschlag auf den Berliner CSD hat die Polizei ein Bekennervideo des mutmaßlichen Attentäters gefunden. Es wurde auf einem Handy entdeckt, das in dem weißen Transporter am Anschlagsort gefunden wurde. ARD-Terrorismus-Experte Holger Schmidt.
3: Nach Informationen des RBB zeigt es einen vermummten Mann, der sich selbst als Kämpfer des sogenannten Islamischen Staats zeigt. Solche Videos haben islamistische Attentäter in der Vergangenheit immer wieder aufgezeichnet. Sie wurden nach Anschlägen in der Regel vom IS selbst veröffentlicht. Im Fall des Anschlags am Rande des CSD ist das allerdings bislang noch nicht passiert. Eine Sprecherin der Bundesanwaltschaft bestätigte der ARD den Fund eines solchen Videos. Die Identität der vermummten Person sei zwar noch nicht gesichert, die Ermittler gingen aber mit einer sehr großen Wahrscheinlichkeit davon aus, dass es sich um den am Sonntag getöteten mutmaßlichen Täter Abdul B. handele.
2: Im vergangenen Jahr waren es gut 250.000 Menschen bei Norddeutschlands größtem CSD in Hamburg. Der findet diesen Samstag wieder statt. Die Polizei hat angekündigt, die Veranstaltung noch stärker zu schützen als ohnehin schon geplant. Und auch anderswo im Norden passen die Veranstalter die Konzepte der neuen Lage an. Christoph Tietz, NDR2 aktuell.
4: In Hannover ist morgen Queer Wednesday beim Maschseefest und die Stadt fährt extra Sicherheitsmaßnahmen auf. Dazu zählt der Oktablock, ein Stahlpoller, der mit seinen Krallen in der Bodenplatte Fahrzeuge beim Überfahren stoppen soll. Mehr davon kommen an den Eingang am Maschsee-Nordufer. Die Polizei betont aber, der Anschlag von Berlin habe die konkrete Gefahrenlage in Hannover nicht verändert. Auch in Mecklenburg-Vorpommern stehen noch CSDs an, der nächste in Neustrelitz am 15. August. Dazu sagt Landesinnenminister Pegel, Berlin habe gezeigt, dass nicht der eigentliche CSD, sondern auch Wege dorthin und Nebenflächen gefährdet sind und die sollen künftig überall besser geschützt werden.
2: In Frankreich kämpfen die Einsatzkräfte weiter gegen große Waldbrände. Laut der Präfektur des Departements Gironde ist die Waldbrandlage bei Bordeaux weiterhin stabil, obwohl die Flammen an mehreren Stellen erneut an Kraft gewonnen hätten. Allerdings schauen die Feuerwehrleute jetzt mit Sorge auf die nächsten Tage und die angekündigte neue Hitzewelle in der Region. Caroline Düller, NDR2 Paris.
5: Es herrscht zumindest ein vorsichtiger Optimismus. Laut der Präfektur haben die Flammen letzte Nacht zwar an einigen Stellen wieder an Kraft gewonnen, diese wieder aufgeflammten Brandherde seien aber unter Kontrolle. Insgesamt bleibt die Lage laut den Behörden stabil. Die durch den Brand zerstörte Fläche, die ist seit gestern auch nicht größer geworden. Aber der Wetterdienst Météo France hat ab heute die zweithöchste Hitzewarnstufe für das Departement ausgerufen. Die Einsatzkräfte fürchten, dass ihnen das die Arbeit schwerer macht. Außerdem soll es kräftige Winde geben, noch dazu aus häufig wechselnder Richtung. Und das alles sind natürlich schwierige Bedingungen, um das Feuer zu bekämpfen.
2: Fußballlegende Zinedine Zidane ist neuer Trainer der französischen Fußballnationalmannschaft. Frankreichs Fußballverband hat bestätigt, dass der 54-Jährige bis 2030, also bis zur nächsten WM, verpflichtet wurde. Zinedine Zidane war 2016 bis 18 und von 2019 bis 21 Trainer bei Real Madrid. Und in der Zeit gewann der Verein 3-mal die Champions League und 2-mal den spanischen Meistertitel.
0: Aber gegen Kloppo haben die doch alle keine Chance.
2: Ja, das wird schon, das wird schon.
0: Ich glaube auch.
6: Danke, André. Das NDR2-Wetter kommt jetzt, bleibt heute Nachmittag und am Abend weitestgehend trocken. Nur über Schleswig-Holstein, da werden die Wolken im Laufe des Abends dichter, aber so richtig Regen kommt da nicht raus. Auch in der Nacht und morgen kein Regen in Sicht, dafür morgen ein paar Wolken, die vorbeiziehen. Meistens ist es freundlich, außerdem wird es noch ein Ticken wärmer. Die Höchstwerte morgen 27 Grad auf Sylt, 30 Grad in Wismar, 31 Grad im Norden und bis 34 Grad morgen in Osnabrück. Am Donnerstag wird es noch heißer. Der NDR2-Verkehrsservice für den ganzen Norden staut oder stockend alles ab 3 Kilometern. Die Autobahn 1 Hamburg Richtung Osnabrück zwischen Bremer Kreuz und Arsten 4 Kilometer Stop and Go in der Baustelle. A1 Osnabrück Richtung Bremen zwischen dem Dreieck Stur und Bremen-Himmelingen 5 Kilometer Stau vor der Baustelle. A1 Bremen Richtung Lübeck zwischen Harburg und Norderelbbrücke 5 Kilometer stockend. Und die A2 Hannover Richtung Dortmund zwischen Hannover-Herrenhausen und Wunstorf-Lute 4 Kilometer stockend vor der Baustelle. Und doch noch die A7 Hannover Richtung Flensburg zwischen Heimfeld und dem Elbtunnel. 8 Kilometer stockender Verkehr. Das war's. Gute und sichere Fahrt für euch.
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6: Wie kriegt man es hin, dass Hund und Katze in einem Haushalt leben, ohne sich permanent an die Gurgel zu gehen und ohne alles in Schutt und Asche zu legen? Mein Thema heute im NDR2 Nachmittags. Eure Tipps kommen über die NDR 2 App. Schumi hat sich gemeldet. Unser Hund Sid war schon da, als wir den Kater Max von meiner Schwiegermutter übernommen haben. Ein paar Tage hatte sich der Kater versteckt, aber jetzt sind sie unzertrennlich. Aber wie? Schumi, wie? Eure Tipps, wie ihr Hund und Katze zu Freunden gemacht hat oder zumindest zu friedlichen Mitbewohnern, jetzt gerne über die NDR 2 App und gerne auch als Sprachnachricht.

0: Der NDR2 Nachmittag ist hier am Dienstag für euch mit Jessica. Und wie Hund und Katze, diese Bezeichnung, die kommt ja nicht von ungefähr. In Großbritannien ist das gerade Thema, weil Larry the Cat, die Kulthauskatze in 10 Downing Street, Sitz des britischen Premierministers, jetzt durch den neuen Premierminister Andy Burnham, einen hündischen Untermieter bekommt, nämlich Axel. Und jetzt macht man sich Sorgen, ob die beiden sich wohl vertragen, Hund und Katze. Das lief bei den bisherigen Premierministern mit den Hunden wohl teilweise nicht so dolle. Deshalb suchen wir eure Tipps über die NDR2-App. Wie schafft man das, ein harmonisches Miteinander zwischen Hund und Katze zu vermitteln? Inke aus Wallenstedt hat sich gemeldet. Inke, wie habt ihr das denn gemacht?
1: Das war eigentlich ganz einfach. Zuerst war der Kater da und dann 2 Jahre später kam Welpe Frieda dazu. Das ist ein Border Collie-Mischling gewesen. Die waren natürlich sehr temperamentvoll und der Kater hat ihr ein paar Mal Ansagen gemacht und dann haben die sich verstanden und sind sich auch mehr oder weniger aus dem Weg gegangen. Und 2 Jahre später kam dann noch ein Bernhardiner-Welpe dazu, Leni, und die beiden, also der Kater und Leni, die haben sich abgöttisch geliebt, die haben zusammen geschlafen. Leni hat vom Fressnapf vom Kater gelegen und so lange gewartet, bis der fertig war mit dem Fressen, und dann durfte sie den Rest haben.
0: Hoch niedlich.
1: Also es war alles eigentlich ganz harmonisch.
0: Hast du irgendwas getan, Inke? Oder hast du gesagt, die Tiere wissen das schon, lass die Mama?
1: Nee, wir haben gar nichts gemacht. Also wir haben die einfach laufen lassen. Und das hat von Anfang an funktioniert. Also die haben sich nicht gekappelt oder so. Also wie gesagt, wenn dem Cutter das zu stressig war, dann hat er schon mal mit der Pfote zugeschlagen. Aber ansonsten, dass sie gejagt haben oder sich geknufft haben, überhaupt nicht.
0: Nun waren die Hunde ja aber auch noch Welpen, als die mit der Katze zusammenkamen.
1: Genau.
0: Ne? Bei uns zum Beispiel ganz andere Situation. Wir haben einen 19-jährigen Kater und eine 11-jährige Hündin und wollen, dass die Freunde werden.
1: Ja.
0: Was sich aktuell ein bisschen schwierig gestaltet.
1: Ja, das kann ich verstehen. Ich habe jetzt einen Golden Retriever und die ist jetzt 4 Jahre alt. Meine Schwester hat 2 Katzen und wenn wir da einmal hinfahren, gibt das auch immer Stress. Weil also meine Hündin kennt keine Katzen und die will die natürlich jagen und da gibt es immer ein bisschen Trouble, aber das kriegen wir auch schon irgendwie in den Griff. Die haben einen großen Garten und da können die sich aus dem Weg gehen und die Katzen sind ja schnell.
0: Ich danke dir erstmal auf jeden Fall für deine Profi-Tipps, Inke.
1: Jo,
0: und wünsche noch einen schönen Nachmittag.
1: Ebenso, danke.
0: Grüße nach Wallenstedt.
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0: Es ist ganz genau 16.30 Uhr. NDR 2 hier mit dem Verkehrsservice für den ganzen Norden. Stauder stockend jetzt ab 3 Kilometern. Die Autobahn 1 Hamburg in Richtung Osnabrück. Zwischen Bremerkreuz und Aasten 4 Kilometer stockend in der Baustelle. A1 Osnabrück Richtung Bremen. Zwischen dem Dreieck Stur und Bremen-Hemelingen 5 Kilometer Stau vor der Baustelle. A1 Bremen Richtung Lübeck. Zwischen Harburg und Norderelbbrücke 5 Kilometer stockend. A7 Kassel in Richtung Hannover. Zwischen Echte und Rüden 6 Kilometer Stau und die A7 nochmal Hannover Richtung Flensburg zwischen Heimfeld und dem Elbtunnel. 8 Kilometer stockender Verkehr. Das war's. Gute und sichere Fahrt wünsche ich euch.
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0: Schöner Sommersong von Licky Lee, Lucky Again. Im NDR 2 Nachmittag am Dienstag. Hier ist Jessica. Moin zusammen. Will man immer wissen, wo die Hand eben noch war, wenn sie einem zur Begrüßung gereicht wird? Das sind so Fragen, über die möchte man eigentlich nicht zu viel nachdenken. Aber in der Best-of-Folge unserer NDR 2 Comedy, die Kur-Oase, werden natürlich gerade solche Fragen ausgiebigst diskutiert.
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4: Und wie sind Sie heute da, Frau Voss?
5: Ja, also auch wenn es jetzt wie Petzen rüberkommt.
4: Wir reden hier ganz offen und alles bleibt im geschützten Raum.
5: Ich habe beobachten müssen, wie Marcel Deinhardt...
6: Wie? Was?
5: Ja, du Pogge. Du hast hier in der Lobby die Füße massiert, nur mit Strümpfe an.
6: Ja, ich hatte einen Stein in der Socke.
5: Und dann kommt Regine Sechs bestens gelaunt mit Sabine Christiansen in der Lobby rein und du gibst beiden die Hand.
6: Ja, das ist Höflichkeit.
7: Du massierst dir die Augen und gibst denen denn die Hand?
6: Also. Die waren nur eine halbe Stunde im Schuh nach dem Duschen, das ist alles clean.
5: Nein, Pogge, jetzt wo ich das dann live gesehen habe. Also, es ist ein Vertrauensverlust.
7: Weiter.
6: Ja, was soll ich denn sagen? Moin, Regine, moin, Biene. Ich gebe euch mal einen Ellbogen, lieber, weil ich war mit meiner Hand an die Füße.
5: Lass doch einfach die Füße weg.
7: Das ist ja noch schlimmer, wenn man dir kommentarlos einen Ellenbogen hinhält. Also, da dreht die Fantasie eine Ehrenrunde im Kopfkino.
4: Frau Voss, beschreiben Sie Ihre Ablehnung mit einer Intensität von 1 bis 10 bei der Vorstellung, jemand hat einen Regenwurm auf einen Angelhaken gezogen und gibt Ihnen später die Hand.
5: Ja, das ist ja Mutter Erde.
4: Jemand hat eine Nacktschnecke über den Gartenzaun geworfen.
5: Sechs.
4: Ja, jemand hat ein Stück Havarti-Käse zum Schneiden in der Hand gehalten und im Anschluss ein Würstchen aus dem Glas gefingert.
5: Hören Sie auf!
4: Ich notiere eine 10.
6: Silvio, ich bürge dafür, dass meine Hände in Ordnung sind, wenn ich sie einem gebe.
4: Ja, Herr Deiner.
7: Als ich 2014 mit Merkel in Maracana in eine Umkleidekabine gegangen bin, um die Jungs zur WM zu gratulieren.
4: Ein sehr ikonisches Foto.
7: So, die haben sich alle nach dem Spiel die Mauken geknetet, den getrockneten Schweiß von der Haut geschubbert, gegenseitig auf den Arsch gehauen.
6: Also.
7: Neuer war denn noch 120 Minuten in eine Torwarthandschuhe mit diesem Gummigestank und dann kommt Merkel und macht einen Handschlag.
6: Ganz genau. Und wo Jogi Löw seine Hände hatte, das weiß man auch nicht.
7: Deswegen ja, hatte sie am Ende die Leute lieber umarmt. Oder meinst du, Sylvia, dass Jogi Löw vorher gesagt hat, nehmen Sie einen Ellenbogen, ich war mit meiner Hand in meine Hose und in die Nase. Der Stress.
4: Spenzel.
5: Höflicher wär's, aber das kann so einen Moment dann auch entzaubern.
6: Vielleicht hatte Merkel ja selbst so Müffelhände, weil sie Chicken Wings auf der Tribüne hatte oder ein Beefy. Und deshalb.
4: Erlauben wir uns doch in dieser Sache etwas Ungewissheit als Rückzugsort.
5: Oh, danke, Frau Dr. Pappmüller. Das habe ich hier zugebracht.
6: Oh, eine gute Sitzung heute. Danke.
7: Oh.
4: Auf Wiedersehen.
6: Ja, nee, dann mache ich nur so, ne?
4: Ja, besser.
6: Ja.
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1: Der mutmaßliche Täter vom CSD Berlin hatte offenbar ein Bekennervideo auf dem Handy. Und Zinedine Zidane wird neuer Trainer der Fußballnationalmannschaft Frankreichs. Er war im Visier der Behörden und trotzdem konnte Abdul B. mutmaßlich den Anschlag am Rande des CSD in Berlin verüben. Eine Frau ist dabei ums Leben gekommen. Viele Menschen liegen auch immer noch verletzt in Krankenhäusern. Der mutmaßliche Täter konnte dann ja schnell gefunden werden, aber nicht mehr befragt. Denn beim Zugriff kam er mit einem Messer auf die Polizisten zu, die haben ihn daraufhin erschossen. Seit heute nun gibt es aber auch ein Bekennervideo. Die Ermittler haben es auf einem Handy gefunden, das in dem weißen Transporter lag, der in die Menschenmenge gerast war. Holger Schmidt ist unser ARD-Terrorismus-Experte. Was genau ist denn in dem Video zu sehen?
2: Es ist wohl ein vermummter Mann zu sehen, der sich zum sogenannten Islamischen Staat bekennt und eine Art Treuegelöbnis auf diese islamistische Terrororganisation ausspricht. Das ist etwas, was wir aus Anschlagsszenarien des sogenannten Islamischen Staates kennen. Dieses treue Bekenntnis zur Organisation, das ist für die Terroristen ganz wichtig. Das hat es in der Vergangenheit schon gegeben und das ist eigentlich ein klassisches Merkmal von so einem Anschlag. Üblicherweise werden diese Videos von der Terrororganisation selbst veröffentlicht, nachdem etwas passiert ist. Hier ist es jetzt so, dass die Ermittler es eben gefunden haben und es bislang vom IS selber noch nicht verbreitet worden ist.
1: Jetzt wissen wir dank eurer Recherchen, dass der Mann als hochriskant eingestuft war, dass er videoüberwacht wurde, eine Kamera an seinem Wohnungseingang. Warum hat dann keiner mitbekommen, wie er diesen Anschlag offenbar sorgfältig vorbereitet hat, inklusive Bekennervideo?
2: Na, was er in der Wohnung macht, was in seinem Kopf vorgeht, das kann halt auch eine Kamera nicht feststellen, die vor dem Haus montiert worden ist. Für mich ist diese Kamera vor dem Haus ein Zeichen dafür, dass man diesen Mann für sehr gefährlich gehalten hat, aber eben auch nicht für so gefährlich, dass man jetzt rund um die Uhr an ihm dran gewesen wäre mit, ich sag mal, menschlichen Beobachtern. Also ich sag mal, es ist nicht die höchste Stufe der Aufmerksamkeit, die man haben kann, aber eine sehr hohe. Und jetzt inzwischen wissen wir, die Aufmerksamkeit hätte größer sein können, aber es ist natürlich sehr leicht, das hinterher zu kritisieren, wenn man vorher nicht weiß, wer etwas vorhat.
1: Jetzt stehen ja weitere CSDs an den kommenden Wochenenden. Es laufen natürlich auch im Sommer ohnehin sehr viele Großveranstaltungen und sowas in Berlin darf natürlich auf keinen Fall nochmal passieren. Was glaubst du, was ist da gerade bei den Sicherheitsbehörden im Hintergrund los?
2: Ich weiß, dass da viel los ist. Ich weiß, dass die ganzen Konzepte noch einmal überdacht werden. Und es ist natürlich eine zwiespältige Sache. Auf der einen Seite können die Sicherheitsbehörden jetzt alle ihre als Gefährder eingestuften Personen nochmal neu bewerten, nochmal schauen, sind wir uns wirklich sicher, dass wir nach unserem Eindruck die Gefährlichsten auch für die Gefährlichsten halten und dass wir uns gut um sie kümmern. Und auf der anderen Seite muss man aber auch ganz deutlich sagen, gibt es ein Risiko, dass Leute, die vielleicht noch nicht so entschlossen waren, etwas zu tun, sich motiviert fühlen durch das, was passiert ist. Also es ist wirklich etwas, was man mit Überlegen und Prognosen und so nicht richtig in den Griff bekommen kann. Ich denke, die beiden Punkte, auf die es ankommt, ist einerseits sich das eigene Leben nicht versauern lassen und trotzdem zu Veranstaltungen gehen und darauf vertrauen, dass die Sicherheitsbehörden das gut im Griff haben und selber Spaß haben. Und auf der anderen Seite eben auch wieder mit Vertrauen davon ausgehen, dass die Polizei das bestmöglich macht und wir einfach so etwas wie ein Grundrisiko ehrlicherweise immer im Leben haben.
1: Vielen Dank für diesen sehr praktischen, ehrlichen Tipp, Holger Schmidt, unser ARD-Terrorismus-Experte bei NDR 2. Fußfesseln und härtere Strafen fordern die einen für islamistische Gefährder. Das könnte grundsätzliche Anschläge wie den beim CSD in Berlin in Deutschland unwahrscheinlicher machen. Aber es wird auch über die Stimmung in der Gesellschaft diskutiert, gerade darüber, dass es zuletzt immer mehr Straftaten gegen queere Menschen gegeben hat und dass auch Politiker Stimmung machen gegen Randgruppen. Genau da will die SPD-Spitze jetzt ansetzen und einen neuen Anlauf starten, queere Rechte im Grundgesetz zu verankern, und zwar in Artikel 3, in dem es hier heißt, alle Menschen sind gleich. Chris Berdro, NDR 2 Berlin. Und um was soll dann dieser Artikel nach Meinung der SPD ergänzt werden?
3: Ja, die Parteivorsitzenden und der Generalsekretär Baas, Klingbeil und Klüssendorf möchten, dass eine Aufzählung in diesem Artikel 3 ergänzt wird. Darin heißt es jetzt schon zum Beispiel, niemand darf wegen seines Geschlechts, seiner Abstammung, seines Glaubens oder wegen einer Behinderung benachteiligt werden. Also keine Diskriminierung aufgrund bestimmter Merkmale. Und die SPD-Spitze möchte, dass die sexuelle Identität als ein weiteres Merkmal in diese Antidiskriminierungsliste aufgenommen wird.
1: Und was ist da die Hoffnung? Was soll das queeren Menschen in Deutschland bringen?
3: Ja, die SPD-Politiker argumentieren, dass man auf diese Weise den Schutz von queeren Menschen stärker betont, darauf aufmerksam macht, diese Gruppe ist immer wieder Angriffen ausgesetzt. Die Gesellschaft muss darauf besonders sensibel reagieren. Die Forderung zielt also so ein Stück weit auf die gesellschaftliche Stimmung im Land. Eine solche Grundgesetzänderung würde auch die rechtliche Position von queeren Menschen stärken. Zum Beispiel, wenn Streitfragen bis zum Bundesverfassungsgericht gehen, dann hätte eine Erwähnung im Grundgesetz besonderes Gewicht.
1: Aber mal ganz bewusst platt formuliert, ein Anschlag wie den in Berlin hätte das ja auch nicht verhindert.
3: Absolut nicht. Ein solcher Schritt hätte vor allem politische Bedeutung. Die Queer-Beauftragte der Bundesregierung, Sophie Koch, sagt zum Beispiel, eine solche Verfassungsänderung würde die Community auch dann besser schützen, zum Beispiel, falls es mal eine rechtsgerichtete Bundesregierung geben würde. Und wenn es darum geht, dann möglicherweise die Grundrechte von Schwulen oder Lesben einzuschränken, dann wäre das Grundgesetz so eine Art Rettungsanker.
1: Jetzt hat Bundeskanzler Merz ja bei der Trauerfeier in Berlin am Wochenende gesagt, er wolle alles, und er hat sogar noch mal wiederholt, alles dafür tun, die Freiheit unserer Gesellschaft zu schützen. Denkst du, die Union wäre dann jetzt für so eine Grundgesetzänderung momentan zu begeistern? Denn ohne die wird es ja nicht gehen.
3: Also in der Vergangenheit war sie es mehrheitlich nicht. Wer weiß, im Bundesrat haben Kai Wegner aus Berlin und Hendrik Wüst aus NRW im vergangenen Jahr einen Vorstoß unter anderem von Hamburg und Schleswig-Holstein unterstützt. Stand jetzt wäre meine Vermutung, ein Schwenk auf breiter Front ist eher unwahrscheinlich. Das Hauptargument der Union gegen eine Änderung lautet sinngemäß, Artikel 3 stellt jetzt schon klar, alle Menschen sind gleich, verdienen Respekt und damit sei alles gesagt und es sei gar nicht nötig, den Artikel noch zu verändern oder zu ergänzen.
1: Aus Berlin war das Chris Berdrow. Jürgen Klopp ist es bei uns und auch Frankreich hat sich nach der Weltmeisterschaft für einen Trainerwechsel entschieden. Da ist es Zinedine Zidane geworden. Uns allen wohl noch bekannt durch die Kopfnuss und rote Karte im Finale der Fußballweltmeisterschaft 2006. Jetzt übernimmt Zidane wie erwartet als Trainer der französischen Nationalmannschaft und wird damit Nachfolger von Didier Deschamps, der nach 14 Jahren im Amt auf eigenen Wunsch aufgehört hat. Aus Paris dazu Marc Eschweiler.
4: Für Superstar Zidane geht damit ein lang gehegter Traum in Erfüllung. Der 54-Jährige erhält beim französischen Verband einen Vertrag zunächst bis 2030. Zidane hatte zuletzt eine 5-jährige Pause als Trainer eingelegt. Real Madrid hatte er zwischen 2016 und 2021 zu 3 Champions League-Titeln und 2 Meisterschaften geführt. Als Spieler wurde Zidane 1998 Weltmeister und 2000 Europameister und tritt jetzt als Nationaltrainer der Equipe Tricolore in die großen Fußstapfen von Deschamps, der Frankreich 2018 zum WM-Titel und 2022 zur Vize-Weltmeisterschaft geführt hatte. Zidane ist der 18. Nationaltrainer in der Geschichte Frankreichs. Verbandspräsident Diallo betonte, die Berufung von Zidane erfülle den französischen Fußballverband mit großem Stolz. Sein erstes Spiel an der Seitenlinie von Les Bleus macht Zizou Ende September in der Nations League in der Türkei.
1: Ja, und damit von Paris noch nach Hamburg zu Irina Gneb aus unserer Sportredaktion. Ein Weltstar also als französischer Nationaltrainer. Wie kommt das denn medial heute so an?
5: Sehr positiv. Dass er das Amt von Didier Deschamps antritt, das ist ja wirklich keine Überraschung mehr. Trotzdem ist die Bestätigung natürlich die Nachricht. Wenn man in französische Medien schaut, dann ist die Vorfreude auf Zinedine Zidane als Nationaltrainer der Les Bleus riesig. L'Équipe schreibt zum Beispiel, dass die Faszination, die er auslöst, ungebrochen sei. Und Le Figaro spricht von ihm als Heilsbringer, als derjenige, der es nicht nur ermöglichen wird, Titel zu gewinnen, sondern auch Spiele mit einem attraktiven Spielstil zu entscheiden. Und auch in der internationalen Presse wird sie dann als neuer Nationalcoach Frankreichs natürlich fleißig kommentiert. In Spanien ist von dem Beginn einer neuen Ära im französischen Fußball zu lesen. Die englische Presse schreibt von der lang ersehnten Heimkehr einer Legende.
1: Dankeschön, Irina Gneb. 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
6: Und danke, André Schünke. Das war das NDR 2 Update um 5. Jetzt schauen wir aufs NDR 2 Wetter. Es bleibt heute Nachmittag und am Abend weitestgehend trocken. Über Schleswig-Holstein werden die Wolken etwas dichter, aber so richtig Regen kommt da auch nicht raus. In der Nacht und morgen auch kein Regen in Sicht. Dafür morgen so ein paar Wolken, die vorbeiziehen. Meistens ist es freundlich, außerdem wird es eine Ecke wärmer. 27 Grad morgen maximal in Niebüll, 30 in Rostock, 31 Grad im Norden und bis 34 Grad sogar in Schüttorf. Am Donnerstag wird es noch heißer. der NDR2-Verkehrsservice für den ganzen Norden. Stau oder stockend ab 3 Kilometern jetzt. Die Autobahn 1 Hamburg Richtung Osnabrück, zwischen Bremerkreuz und Aßen 4 Kilometer stockend in der Baustelle. Die A1 Osnabrück in Richtung Bremen, zwischen Dreieck Stur und Bremen-Hemmelingen 5 Kilometer Stau vor der Baustelle. Die A7 Kassel in Richtung Hannover, zwischen Seesen und Rüden 5 Kilometer Stau, eine halbe Stunde braucht ihr da länger. Und die A7 Hannover in Richtung Flensburg noch, zwischen Hamburg-Heimfeld und dem Elbtunnel 8 Kilometer stockender Verkehr. Das war's. Ich bin Jessica, wünsche euch eine gute Fahrt und einen guten Feierabend.

0: ist irgendwie schön.
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0: Es ist 17.30 Uhr.
1: NDR 2 ist hier mit dem Verkehrsservice für den ganzen Norden. Staude stockend ab 3 Kilometern. Die A1 Hamburg in Richtung Osnabrück. Zwischen Bremerkreuz und Aasten 4 Kilometer stockend in der Baustelle. A1 Osnabrück in Richtung Bremen. Zwischen dem Dreieck Stur und Bremen-Hemelingen 5 Kilometer vor der Baustelle. Die A7 Kassel-Hannover zwischen Seesen und Rüden 5 Kilometer Stau. Dauert eine halbe Stunde länger. Und die A7 Hannover-Flensburg zwischen Hamburg-Heimfeld und dem Elbtunnel 6 Kilometer Stop and Go. Da braucht ihr eine halbe Stunde länger. Das war's. Gute und sichere Fahrt für euch.

0: Sie spielen ihr Release-Konzert, also das neue Album zum allerersten Mal. Die Tickets gibt es nicht zu kaufen, sondern nur bei uns zu gewinnen. Und Nico, der will gar nicht selber hin, der will seine Eltern zu Jupiter Jones schicken. Nico, was hast du ausgefressen, dass du wieder gut machen willst?
1: Nee, gar nichts. Also die sind jetzt quasi 3 Wochen im Urlaub gewesen und hab mir gedacht, das ist der grüne Abschluss. Die sind gerade mit dem Wohnmobil in Dänemark. Und auf dem Weg zurück von Dänemark nach Usedom liegt Güstrow auf dem Weg. Und da habe ich mir gedacht, wäre doch noch ein schöner Zwischenstopp.
0: Das heißt, du hast nichts kaputt gemacht, nichts vergessen, dich auch nicht vor der Gartenarbeit gedrückt?
1: Nein, im Gegenteil. Ich war sogar mit dem gerade erst im Urlaub gewesen und wir machen jetzt quasi noch eine zweite Woche Urlaub. Wir genießen den Sommer.
0: Ja, auch mal woanders. So muss man das machen. Wir freuen uns sehr, dass deine Eltern zum Jupiter Jones Konzert kommen.
1: Ja, vielen, vielen Dank.
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1: An eurem Dienstag. Nach dem Anschlag in der Nähe des CSD in Berlin haben Ermittler in dem weißen Transporter vom Anschlag ein Handy gefunden und darauf sind wichtige Beweise. Es ist 18 Uhr.
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3: Nach dem Anschlag am Rande des CSD Berlin soll auf dem Handy des mutmaßlichen Täters ein Bekennervideo aufgetaucht sein. Dazu wurde dieser Mann ja bereits im Vorfeld auch von den Sicherheitsbehörden mit Kameras überwacht. Holger Schmidt, ARD-Terrorismusexperte. Was bedeutet das jetzt ganz konkret für die Sicherheitsbehörden in Berlin?
4: Auf der einen Seite können die Sicherheitsbehörden jetzt alle ihre als Gefährder eingestuften Personen nochmal neu bewerten, nochmal schauen, sind wir uns wirklich sicher, dass wir nach unserem Eindruck die Gefährlichsten auch für die Gefährlichsten halten. Und auf der anderen Seite muss man aber auch ganz deutlich sagen, gibt es ein Risiko, dass Leute, die vielleicht noch nicht so entschlossen waren, etwas zu tun, sich motiviert fühlen durch das, was passiert ist. Also es ist wirklich etwas, was man mit Überlegen und Prognosen und so nicht richtig in den Griff bekommen kann. Ich denke, die beiden Punkte, auf die es ankommt, ist einerseits, sich das eigene Leben nicht versauern lassen und trotzdem zu Veranstaltungen gehen und darauf vertrauen, dass die Sicherheitsbehörden das gut im Griff haben und selber Spaß haben. Und auf der anderen Seite eben auch wieder mit Vertrauen davon ausgehen, dass die Polizei das bestmöglich macht und wir einfach so etwas wie ein Grundrisiko ehrlicherweise immer im Leben haben.
3: Und nicht nur in Berlin, auch in Norddeutschland sind die Sicherheitsbehörden alarmiert. Wie viele Gefährder hier überwacht werden, haben wir abgefragt. Christoph Tietz, NDR 2 aktuell.
5: Hamburg zählt aktuell 19 sogenannte Gefährder, also Leute, von denen die Polizei glaubt, dass sie politisch motiviert schwere Straftaten vorhaben könnten. Zu den 19 in Hamburg gehören Links- und Rechtsextreme und 14 Gefährder sind religiöse Extremisten. Von denen wiederum sind nach NDR-Informationen derzeit 5 auf freiem Fuß. In Niedersachsen waren es im vergangenen Jahr 52 Personen, die womöglich politisch motivierte Verbrechen begehen könnten. Schleswig-Holstein antwortete dem NDR, aktuell stufe man eine niedrige zweistellige Personenzahl als islamistische Gefährder ein. Und Mecklenburg-Vorpommern sagte 2025, Gefährder gebe es im oberen einstelligen Bereich.
3: In Südeuropa kämpfen Feuerwehrleute weiter gegen zahlreiche Waldbrände. In Spanien können sie dabei bereits erste Erfolge vermelden. In Frankreich mussten jedoch bei Bordeaux erneut tausende Touristen evakuiert werden. Auch in Portugal gibt es inzwischen mehrere Waldbrände. Die 34 Feuer sind jetzt noch kleiner als im Nachbarland Spanien. Sorge macht den Einsatzkräften für die nächsten Tage aber die angekündigte Hitzewelle. In Deutschland kann sich jeder noch daran erinnern. Finale der Fußball-Weltmeisterschaft 2006 und die Kopfnuss von Zinedine Zidane. Rote Karte und raus, so musste er damals den Platz verlassen bei seinem letzten Länderspiel. Jetzt kehrt er zurück als Trainer der französischen Nationalmannschaft. Und da ist er auch eine echte Bank. Mit Real Madrid hat er 3-mal die Champions League gewonnen. Jetzt soll er für Frankreich die Titel holen. Zidane wurde bis 2030 verpflichtet.
1: Wir hätten doch auch Nagelsmann nehmen können, oder? Wäre doch einfacher gewesen. 4:56, wir kommen zum Wetter heute Abend. Sonne und Wolken im Mix. Es ist einig bis auf große Ausnahmen trocken und das bei 20 bis 27 Grad, also richtig angenehme Temperaturen. Heute Nacht dann wenig bis keine Wolken. Wenn, dann später, so zweite Nachthälfte, zwischen Ostfriesland und der Ostsee leichter Regen. Dazu 13 Grad in Göttingen und 18 in Cuxhaven. Ja, und dann legt der Sommer nochmal los, nicht? Der Mittwoch, der bringt viel Sonne, selten dicke Wolken. Regen nur als Ausnahme, dann meistens in Mecklenburg-Vorpommern. Und es wird heiß. Es werden 30 Grad in Wismar bis 34 Grad in Bad Bentheim. Der Donnerstag bleibt sommerlich und wird noch heißer mit bis zu 37 Grad. Da kommen dann aber später von Südwesten dickere Wolken mit Schauern und Hitzegewittern. NDR 2 Verkehrsservice für den ganzen Norden. A37 Hannover Richtung Flensburg zwischen Hamburg-Heimfeld und dem Elbtunnel. 6 Kilometer stockender Verkehr, eine halbe Stunde dauert es länger. Und die A29 Wilhelmshaven Richtung Oldenburg zwischen Kreuz Oldenburg Nord und Oldenburg Ohmstede wird wegen Brückenarbeiten von 19 Uhr an gesperrt sein bis morgen früh um 5. Gute Fahrt. 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
1: Dienstagabend, wir machen uns einen herrlich lauschigen Sommerabend mit schöner, frischer Musik. Gleich von Alex Samson. Der steht da mit seiner Gitarre. Erinnert mich so ein bisschen an Shawn Mendes, weil beide kommen aus Kanada. Beide mit ihrer Gitarre unterwegs. Beide, muss man sagen, sehen richtig gut aus, die Jungs. Also die sind auch nicht nur fürs Ohr, die sind auch fürs Auge. Und machen dazu richtig gute Musik. Misery heißt die aktuelle Nummer von Alex Samson. Und vorher noch Temple City mit Self-Aware. Schönen Abend für euch.

0: Summer in the Wood. Luisa, hier bei NDR 2. Schönen Dienstag wünschen wir euch. Frische Musik immer von 18 bis 21 Uhr. Alles das, was neu und gut ist. Und mit dabei gleich einer, ja, also ich spreche wirklich nur ein klein bisschen Französisch. Ich habe es in der Schule gehabt, aber der Lehrer ist an mir verzweifelt. Aber dem, auch wenn ich es nicht verstehe, höre ich so unheimlich gerne zu, wenn er auf Französisch singt. Stromae gleich zusammen mit Trofalo. De Fleur heißt die Nummer. Vorher einen ganz kleinen Moment.
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2: Mit einem Beitrag von Jens Ehebrecht zum Sande aus Hamburg für die katholische Kirche.
3: Ich sitze im Bus und schaue mir die anderen Fahrgäste genauer an. Bei dem jungen Mann denke ich, sympathisch. Bei der Frau an der Tür bin ich mir unsicher. Jemand wirkt vertraut, jemand anderes fremd. Nur ein kurzer Moment und ein Blick und schon habe ich begonnen einzuordnen. Vor 20 Jahren ist in Deutschland das Allgemeine Gleichbehandlungsgesetz in Kraft getreten, das sogenannte Antidiskriminierungsgesetz. Die Idee dahinter ist einfach. Niemand soll benachteiligt werden wegen der Herkunft, des Geschlechts, des Alters, der sexuellen Orientierung, einer Behinderung oder der Weltanschauung. Und doch zeigen aktuelle Zahlen, Diskriminierung ist kein Randphänomen. Im vergangenen Jahr gab es so viele Meldungen wie noch nie. Diskriminierung beginnt ja nicht erst da, wo gegen Gesetze verstoßen wird. Es fängt in kleinen Dingen an. Zum Beispiel bei meinem Blick auf andere Menschen und wie ich sie beurteile. In der Bibel steht ein kurzer Satz, der diesen Blick verändert. Du sollst deinen Nächsten lieben wie dich selbst. Nächster meint nicht nur die, die mir ähnlich sind oder mir sofort sympathisch erscheinen, sondern auch die, die mir fremd sind, die anders leben, anders glauben, anders aussehen. Vielleicht beginnt Abbau von Diskriminierung genau so, mit einem Blick, der einen Moment länger offen bleibt und mit der Entscheidung, den Menschen vor mir nicht vorschnell festzulegen.
2: Das war ein Beitrag von Jens Ehebrecht zum Sande aus Hamburg für die katholische Kirche.

0: Na, das war doch wohl, na klar, die neue Single von Vincent Weiss, die heißt und die ist auch richtig gut. Kurz nach halb sieben, der NDR2 Verkehrsservice für den ganzen Norden. A7 Hannover Richtung Flensburg zwischen Hamburg-Hausbruch und dem Elbtunnel. 5 Kilometer stockender Verkehr, 20 Minuten dauert es länger. Die A29 Wilhelmshaven Richtung Oldenburg wird zwischen Kreuz Oldenburg Nord und Oldenburg Ohmstede wegen Brückenarbeiten in einer knappen halben Stunde ab 19 Uhr gesperrt werden und das bis morgen früh um 5. Und die A2 Berlin Richtung Hannover. Zwischen Irxleben und Alsleben gab es einen Unfall, deswegen 4 Kilometer Stau.
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0: Schönen Abend am Dienstag. Es ist doch nie zu früh und nie zu spät für frische Musik. Die gibt es heute Abend wieder. Bei uns gleich Phoebe Bridgers mit Lost Boys. Und hier ist der großartige Isaac mit We Had It All. Schönen Abend für euch.

Bilderbuch hier bei NDR 2. Frische Musik aus Österreich im NDR 2 Soundcheck. Neue Musik, gerne experimentell. Und man muss schon sagen, die letzten Monate, finde ich, ist es richtig laut. Positiv laut aus Österreich, denn es gibt noch verschiedene andere Sachen. Salo ist mit dabei und aus Innsbruck Janka. Die Band, die uns eine Single geschickt hat, die ich super, super schön finde. Mein Kopf will allein sein. Das Gefühl kennt man doch irgendwie. Ich habe es meistens mit den Füßen. Wir hören mal rein.

der großartige John Mayer mit Lainey Wilson, ein Country-Star, Phone Keys Wallet. Eine Nummer, die entstanden ist, weil auch sie bei ihm zu Besuch war. Er hat so einen YouTube-Kanal, auf dem er dann immer wieder gerne mal sendet. Er hat ein Studio, da befragt er dann Leute zu allen möglichen. Er hat einen ziemlich großartigen Humor, finde ich. Er ist ja doch ein bisschen in seinem Kopf unterwegs, John Mayer. Aber das muss man wahrscheinlich auch sein. Wenn man ein Gitarrengenie ist, dann ist man nicht ganz normal wie all die anderen. Große Nummer, Phone Keys Wallet hier bei NDR 2 und mehr frische Musik noch bis 21 Uhr. Für euch auch gerne, um mal zu schicken, eine Antwort und zu sagen, hey, den finde ich besonders gut, den Song, oder aber, den muss ich gar nicht haben. Direkt über den Messenger in der NDR 2 App könnt ihr als Audionachricht schicken oder eintippen. Ich freue mich auf alles, was da zurückkommt. Und da hat sich auch ein anderer gefreut, Gary Lightbody, der Sänger und Songschreiber von Snow Patrol aus Irland, der hat schon vor Jahren einen Song geschrieben für Kylie Minogue. Er hat ihn Kylie genannt als Arbeitstitel und hat ihr den irgendwie versucht zukommen zu lassen und das hat jahrelang nicht geklappt. Dann hatte er das eigentlich schon abgehakt. Ja, und jetzt irgendwann, auf einmal meldet sich Kylie Minogue bei ihm, sagt, der ist ja super schön, der Song, aber weißt du was, den möchte ich gar nicht alleine singen, lass ihn uns doch mal zusammen singen. Und deswegen hören wir jetzt Snow Patrol zusammen mit Kylie Minogue, These Alarms.

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1: Um 19 Uhr mit Martin Wilhelmi. Nach dem Anschlag auf den Christopher Street Day in Berlin ist ein Bekennervideo aufgetaucht. Die Ermittler haben es auf einem Smartphone entdeckt, das in dem Tatfahrzeug gefunden wurde. Aus der NDR-Nachrichtenredaktion Nils Hansen.
2: Darauf zu sehen, ein vollständig vermummter Mann, der der Terrororganisation Islamischer Staat die Treue schwört. Die Bundesanwaltschaft hat gegenüber der ARD bereits bestätigt, dass es dieses Video gibt. Allerdings ist noch nicht zu 100% geklärt, ob es sich bei dem Mann in dem Video tatsächlich auch um Abdul B. handelt. Der 21-Jährige war am Sonntag bei einem Polizeizugriff erschossen worden. Er soll am Samstagabend am Rande des CSD in Berlin mit einem weißen Transporter in eine Menschenmenge gefahren sein und eine Frau getötet haben.
1: Deutschland hat erneut Afghanen per Charterflug in ihr Heimatland abgeschoben. Die Maschine startete vergangene Nacht vom Flughafen Leipzig-Halle. Zur genauen Zahl der Abgeschobenen machten die Behörden keine Angaben. Grundlage ist eine direkte Vereinbarung mit den Taliban, die der Bundesregierung regelmäßige Abschiebungen nach Afghanistan ohne Vermittlerstaaten ermöglicht. Nach einem Waldbrand im südwestfranzösischen Departement Landes dürfen rund 15.000 Menschen in ihre Häuser und Urlaubsunterkünfte zurückkehren. Laut den Behörden breitete sich das Feuer zuletzt nicht weiter aus. Weiter nordwestlich bei Bordeaux bleibt die Lage dagegen angespannt. Aus Paris, Caroline Düller.
3: Temperaturen an die 40 Grad und wechselnde Winde erschweren den Einsatzkräften die Arbeit. Am Vormittag hatte die Präfektur außerdem angeordnet, die Campingplätze rund um den beliebten Surfort Lacanau vollständig zu räumen. Etwa 4000 Touristen wurden in Sicherheit gebracht. Auch im Mittelmeerdepartement Var kämpfen die Einsatzkräfte weiter gegen die Flammen. Nach Angaben der Gendarmerie wurde hier ein 23-jähriger Mann festgenommen. Er steht unter Verdacht, für mehrere Brände im Departement verantwortlich zu sein.
1: Ein mit dem Ebola-Virus infizierter Patient ist gesund aus der Universitätsklinik Frankfurt am Main entlassen worden. Der aus den USA stammende Mann war für 2 Wochen auf einer Sonderisolierstation behandelt worden. Laut Klinik konnte er die Einrichtung heute vollständig erholt und symptomfrei verlassen. Es war der 2. Ebola-Patient aus der Demokratischen Republik Kongo, der in Deutschland erfolgreich versorgt wurde. Ein erster Mann war im Mai in der Berliner Charité behandelt worden.
4: 7:03. Dann schauen wir uns doch das Wetterchen mal an. Heute angenehme Temperaturen, jetzt noch bis Mitte 20 Grad, meistens trocken und Sonne und Wolken im Mix. Heute Nacht dann wenig bis keine Wolken, das bei 13 Grad in Göttingen, 18 in Cuxhaven. Der Mittwoch, der wird dann auch wieder Sonne und Wolken im Mix bringen. Teilweise scheint die Sonne lange, aber es wird richtig heiß werden. Temperaturen zwischen, auch schon an den Küsten in Wismar, 30 Grad und bis 34 Grad im Südwesten von Niedersachsen. Der Donnerstag bleibt so, wird noch heißer, bis 37 Grad. Erst am Freitag dann wieder Temperaturen bis knapp an die 30 Grad ran, also ein bisschen kühler. Der NDR2-Verkehrsservice für den ganzen Norden. Die A2 Berlin Richtung Hannover zwischen Irxleben und Eilsleben. Da gab es einen Unfall, deswegen 4 Kilometer stockender Verkehr. Die A2 Hannover Richtung Berlin zwischen Allerengersleben und Bornstedt 7 Kilometer Stau. Auch da hat es einen Unfall gegeben. Die A7 Hannover Richtung Flensburg zwischen Hamburg-Hausbruch und dem Elbtunnel 5 Kilometer stockender Verkehr. Die A24 Berlin Richtung Hamburg zwischen Wittenburg und Zarrentin ist nach einem Unfall gesperrt. Und die A29 Wilhelmshaven Richtung Oldenburg ist zwischen Kreuz Oldenburg Nord und Oldenburg Obenstede gesperrt. Wegen Brückenarbeiten, das ist eine Nachtbaustelle, das Ganze dauert bis morgen früh um 5.
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4: Einen schönen Abend am Dienstag. Hier ist Dirk für euch. Schön, dass ihr dabei seid. Ich habe frische Musik gleich von One Republic und Licka Lee und jetzt was Neues von U2. Yep, U2 sind wieder da. Und wer die Band schon etwas länger verfolgt, weiß, die sind super experimentell gewesen, besonders in den 90er Jahren. Da gab es verschiedene Projekte und auch ein Album, das sich mal gar nicht so nach Rock und U2 anhörte. Ich fand es ja gar nicht so schlecht. Teilweise war es ein bisschen kräftig, was da an Popnummern rauskam. Aber die eine oder andere Nummer hört man sich heute gerne noch an. Hier sind Martin Garrix zusammen mit U2 Fireflies. Schönen Abend.

NDR2 Soundcheck, neue Musik am Dienstagabend. Jetzt mit einem, der macht so einen wundervollen Rückwärtssalto vom Piano. Und natürlich ist die Rede von Benson Boone. Und wenn man sich überlegt, dass der eigentlich gar nicht vorhatte, Musik zu machen, bis so im Studienalter, knapp nach der Schule, so war so 19, da ist er von ein paar Kumpels gefragt worden, die haben gesagt, Mensch, bei uns der Sänger in der Band, der ist krank, irgendwie willst du ihn nicht mal vertreten? So ist der zur Musik gekommen, und das stelle man sich mal vor. Und jetzt hören wir uns gleich mal seine neue Single an, The Time of My Life. Der singt so hoch, der singt so kräftig. Was für eine Stimme wäre der Musik da verloren gegangen, wenn der stattdessen irgendwas anderes gemacht hätte. Hier ist Benson Boone mit The Time of My Life.

0: Es ist 7:30 und hier ist der NDR 2 Verkehrsservice für den ganzen Norden. Die A2 Berlin Richtung Hannover zwischen Irsleben und Eilsleben gab es einen Unfall, 6 Kilometer stockender Verkehr. A2 Hannover Richtung Berlin zwischen Allerengersleben und Born steht 5 Kilometer stockender Verkehr, da gab es auch einen Unfall und es ist nur eine Spur frei. Die A24 Berlin Richtung Hamburg zwischen Wittenburg und Zarentin auch ein Unfall, auch da ist gesperrt. Und die A29 Wilhelmshaven Richtung Oldenburg, die ist zwischen Kreuz Oldenburg Nord und Oldenburg Ohmstede gesperrt, aber wegen Brückenarbeiten eine Nachtbaustelle bis morgen früh um 5. Gute Fahrt für euch.
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0: Einen schönen Abend. Hier ist Dirk. Am Dienstag. Wir haben viel Zeit für frische Musik und sind mittendrin im Soundcheck neue Musik. Gleich St. Lundy mit Alaska und hier ist Muna mit Eastside Girls. So geht's ein Stückchen weiter in euren Abend.

Jungle mit Carry On. Die sind wirklich zurzeit sowas von angesagt. Die kommen aus einer Ecke von London und haben dort in Clubs angefangen zu spielen vor geraumer Zeit. Aber es ist einfach im Moment so angesagt, solche Musik, die das Aktuelle mit dem Älteren verbindet, dass die Konzerte ratzefatze richtig groß geworden sind. Und da war es natürlich nur eine Frage der Zeit, dass sie auch hier zu uns nach Europa aufs Festland rüber schwappen. Und deswegen gibt es gleich nochmal Jungle mit Someday, Somewhere. Schönen Abend für euch.

0: Oscar mit Skiaboard hier bei NDR 2 am Dienstagabend. 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Hallo, herzlich willkommen, Janine.
1: Hallo.
0: Hallo. So, ich habe dich eben überrascht, weil ich dich im Urlaub angerufen. Du kommst aus Norderstedt, richtig, ne?
1: Das ist bei Hamburg, genau.
0: Genau, ja, das war uns schon klar. Und du bist aber im Urlaub in Güstrow, richtig?
1: Richtig.
0: Und wenn das mal nicht passt, ja, weil dieses Konzert von Jupiter

0: Dann habt ihr ein weiteres Urlaubshighlight.
1: Ja, klasse.
0: Ja, perfekt, super. Dann bleibt mir bitte kurz in der Leitung und für euch alle noch, wenn ihr sagt, oh, da wäre ich aber auch gern dabei, ndr2.de, immer in Richtung Songs and Stories, Jupiter Jones, und dann gebt ihr eure Daten dort ein, registriert euch und dann kann es gut sein, dass wir euch die nächsten Tage noch zurückrufen. Auf jeden Fall solltet ihr das noch die nächsten Tage machen, denn am Freitag ist schon das Konzert. Viel, viel Glück und hier sind Jupiter Jones mit »Wo diese Liebe hinfällt«.
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Soft Love mit Wednesdays hier bei NDR 2. Einen schönen Abend wünschen wir euch. Jetzt haben wir eine großartige Musik von Rye. Das ist Mike Milosch, ein Künstler aus den USA. Am Anfang war die Band noch, naja, ein paar mehr. Immer mal wieder ist einer dazugekommen. Im Kern aber ist Mike Milosch derjenige, der Rye ganz besonders mitbestimmt. Und ihr fragt ganz oft, ist das eine Frau oder ist das ein Mann oder ist das eine weibliche Person oder ist das eine männliche Person? Weil man kann das an der Stimme zuerst gar nicht so hören. Wenn ihr genau hinhört, denke ich, jetzt wenn man es weiß, ja, dann kann man es ein bisschen raushören. Rye hier bei NDR 2. Euch einen richtig schönen Abend mit uns. Und außerdem haben wir noch eine ganze Menge mehr für euch. Wir haben noch ein Stündchen, gleich unter anderem Rani, die kommt aus den Niederlanden. Dann haben wir Almost Monday mit dabei, Jay Jerome, also viel, viel Musik, für die es sich lohnt, heute Abend noch ein bisschen frisch die Ohren aufzumachen. Schönen Abend für euch.

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1: Um 20 Uhr mit Martin Wilhelmi. Nach dem mutmaßlich islamistischen Anschlag auf den Christopher Street Day in Berlin haben die Ermittler ein Bekennervideo gefunden. Das Video ist auf einem Handy, das im Tatfahrzeug entdeckt wurde. Dazu ARD-Terrorismusexperte Holger Schmidt.
2: Nach Informationen des RBB zeigt es einen vermummten Mann, der sich selbst als Kämpfer des sogenannten Islamischen Staats zeigt und gegenüber der Terrororganisation einen Treueschwur leistet. Solche Videos haben islamistische Attentäter in der Vergangenheit immer wieder aufgezeichnet. Eine Sprecherin der Bundesanwaltschaft bestätigte der ARD den Fund eines solchen Videos. Die Identität der vermummten Person sei zwar noch nicht gesichert, die Ermittler gingen aber mit einer sehr großen Wahrscheinlichkeit davon aus, dass es sich um den am Sonntag getöteten mutmaßlichen Täter handele.
1: US-Präsident Trump hat sowohl den ukrainischen Präsidenten Zelensky als auch Israels Präsidenten Netanyahu in Washington empfangen. Nach Angaben des Weißen Hauses verliefen beide Treffen positiv. Anlass war die Trauerfeier für US-Senator Graham, der ein wichtiger Unterstützer Israels und der Ukraine war. Aus Washington Carsten Kühntop.
3: Trumps Beziehungen zu den beiden Männern hat sich in den vergangenen Monaten verändert. Mit dem ukrainischen Staatschef geht der Präsident mittlerweile respektvoll um. Den Israeli hingegen nannte Trump kürzlich fucking crazy. Für Netanyahu war es wichtig, die Wogen zu glätten. In Israel ist Wahlkampf und dass ein Kandidat einen guten Draht ins Weiße Haus hat, ist Wählern wichtig. In Sachen Iran sind die Meinungsunterschiede erheblich. Trump möchte den Krieg so schnell wie möglich beenden. Netanyahu sieht noch nicht alle Ziele erreicht. Selenskyj hofft, dass sich Trump wieder mehr um Russlands Krieg gegen die Ukraine kümmert.
1: Nach einem Waldbrand im südwestfranzösischen Departement Landes dürfen rund 15.000 Menschen in ihre Häuser und Urlaubsunterkünfte zurückkehren. Weiter nordwestlich bei Bordeaux bleibt die Lage dagegen angespannt. Aus Paris Caroline Döller.
4: Temperaturen an die 40 Grad und wechselnde Winde erschweren den Einsatzkräften die Arbeit. Am Vormittag hatte die Präfektur außerdem angeordnet, die Campingplätze rund um den beliebten Surfort Lacanau vollständig zu räumen. Etwa 4000 Touristen wurden in Sicherheit gebracht. Auch im Mittelmeerdepartement Var kämpfen die Einsatzkräfte weiter gegen die Flammen. Nach Angaben der Gendarmerie wurde hier ein 23-jähriger Mann festgenommen. Er steht unter Verdacht, für mehrere Brände im Departement verantwortlich zu sein.
1: Bei einem starken Erdbeben in Japan ist mindestens ein Mensch gestorben. Mindestens 50 weitere Personen wurden infolge des Bebens verletzt. Es gebe schwere Schäden an Gebäuden. In einem Einkaufszentrum soll es außerdem eine Explosion gegeben haben. Das waren die Nachrichten.
5: Und jetzt haben wir es 8:03 und schauen aufs Wetter. Das ist angenehm heute Abend. Oft Sonne, ein paar Wolken dazwischen, fast überall trocken, bei bis zu 25 Grad noch. Heute Nacht dann auch eher weniger Wolken unterwegs, oft viele Sterne. Wenn, dann später zwischen Ostfriesland und der Ostsee leicht mal ein bisschen Regen, aber eigentlich nicht. Die Temperaturen 13 Grad im Süden von Niedersachsen, 18 Grad in Cuxhaven. Der Mittwoch dann, der wird wieder sonnig werden, zwischendurch auch dicke Wolken. Regen eigentlich nur als Ausnahme und wenn, dann meistens auch nur in Mecklenburg-Vorpommern. Dafür wird es richtig heiß. Temperaturen 30 Grad in Wismar bis 34 Grad in Bad Bentheim. Und am Donnerstag wird es dann noch heißer, bis 37 Grad. Und dann kommen am Donnerstag später von Südwesten auch Schauer und Gewitter auf. Am Samstag ist es dann schon wieder fast 10 Grad kühler. NDR 2 Verkehrsservice für den ganzen Norden. A2 Berlin Richtung Hannover. Zwischen Bornstedt und Alsleben gab es einen Unfall. Da ist gesperrt und da staut es sich. Die A2 Hannover Richtung Berlin zwischen Allerengersleben und Bornstedt 7 Kilometer stocken. Nach einem Unfall ist da nur eine Spur frei. Und die A29 Wilhelmshaven Richtung Oldenburg zwischen Kreuz Oldenburg Nord und Oldenburg Ohmstede ist wegen Brückenarbeiten bis morgen 5 Uhr gesperrt. Gute und sichere Fahrt.
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5: Und schönen Abend für euch. Gleich die großartige Rani aus den Niederlanden, Your Honor. Eine der Stimmen, wo ich mir sicher bin, die ist gekommen, um zu bleiben. Die hört sich richtig, richtig stark an, die Stimme. Hören wir gleich nach Almost Monday. Die haben es auch schon zu uns ins Tagesprogramm mit reingeschafft, weil ihr gesagt habt, finde ich richtig gut, die Nummer. Hört doch mal rein und schreibt, was ihr dazu meint. Wenn euch das nicht so gefällt, schreibt es auch gerne. Wollen wir auch gerne hören. No More Regrets, hier sind Almost Monday. Ich bin Dirk, hi.

0: schön.
1: 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Am Dienstagabend mit frischer Musik, gleich von dem Wazir Project. Und hier ist J. Jerome 87. Ja, er ist der Sänger von Alt J, von einer Alternative Rockband, der auch solo einfach noch ein bisschen Zeit hat. Mr. Alligator, ziemlich schräger Sound, aber ich finde eine sehr große Bereicherung.

Das Wazir Project hier bei NDR 2 im Soundcheck neue Musik. Und jetzt kommen wir zu Nessa Barrett. Die kommt aus den USA und macht zurzeit Riesensprünge. Sie ist auf Europa-Tournee. Ende August geht's los und sie wird in Hamburg sein. Jawohl, in Hamburg und Köln. Das sind die deutschen Termine am 29. August in Hamburg und zwar in der Barclay Arena. Ja, also können wir uns mal darauf einstellen, dass diese junge Dame schon den einen oder anderen Fan dazu gewonnen hat. Dann ist sie in der Lanxess Arena in Köln. Also, das sind die ziemlich großen Säle, die sie spielt. Und warum? Das hören wir jetzt. Too fast to live, too young to die. Hier ist Nessa Barrett.

0: Beck mit In the Night. 8:30 haben wir es. Der NDR2 Verkehrsservice für den ganzen Norden. Die A1 Hamburg Richtung Bremen. Zwischen Dreieck Norderelbe und Harburg im Moment 3 Kilometer stockender Verkehr. A2 Hannover Richtung Berlin. Zwischen Allerengersleben und Born steht 5 Kilometer stocken. Da gab es vorhin einen Unfall und es ist nur eine Spur frei. Die A2 Berlin Richtung Hannover zwischen Irxleben und Bornstedt ist nach einem Unfall auch gesperrt. Auch da staut es sich. Und die A29 Wilhelmshaven Richtung Oldenburg ist zwischen Kreuz Oldenburg Nord und Oldenburg Ohmstede wegen Brückenarbeiten heute Nacht gesperrt. Das Ganze bis morgen früh um 5. Gute und sichere Fahrt.
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0: Und erstmal in der letzten halben Stunde geht's ab nach Australien zu Georgia Claire Flippo. Ja, Georgia Claire Flippo nennt sich G-Flip, hat ihr erstes Album im Jahr 2019 in Australien rausgebracht und seitdem ist sie sowas von angesagt. Sie hat Musik inhaliert ihr ganzes Leben, hat schon mit 9 angefangen Schlagzeug zu spielen, ist Multi-Instrumentalistin, sie produziert es selbst und ist richtig erfolgreich damit. Bad on Fire heißt ihre neueste Nummer und die hören wir genau jetzt. Hier ist G-Flip und ich bin Dirk, wünschen schönen Abend.

In the Slaughterhouse, neue Musik, Fix This Crack heißt die Nummer. Sie sind wieder unterwegs, werden unter anderem noch Ende dieses Monats auftreten beim Lüneburger Kultursommer, sind natürlich ratzefatze und restlos ausverkauft, weil wenn die kommen, dann ist Spaß angesagt, das ist großartig. NDR 2 für euch am Dienstagabend, jetzt mit einer Kombination, na die hört sich aber richtig gut an. David Puentes ist ein deutscher DJ und Produzent, der ziemlich erfolgreich ist in den letzten Jahren. Und der hat sich mit einer anderen Dame getauft, die auch aus dem Süden von Deutschland kommt, nämlich Leonie Greiner. Und der ein oder andere wird wissen, Moment mal, das ist doch Loy. Richtig, tolle Stimme, viel Musiktalent, da kommt was zusammen. Golden Summer heißt die Nummer und hört sich auch wirklich nach Sommer an. Hier sind Loy und David Puentes.

Soundcheck. Neue Musik am Dienstagabend. Ich bin Dirk, ich wünsche euch einen schönen Abend. Wir hören uns dann bald wieder mit frischer Musik. Immer ab 18 Uhr hier bei NDR 2. Gleich noch Marie Fresh aus Brasilien. Und hier sind Fat Dog. Die kommen aus London und die hatten noch nicht so wirklich irgendwas veröffentlicht. Aber die machen so coole Partymucke, ja, dass die Leute gesagt haben, da gehen wir mal hin. Die sind richtig berühmt. Rund um London haben sie alle Clubs schon durch. Hier ist Cancel Me von Fat Dog. Schönen Abend.

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1: Um 21 Uhr mit Martin Wilhelmi. Nach dem mutmaßlich islamistischen Anschlag auf den Christopher Street Day in Berlin haben die Ermittler ein Bekennervideo gefunden. Das Video ist auf einem Handy, das im Tatfahrzeug entdeckt wurde. Dazu ARD-Terrorismusexperte Holger Schmidt.
2: Nach Informationen des RBB zeigt es einen vermummten Mann, der sich selbst als Kämpfer des sogenannten Islamischen Staats zeigt und gegenüber der Terrororganisation einen Treueschwur leistet. Solche Videos haben islamistische Attentäter in der Vergangenheit immer wieder aufgezeichnet. Eine Sprecherin der Bundesanwaltschaft bestätigte der ARD den Fund eines solchen Videos. Die Identität der vermummten Person sei zwar noch nicht gesichert, die Ermittler gingen aber mit einer sehr großen Wahrscheinlichkeit davon aus, dass es sich um den am Sonntag getöteten mutmaßlichen Täter Abdul B. handele.
1: Am Flughafen Leipzig ist vergangene Nacht ein Abschiebeflug nach Afghanistan gestartet. Das hat Bundesinnenminister Dobrindt bestätigt. An Bord der Maschine waren nach seinen Worten 30 Männer, die schwere und schwerste Straftaten begangen haben. Erstmals wurde demnach auch ein Afghane abgeschoben, der nicht straffällig, aber ausreisepflichtig war. Unter anderem die Menschenrechtsorganisation Pro Asyl kritisiert grundsätzlich Abschiebungen nach Afghanistan. US-Präsident Trump hat sowohl den ukrainischen Präsidenten Selenskyj als auch Israels Präsidenten Netanyahu in Washington empfangen. Nach Angaben des Weißen Hauses verliefen beide Treffen positiv. Anlass war die Trauerfeier für US-Senator Graham, der ein wichtiger Unterstützer Israels und der Ukraine war. Aus Washington Carsten Kühntop.
3: Trumps Beziehungen zu den beiden Männern hat sich in den vergangenen Monaten verändert. Mit dem ukrainischen Staatschef geht der Präsident mittlerweile respektvoll um. Den Israeli hingegen nannte Trump kürzlich fucking crazy. Für Netanyahu war es wichtig, die Wogen zu glätten. In Israel ist Wahlkampf und dass ein Kandidat einen guten Draht ins Weiße Haus hat, ist Wählern wichtig. In Sachen Iran sind die Meinungsunterschiede erheblich. Trump möchte den Krieg so schnell wie möglich beenden. Netanyahu sieht noch nicht alle Ziele erreicht. Selenskyj hofft, dass sich Trump wieder mehr um Russlands Krieg gegen die Ukraine kümmert.
1: Nach einem Waldbrand im südwestfranzösischen Departement Lourdes dürfen rund 15.000 Menschen in ihre Häuser und Urlaubsunterkünfte zurückkehren. Weiter nordwestlich, bei Bordeaux, bleibt die Lage dagegen angespannt. Aus Paris, Caroline Düller.
4: Temperaturen an die 40 Grad und wechselnde Winde erschweren den Einsatzkräften die Arbeit. Am Vormittag hatte die Präfektur außerdem angeordnet, die Campingplätze rund um den beliebten Surfort Lacanau vollständig zu räumen. Etwa 4000 Touristen wurden in Sicherheit gebracht. Auch im Mittelmeerdepartement Var kämpfen die Einsatzkräfte weiter gegen die Flammen. Nach Angaben der Gendarmerie wurde hier ein 23-jähriger Mann festgenommen. Er steht unter Verdacht, für mehrere Brände im Departement verantwortlich zu sein.
1: Das waren die Nachrichten. Nachts häufig trocken, leichter Regen. Die Zeit 21.03 Uhr.
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5: A1 Hamburg Richtung Bremen zwischen Dreieck Norderelbe und Harburg 3 Kilometer stockender Verkehr. A2 Hannover Richtung Berlin zwischen Allerengersleben und Bornstedt 3 Kilometer stockender Verkehr. Hier ist nach einem Unfall nur eine Spur frei. Die A2 Berlin Richtung Hannover ist zwischen Irksleben und Bornstedt nach einem Unfall gesperrt, dadurch staut es sich. Die A29 Wilhelmshaven Richtung Oldenburg ist zwischen Kreuz Oldenburg Nord und Oldenburg Homstede wegen Brückenarbeiten bis morgen 5 Uhr gesperrt.
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6: Mit Michael Reifschneck. Hallo! Wir spielen gleich Reim dich. Das ist unser Quiz, das sich reimt und bei dem es ganz toll wäre, wenn heute mal wieder jemand gewinnen würde. Wir haben uns größte Mühe gegeben, lösbare Fragen zu erfinden. Oh, könntet ihr euch jetzt Mühe geben, es zu gewinnen? Dann brauchen wir wieder jemanden, der gewinnt. Gewinnerinnen und Gewinner, jetzt anrufen unter 07221 2011. Irgendwann platzt der Knoten, wir hatten länger niemanden mehr. Aber heute, ich fühle es, ist der Tag. 07221 2011. Wer möchte heute beim Quiz Reim dich gewinnen? Hier ist Shakira mit Die Die.
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0: Sarah Larsson und Memory Lane.
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0: Hallo zusammen und willkommen zu Reim dich. Wir spielen jetzt unser Quiz und wir spielen mit einem ganzen Rateteam. Hier sind Christine und Micha aus Mörfelden-Walldorf. Hallo.
2: Guten Abend.
3: Hallo.
0: Schön, dass ihr als Team mitmachen wollt. Wir hatten neulich schon mal ein Paar, das gemeinsam gespielt hat. Ich hielt das damals für sehr gewagt, aber dann haben die quasi einstimmig geantwortet. Traut ihr euch das auch zu? Denn ich glaube, wir haben gleich keine Zeit für längere Beratungen innerhalb dieser 30 Sekunden. Das muss schon ziemlich schnell gehen, bis die Antworten kommen. Was mache ich, wenn ihr nicht das Gleiche antwortet? Wessen Antwort zählt dann?
2: Die von meinem Mann.
0: Okay, hier sind die Fronten geklärt. Micha hat das letzte Wort. Wenn es falsch ist, hat Micha also Schuld. Ist das auch schon mal geklärt. So. Und bisher habt ihr auch die Rollenverteilung wie gemacht beim Spiel?
2: Wir haben immer wild reingeschrien.
0: Okay, wenn ihr sonst einfach nur immer im Radio zuhört, wird wild reingeschrien. Und dann habt ihr eben gesagt, komm, jetzt machen wir es gemeinsam oder gar nicht.
2: Genau.
3: Richtig.
2: So. Und schlechter als die anderen können wir jetzt auch nicht sein.
0: Also es war eine unglückliche Woche seit vergangene Woche Montag, als das letzte Mal jemand gewonnen hat. Das wäre schon ganz schön, wenn jetzt mal ein Gewinn rausspringen würde.
2: Druck.
0: Druck. Alles lastet auf euch. Nee, ist überhaupt kein Druck, wenn es heute nicht geht. Dann kriegt ihr nichts und die Strähne hält halt an.
2: Puh. Ja, dann ist das eben so.
0: 30 Sekunden Zeit. Ihr müsst in dieser Zeit 6 Fragen richtig beantworten. Und alle Antworten müssen sich aufeinander reimen. Wenn nämlich nicht, dann fresse ich euch. Wollen wir loslegen?
2: Ja.
0: Dann geht's jetzt los. Reim dich. Was steht auf dem roten achteckigen Verkehrsschild, vor dem man zum Stehen kommen muss?
2: Stopp.
0: Wie heißt eine schnelle Gangart bei Pferden?
3: Galopp.
0: Was ist ein anderes Wort für einen Misserfolg?
2: Flop.
0: Wer ist neuer deutscher Fußball-Bundestrainer?
3: Klopp.
0: Wie lautet ein englisches Wort für Laden oder Geschäft?
2: Shop.
0: Wie nennt man ein ärmelloses Oberteil?
2: Top.
0: Ja! Es geht doch! Na also, so haben wir uns das gewünscht. So ist es gekommen. Ihr habt gewonnen als Team. Herzlichen Glückwunsch. Wir schicken euch eine kleine Überraschung.
3: Danke.
0: Schönen Abend. Ihr wart super.
2: Danke.
3: Ciao.

Sombers aktueller Hit My Body Isn't Ready. Glückwunsch an Christine und Micha aus Mörfeld-Walldorf, die Reim dich gewonnen haben. Die Strähne ist gerissen. Wir haben wieder Gewinner. Ich habe das Gefühl, dies ist der Beginn einer wunderbaren neuen Strähne. Morgen versuchen wir sie fortzusetzen. Bei Reim dich gegen 9:15. Jetzt eine aktuelle Meldung aus dem Verkehrszentrum. Vorsicht auf der A61 Koblenz Richtung Mönchengladbach. Zwischen Pfingstbachtalbrücke und Dreieck Sinzig ist eine ungesicherte Unfallstelle. Dort sind nach einem Wildunfall Menschen auf der Fahrbahn. 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

David Guetta, Alpha Will und Ava Max mit Forever Young. Nach mehr als einer Woche hat endlich wieder jemand bei Reim dich gewonnen und Lars aus Dorsten führt es darauf zurück, dass Jürgen Klopp eine der Antworten im heutigen Quiz war. Moin Micha, ein Zeichen. Der Kloppo-Effekt wirkt in jeder Lebenslage. Ab jetzt geht es einfach aufwärts.

0: Payphone.
1: Payphone von Maroon 5, gleich Alex Warren, K-Pop.
0: Payphone.
1: Payphone von Maroon 5, gleich Alex Warren, K-Pop Demon Hunters und Neues von Sam Smith.
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3: Heute Nacht sind wenig bis keine Wolken unterwegs. Wenn, dann kann es später zwischen Ostfriesland und der Ostsee leicht regnen. Wir bekommen 13 Grad in Göttingen und 18 in Cuxhaven. Der Mittwoch bringt dann viel Sonne und nur selten dichte Wolken. Regen gibt es nur als Ausnahme und auch nur in Mecklenburg-Vorpommern. Es werden 30 Grad in Wismar und bis 34 Grad in Bentheim.
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4: Die A2 Hannover Richtung Berlin ist zwischen Allerengersleben und Eilsleben ist nach einem Unfall gesperrt. A27 Bremen Richtung Bremerhaven. Die Ausfahrt Bremen Industriehäfen ist wegen Bauarbeiten bis zum 29. Juli gesperrt. Die A29 Wilhelmshaven Richtung Oldenburg ist zwischen Kreuz Oldenburg Nord und Oldenburg Homstede wegen Brückenarbeiten bis morgen 5 Uhr gesperrt.
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Eine Eilmeldung aus dem Verkehrszentrum. Vorsicht auf der A659 Weinheim-Viernheim. Zwischen Viernheim-Ost und Viernheim werfen Personen Steine auf die Fahrbahn. Nochmal, das ist die A659 Weinheim-Viernheim. Vorsicht zwischen Viernheim-Ost und Viernheim, Gefahr durch Steinewerfer.

0: Live Pop, die gemeinsame Abendshow in SR1, HR3, NDR2, MDR Jump, WDR2 und von SWR3. Und jetzt kommt ein neuer Song, der ist am Wochenende erschienen. Und als wir den das erste Mal gehört haben, hat das alle in unserem Team umgehauen. Vielleicht geht's euch ja gleich auch so. Manchmal reichen ja zwei Worte, um ganz viel Gefühl auszudrücken. Oh Mutter! Beziehungsweise Oh Mother. Okay, und es kommt vielleicht drauf an, wie man es ausspricht oder aussingt. Aber es gibt ja Menschen, die können das besser. Oh Mother heißt die neue Single von Sam Smith. Und Sam hat uns auch erzählt, worum es darin genau geht.
1: It's a conversation between a child and their mother. And the child has been hurt or betrayed. And the mother is coming to the rescue and is speaking to the child, calming the child down.
0: Der Song handelt also von einem Gespräch zwischen einem Kind und seiner Mutter. Und die Mutter beruhigt das Kind, weil es zuvor verletzt oder betrogen wurde. Sam hat den Song nicht alleine gemacht, sondern sich einen 28-köpfigen Chor dazu geholt. Den Two City Chorus aus New York und Philadelphia. Allerdings war die Zusammenarbeit gar nicht so einfach.
1: And it was a really hard song to make. It took a long, long time. A lot of takes and a lot of hours and days. Hundreds and hundreds and hundreds, if not thousands, of parts went into this. It's definitely like the biggest piece of music on the album, and so I'm very proud of it.
0: Es hat Stunden und Tage, es hat ewig gedauert, den Song zu machen, sagt Sam Smith. Und er wurde zusammengesetzt aus Hunderten, wenn nicht sogar Tausenden Teilen und Aufnahmen. Musikalisch gesehen das größte Stück auf dem neuen Album, und Sam ist sehr stolz darauf. Dieses neue Album heißt Hazel Eyes, kommt am 21. August, und hier ist vorab daraus Sam Smith und der Two City Chorus mit Oh Mother.

0: von Tom Gregory. Hier ist Pop, die Abendshow mit einem Aktivitätstipp für heute Abend. Lüften. Oder lasst es mich etwas dringlicher formulieren. Lüftalarm! Lüftalarm! Letzte Lüftchance vor der Tropennacht! Machen wir einen kurzen Appell hier im Studio. Jesse Ensminger, hast du schon durchgelüftet?
1: Ich habe in weiser Voraussicht zu Hause jetzt schon mal alles auf Kipp gemacht. Mhm. Ich hoffe, dass, wenn ich nachher nach Hause komme, schon mal eine gute Grundlüftung da ist.
0: Ja, aber du weißt, Kippen hilft nicht, Stoßlüften.
1: Nee, richtig, das muss ich machen, wenn ich nach Hause komme.
0: Richtig Stoßlüften.
1: Und aber das, für euch zu Hause, falls ihr zu Hause seid, jetzt heute Nacht ist die letzte Möglichkeit.
0: Ja, das sagt der Wetterdienst. Der Wetterdienst sagt, heute nochmal lüften und die nächsten Tage bringen Fenster auf überhaupt nichts mehr, denn dann kommen die heißen Nächte wieder, dann kommen wieder Tropennächte, da kommt nachts keine frische Luft mehr rein beim Lüften, da bleibt's heiß. Also, letzte Chance, nutzen, lüften. Können wir vielleicht das Ganze in eine Sparmaßnahme umwandeln? Wenn wir jetzt wirklich zum letzten Mal lüften und das, was sich dann ja notgedrungen wieder anstauen wird
1: du
0: in der nächsten Zeit.
1: Bis Weihnachten?
0: Ja, wenn wir das bis Weihnachten sparen, dann können wir die Heizperiode um mindestens 2-3 Monate vertagen. Das spart.
1: Juhu!
0: Gut, schimmelt vielleicht auch ein bisschen, aber...
1: Und riecht vielleicht auch dann nicht mehr so gut.
0: Also die Idee ist noch nicht ganz ausgereift.
1: Naja.
0: Du hast einen Song zum Lüften ausgesucht.
1: Ja. Another mit Talk to You. Der ist perfekt dafür.
0: Ja? Okay, ja. Wenn du das sagst.
1: Oder?
0: Oh,
1: ihr
0: ja.
1: Hört's auch, oder?
0: Ich spüre jetzt schon, wie der Wind ordentlich...
1: Einmal Stoßlüften, Leute.
0: Umrühren, umrühren. Ich meine, wenn die englische Fußballnationalmannschaft dazu in ihrer Kabine feiern konnte, dann kann man dazu auch lüften. Alte Binsenweisheit.
1: Das Schlimme ist, Leute, die in einer Dachgeschosswohnung wohnen, ihr dürft nicht mitmachen mit Lüften, weil das wird nur schlimmer für
0: aber
1: uns.
0: Da gilt das alte Argument, ja, aber trotzdem.

Talk to you von Another on 54 Ultra. Habt ihr durchgelüftet? Habt ihr durchgelüftet? Wenn nicht, ihr habt die ganze Nacht noch die Chance. Heute noch einmal lüften, bevor es heiß wird. Heute noch lüften. Danach nie wieder.

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1: Um 22 Uhr mit Lydia Wagner. Die FIFA will Teile der Fußball-Weltmeisterschaft privatisieren. FIFA-Chef Infantino plant ein Tochterunternehmen, das künftige Weltmeisterschaften kontrollieren soll. An diesem Unternehmen könnten sich Investoren mit bis zu 30% beteiligen. Dadurch könnte der Fußball-Weltverband mehrere Milliarden Euro einnehmen. Berichten nach will Infantino Chef des Unternehmens werden, wenn er 2031 nicht mehr FIFA-Chef ist. Die Europäische Fußballunion UEFA lehnt die Pläne ab. Immer mehr Unternehmen in Deutschland bieten weniger Ausbildungsplätze an, wegen der schlechten Wirtschaftslage. Das ist das Ergebnis der neuen Ausbildungsumfrage der Deutschen Industrie- und Handelskammer. Patricia Wern hat die Details.
2: Besonders angespannt ist die Lage bei Unternehmen mit negativen Geschäftserwartungen. 4 von 10 Firmen haben angegeben, dass sie deshalb ihr Ausbildungsangebot verkleinert haben. Gleichzeitig berichten die Betriebe, dass es ihnen oft schwerfällt, die vorhandenen Lehrstellen mit passenden Bewerbern zu besetzen. Jeder zweite Ausbildungsbetrieb stellt nämlich Schwächen bei den Azubis fest. Am häufigsten mangelt es demnach an einem guten Arbeits- und Sozialverhalten. Außerdem fehle es vielen an ausreichenden Mathe- und Deutschkenntnissen sowie an einem soliden wirtschaftlichen Grundwissen.
1: Jahresentgelte sind bei Riester-Bausparverträgen unzulässig. Das hat der Bundesgerichtshof in Karlsruhe entschieden. Der Verbraucherzentrale Bundesverband hatte gegen jährliche Verwaltungsgebühren geklagt, die die Landesbank Hessen-Thüringen von ihren Riester-Sparern verlangt. Aus der Rechtsredaktion Antonetta Stefanie.
3: Die Verbraucherschützer meinen, dass die Verwaltung der Sparverträge und Konten Sache der Bank sei. Die Kosten für diese Verwaltung dürfe sie den Kunden deshalb nicht in Rechnung stellen. Damit hatten sie heute vor dem Bundesgerichtshof Erfolg. Der hat entschieden, dass die Banken in AGB nicht einfach Kosten auf ihre Kunden abwälzen können, die nur für Leistungen sind, die die Bank eigentlich nur im eigenen Interesse erbringt. Der Verbraucherzentrale Bundesverband begrüßt das Urteil und ist der Auffassung, dass Kunden diese unzulässigen Gebühren jetzt mindestens für die vergangenen 3 Jahre zurückfordern können.
1: In Toulouse in Frankreich ist ein Flugzeug nach 24 Stunden und 24 Minuten in der Luft gelandet. Es war mehr als 23.000 Kilometer weit weg im australischen Melbourne gestartet. Die Airbus A350 ist extra für extrem lange Strecken ausgebaut worden. Damit will die australische Fluggesellschaft Qantas ab dem kommenden Jahr Direktflüge nach Europa anbieten. Das Wetter in Deutschland? In der Nacht im Norden und Osten wolkig, aber trocken, sonst lockere Wolken oder sternenklar. Die Tiefstwerte sinken auf 19 bis 10 Grad. Morgen dann viel Sonne, am Abend können ein paar Gewitter sein, bis zu 38 Grad.
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4: Vorsicht bitte auf der A7 Hamburg Richtung Hannover. In Höhe Schwanstedt steht ein defekter LKW. Die A2 Berlin Richtung Hannover ist zwischen Irxleben und Bornstedt nach einem Unfall gesperrt. Die A29 Wilhelmshaven Richtung Oldenburg ist zwischen Kreuz Oldenburg Nord und Oldenburg Homstede wegen Brückenarbeiten bis morgen 5 Uhr gesperrt. A281 Neustädter Hafen Richtung Airportstadt. Die Einfahrt Bremen-Neustadt ist wegen einer Fahrbahnerneuerung bis 2. August 19 Uhr gesperrt.
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5: Mit Michael Reufsteck. Hallo. Gleich mit neuer Musik von Martin Garrix und U2. Und es ist derselbe Song. Außerdem Holly Humberstone, Raymond. Und zuerst vor Raymond, Ray. Und Where is my husband?
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Cobblestone und To Love Somebody. Hier ist Pop, die Abendshow, gemeinsam in HR3, Bremen 4, MDR Jump, SR1, WDR 2, NDR 2, RBB 88.8. Und von SWR 3, hier ist eine Musik-Kombo, die viele wahrscheinlich nicht auf dem Schirm hatten. DJ Martin Garrix und U2. Die sind sehr gut miteinander befreundet. Die Freundschaft ist entstanden, weil es schon mal eine Zusammenarbeit gab. Nur zwischen U2-Sänger Bono und Gitarrist The Edge mit Martin Garrix. Es war die offizielle Hymne der Fußball-Europameisterschaft 2020. We are the people. Aber nach der EM blieb der Kontakt bestehen. Bono und Martin Garrix schicken sich seitdem regelmäßig Ideen, Sprachnachrichten und Demos hin und her und rufen sich gegenseitig an. Und jetzt haben sie den Rest der Band nachkommen lassen und daraus ist der neue Song Fireflies entstanden. Den hat Martin Garrix am 17. Juli auf der Mainstage vom Tomorrowland Festival gespielt, inklusive Überraschungsauftritt von The Edge, der seinen Gitarrenpart live gespielt hat. Und hier kommt der Song im Radio. Martin Garrix und U2. Fireflies.

0: Fireflies ist neu von Martin Garrix und U2.
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0: Sapphire von Ed Sheeran. Hier ist Pop die Abendshow. Wir schalten nun um in den durchschnittlichsten Ferienclub der Welt. Zur heutigen Durchsage von Entertainment-Direktor Knut.
1: Hallo Cluburlauber, hier spricht wieder euer Knutti. Und auch heute haben wir ein High-Value-Entertainment für euch. Die Anne erwartet euch zu einer zweistündigen PowerPoint-Präsentation zum Thema Suchtprävention bei Zitteraalen. Wie gewohnt in der Kammer links hinter der Rezeption. Im Buffet-Restaurant feiern wir heute großes Jubiläum und begrüßen unseren 7000. Gast mit einer Fischvergiftung. Und im Kids Club bei euren Gastgebern Biggie und Klausi halten die kleinen Racker heute an beiden Enden die Wäscheleine hoch, während daran die Bettwäsche aus den Zimmern trocknet. Wir wünschen euch einen tollen Urlaubsabend. Euer Knutti.

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3: Heute Nacht sind wenig bis keine Wolken unterwegs. Wir bekommen 13 Grad in Göttingen und 18 in Cuxhaven. Der Mittwoch bringt dann viel Sonne und nur selten dichte Wolken. Regen gibt es nur als Ausnahme und auch nur in Mecklenburg-Vorpommern. Es werden 30 Grad in Wismar und bis 34 Grad in Bentheim. Der Donnerstag bleibt sommerlich und wird noch heißer bei Temperaturen bis 37 Grad. Später kommen von Südwesten dann auch Schauer- und Hitzegewitter auf.
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4: Vorsicht bitte auf der A28 Bremen Richtung Oldenburg. Zwischen Hude und Hatten liegt ein Tier auf der Fahrbahn. A1 Hamburg-Lübeck. Auf der Norderelbbrücke kommt es in beiden Richtungen mehrfach zu kurzfristigen Sperrungen wegen eines Schwertransportes. Die A2 Berlin Richtung Hannover ist zwischen Irxleben und Bornstedt nach einem Unfall gesperrt. Die A29 Wilhelmshaven Richtung Oldenburg ist zwischen Kreuz Oldenburg Nord und Oldenburg Homstede wegen Brückenarbeiten bis morgen 5 Uhr gesperrt.
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B-Mein von Kamrad. Hier ist Pop, die Abendshow, und das ist der Punkt an der Sendung, an dem ihr entscheidet, von wem wir den nächsten Hit hören werden. Ein Hit, drei Stars. Ein bekannter Song, aber in welcher Version kommt er gleich im Radio? Narcotic. Ende der 90er wurde das ein großer Hit mit der bekannten Orgelmelodie als eingängigem Refrain. Und das ist auch die Version, die wir euch als erstes anbieten. Narcotic, das Original von Liquido.

0: Jahre die Dance-Version, die auch ein Hit war, von You Not Us. 2019 war das ein Hit. Auswahl also zwischen zwei Hits oder die Außenseiterin. Wenn ihr es lieber gechillt haben möchtet, dann wäre Dallen eure Wahl. Start Nummer 3. Das ist die Auswahl. Was darf sein? Ihr entscheidet live unter 07221 2011. Wir spielen die Version, die zuerst 3 Stimmen hat. Hallo, Stimme Nummer 1. Wer ist denn am Telefon, bitte?
1: Hallo, Jason. Und ich würde die 1 nehmen.
0: Danke, Jason. Hab einen schönen Abend. Tschüss. Michael Räufsteck. Hallo, wer da?
2: Moin, moin. Hier ist der Olli. In Gedenken an den Klaus nehme ich auch die 1.
0: Einmal die 1. Vielen Dank, Olli. Hab einen schönen Abend. Auch du, Michael, hier, wer da?
3: Jörg aus Walheim, hi.
0: Jörg, für wen stimmst du?
3: Ich will auch für die 1.
0: Schnelle Entscheidung. Und hier ist der Hit. Danke, tschüss.
3: Danke, ciao.

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1: Um 23 Uhr mit Lydia Wagner. Die FIFA will Teile der Fußball-Weltmeisterschaft privatisieren. Sie plant ein Tochterunternehmen, das künftige Weltmeisterschaften kontrollieren soll. Teile davon sollen an private Investoren verkauft werden. Dadurch könnte die FIFA mehrere Milliarden Euro einnehmen. Katrin Hondl berichtet.
2: Dem Milliardendeal, der über eine neue Tochtergesellschaft namens FIFA Forward Enterprise, kurz FFE, laufen soll, müssten noch die FIFA-Mitgliedsverbände zustimmen, teilt der Weltfußballverband mit. Scharfe Kritik an den Plänen von Infantino kommt von der UEFA, dem Europäischen Fußballverband. Die Seele und die Führung des Fußballs seien keine Handelsware, erst recht nicht bei völliger Intransparenz darüber, wer finanziell davon profitiert, schreibt die UEFA in einem ersten Statement.
1: Manuel Neuer hört wohl im kommenden Jahr auf. Der langjährige Fußballnationalhüter und Bayern-Keeper hat beim Start in die Vorbereitung auf die nächste Saison gesagt, dass für ihn danach wahrscheinlich Schluss ist. Taufik Khalil aus der Sportredaktion.
3: Am Rande des Trainings erklärte der 40-Jährige, der vor seiner 21. Profisaison steht, es sieht stark danach aus, dass ich aufhöre. Für seine wahrscheinlich letzte Saison hat er sich viel vorgenommen. Die Spiele, die er bestreitet, will er aber trotzdem nicht mit zu viel Melancholie angehen, auch wenn er laut eigener Aussage im einen oder anderen Stadion am jeweiligen Spieltag vielleicht das letzte Mal gewesen ist. Sein Nachfolger nach 15 Jahren Bayern-Tor ist mit Jonas Urbich längst gefunden und dementsprechend soll es mit dem 22-Jährigen wieder eine ähnliche Arbeitsteilung wie im letzten Jahr geben.
1: Die US-Regierung will Abschiebungen beschleunigen und hat neue Regeln beschlossen. Dadurch könnten fast 450.000 Menschen ein schnelleres Asylverfahren durchlaufen. Das bedeutet, sie haben nicht mehr die Möglichkeit, persönlich mit jemandem von der US-Behörde für Staatsbürgerschaft und Einwanderung zu sprechen. Stattdessen entscheidet direkt ein Einwanderungsrichter über ihren Fall. Migrationsanwälte kritisieren, damit würde die Regierung Menschen zu Illegalen erklären. Ein 6-Jähriger hat in Hessen beim Buddeln eine 1700 Jahre alte römische Münze gefunden. Laut dem zuständigen Bezirksarchäologen stammt sie aus der Zeit um etwa 330 nach Christus, hat zwar einen historischen, aber keinen hohen materiellen Wert. Der Junge hat sie im Außenbereich seiner Kita in Echzell ausgegraben. Bei der Nachsuche an der Fundstelle sind aber nur Pfennigstücke aus D-Mark-Zeiten entdeckt worden. Das Wetter in Deutschland? In der Nacht im Norden und Osten wolkig, aber trocken, sonst lockere Wolken oder sternenklar. Die Tiefstwerte 19 bis 10 Grad. Morgen dann viel Sonne, später an den Alpen Quellwolken und am Abend Gewitter bei 26 bis 38 Grad. Es ist 23.03 Uhr.
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4: A1 Hamburg-Lübeck. Auf der Norderelbbrücke kommt es in beiden Richtungen mehrfach zu kurzfristigen Sperrungen wegen eines Schwertransportes. A2 Berlin Richtung Hannover. Zwischen Kreuz Magdeburg und Bornstedt 5 Kilometer Stau. A7 Hamburg Richtung Flensburg. Die Ausfahrt Othmarschen ist wegen einer Nachtbaustelle bis 5 Uhr gesperrt. Die A29 Wilhelmshaven Richtung Oldenburg ist zwischen Kreuz Oldenburg Nord und Oldenburg Homstede wegen Brückenarbeiten bis morgen 5 Uhr gesperrt.
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5: Mit Michael Reufsteg. Hallo, gleich zählen wir mal nach, ob wir, wenn wir unser Geld zusammenlegen, die WM kaufen können. Vorher spielen wir noch Topic und Sorry Puppy.
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0: We're gonna not dance again von Pink. Hier ist Pop, die Abendshow. Wie jeden Abend um diese Zeit zählen wir gerade wieder unser Geld. Diesmal nicht, um zu gucken, was drauf abgebildet ist, sondern um zu gucken, ob wir uns die WM kaufen können. Jesse Ensminger aus dem Team und ich, wir können zusammenlegen. Denn die FIFA hat ja gesagt, sie möchte Teile der WM kommerzialisieren. Und das ist ja das, was wir wünschen, dass die WM endlich, die Fußball-WM endlich kommerzieller wird. Und deswegen ausgelagert wird an private Investoren. Also Teile der WM sind käuflich. Das sind jetzt nicht die ersten Berichte, dass die WM käuflich ist. Aber jetzt wollen sie es an private Investoren ganz offiziell versteuern.
1: Juhu!
0: Lass uns gleich mal zusammenlegen. Ich habe hier, ich habe 4 Fünfer, 20 Euro.
1: Ich habe Schlüssel, habe ich auch. Ein 20 und 10er und ein paar noch so 1 Cent, ja. 2 Cent.
0: Ich habe hier auch noch 4,25 Euro Kleingeld und ein Einkaufschip.
1: Super.
0: Mal gucken, ob wir davon, vielleicht können wir davon schon maßgebliche Anteile kaufen, dass wir Mitspracherecht hätten. Was würden wir machen, wenn es Teile der WM gehört? Ich glaube, ich würde sie wieder kürzen.
1: Ja? Bitte.
0: War ein bisschen zu lang. Warum geht es nicht auch in 5 Tagen, wie die Finals in Hannover vergangene Woche? Sind die Wettbewerbe vielleicht ein bisschen dichter gedrängt, aber dafür kann man ja mehr Trinkpausen machen.
1: Genau. 5 Tage müssen es jetzt nicht sein, aber ein bisschen kürzer schon. Ich bin für weniger Länder. Weil dann mehr Chancen für Deutschland. So meine ich das.
0: Dann kommt die Schmach erst im Viertelfinale.
1: Fliegen wir nicht so schnell raus.
0: So wie 94 in den USA, als das Viertelfinale die erste K.O.-Runde war.
1: Ja.
0: Bevor ein Achtelfinale und jetzt ein Sechzehntelfinale eingeführt wird.
1: Oh, schade, dass wir das jetzt wieder hochholen. Mir tut alles weh.
0: Eigentlich ein sehr guter Gedanke. Ja, wir hatten so schön mit der WM abgeschlossen. Und dann kommt die FIFA und will sie verkaufen. Aber wir müssen da zugreifen, weil vielleicht ist das unsere einzige Chance.
1: Absolut, vielleicht können wir ja auch hier alle zusammenlegen. Vielleicht klappt's dann.
0: Was würden wir noch ändern?
1: Ich würde ändern, ich bin kein Fan der Halftime-Show gewesen.
0: Ach.
1: Aber ich habe einen Kompromiss,
0: ja.
1: Weil es ist ja schon schön, Acts zu sehen und das Ganze zu erleben. Ich wäre für eine, also man kann das als Eröffnungsfeier von mir aus machen, aber nicht als Halftime-Show. Das verfälscht den Sport, da bin ich...
0: Ja, oder Schlussfeier nach dem Elfmeterschießen im Finale.
1: Oh Gott, dann mit traurigen Liedern.
0: Muss Shakira halt sehr lange wach bleiben.
1: Da bekommt Dai Dai dann wirklich eine andere Bedeutung.
0: Oh. Also, lass mich nochmal gucken, wie viel Geld wir brauchen.
1: Wie viel ist es denn jetzt? Weiß man nicht.
0: Also, FIFA plant, damit mindestens 4 Milliarden zu erlösen. Ich befürchte, das ist die Summe, die wir aufbringen müssten. Ja. 24. Zähl nochmal nach.
1: Ich zähl nochmal nach.

0: Vielleicht sind unsere Ideen, was wir mit der WM machen würden, doch nicht die allerbesten und nicht mehrheitsfähig. Denn ich hatte einen Ansturm von Menschen erwartet, die sagen, Jesse, Michael, ich leg auch noch was drauf. Wir legen alle zusammen, dann kaufen wir die WM gemeinsam.
1: Ja.
0: Ja, der Gesamtstand unserer Finanzen hat sich erhöht, während wir Bruno Mars mit On My Soul gespielt haben. Wir sind jetzt bei 99 Cent mehr. Danke, Frank.
1: Vielen Dank.
0: Ja, ich fürchte, es reicht noch nicht.
1: Besser als gar nichts.
0: Ja, es ist ein Anfang. Vielleicht für ein WM-chen. Für die 5 Tage könnte es reichen. WM-chen.

0: Jordan Sparks, No Air, gleich Noah Kahn, Michael Patrick Kelly, Christina Perry, Benson Boone und wir verabschieden uns von Prinz Pi.
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4: Heute Nacht sind wenig bis keine Wolken unterwegs. Wenn, dann kann es später zwischen Ostfriesland und der Ostsee leicht regnen. Wir bekommen 13 Grad in Göttingen und 18 in Cuxhaven. Der Mittwoch bringt dann viel Sonne und nur selten dichte Wolken. Es werden 30 Grad in Wismar und bis 34 Grad in Bentheim. Der Donnerstag bleibt sommerlich und wird noch heißer bei Temperaturen bis 37 Grad. Später kommen von Südwesten dann auch Schauer und Hitzegewitter auf.
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5: Vorsicht bitte auf der A29 Wilhelmshaven Richtung Oldenburg. Zwischen Wilhelmshavener Kreuz und Sande liegt ein Tier auf der Fahrbahn. A1 Hamburg-Lübeck. Auf der Norderelbbrücke kommt es in beiden Richtungen mehrfach zu kurzfristigen Sperrungen wegen eines Schwertransportes. A2 Berlin Richtung Hannover. Zwischen Kreuz Magdeburg und Bornstedt 5 Kilometer Stau. A7 Hamburg Richtung Flensburg. Die Ausfahrt Othmarschen ist wegen einer Nachbaustelle bis 5 Uhr gesperrt. Die A29 Wilhelmshaven Richtung Oldenburg ist zwischen Kreuz Oldenburg Nord und Oldenburg Homstede wegen Brückenarbeiten bis morgen 5 Uhr gesperrt.
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hat sich einiges angesammelt bei Noah Kahan. Seinen Durchbruch hatte er vor gerade erst 3 Jahren mit Stick Season. Seitdem hat er einiges verkauft. Auszeichnungen sind zusammengekommen für mehr als 60 Millionen verkaufte Tonträger, darüber mehr als 5 Millionen. Sein erstes Album mehr als 1 Million Mal, bisher dieses zweite, das auch in Deutschland Nummer 1 war und sich jetzt seit einem Vierteljahr in den Charts hält. Im Herbst kommt er für 2 Konzerte nach Deutschland, im November in Köln, im Dezember in München. Keine große Überraschung, reguläre Karten für diese Konzerte gibt es jetzt auch schon nicht mehr. Noah Kahan, The Great Divide, eben gehört. Hier ist Pop, jetzt mit Michael Patrick Kelly.

0: Michael Patrick Kelly, Beautiful Madness. Wenn man mal gucken will, wie Bildung in anderen Ländern gemacht wird, dann könnte man in diese anderen Länder mal reisen. Blöderweise, wenn wir Deutschen Zeit haben, in andere Länder zu reisen, haben die Bildungseinrichtungen dort meistens Ferien. Okay, dann hören wir einfach jemandem zu, der mal in einer Bildungseinrichtung gearbeitet hat. Ex-Lehrer und heutiger Comedian, Herr Schröder.
1: Was mich wirklich gerade umtreibt, ist das Land Schweden. Der Vorreiter in Sachen, Jürgen, Digitalisierung. Ja? Quasi das Land, wo wir alle gesagt haben, wow, die machen es richtig. Das Land Schweden schafft für 160 Millionen Euro, auch in diesem Schuljahr wieder, neue Schulbücher an. Schulbücher. Dreidimensional, aromatisch und ehrliche Schulbücher. Versteht ihr? Ja? Es gab eine Studie, die sogenannte Karolinska-Studie. Ist 0,0 ausgedacht, könnt direkt so nachforschen. Die haben herausgefunden, klar, dass quasi das Lernen mit digitalen Endgeräten die Aufmerksamkeit der Schülerinnen und Schüler eher beeinträchtigt, als dass sie fördert. Verstehe ich auch komplett. Ne? Der hat ja unglaublich viel geschrieben, der Reklam. Ja? Der hat das... Also Regalmeter, was der rausgehauen hat, so kommst du gar nicht hinterher. Ne? Das ist Wahnsinn, was der produziert hat. Da kann jeder TikToker einpacken dagegen. Ne? Das kriegen die im Netz mit einem Klick, holen die sich das. Verstehe ich. Aus Effi Briest wird effizient. Zack. Egal. Ja, ist quasi in Kurzform. Ne? Die Entdeckung der Langsamkeit in 2 Minuten. Ratzfatz. Ich verstehe es. Kennt ihr noch der 100-Jährige, der aus dem Fenster stieg und verschwand? Ja, vom Titel her schon viel zu lang. Neuauflage, Opa weg. Ja, zack!
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0: Benson Boone, Sorry I'm Here for Someone Else. Und jetzt geht's um jemanden, der in den 2010er Jahren deutschsprachige Musik und Hip-Hop mitgeprägt hat, drei Nummer 1 Hits hatte. Prinz P. Sorry, drei Nummer 1 Alben. Drei Nummer 1 Alben, vier weitere in den Top 10. Der kommerzielle Erfolg kam, als er aufgehört hat, sich Prinz Porno zu nennen und auf Prinz P verkürzt hat. Entsprechend hart hat seine Fans jetzt die Nachricht getroffen, dass Prinz P seine Karriere beendet, weil früher alles besser war.
1: 20 Jahre lang war ich als Musiker Prinz P und jetzt arbeite ich hier in einer Werkstatt und mache andere Dinge. Und dieses Jahr gehe ich nochmal auf meine letzte Tour. Ich würde total gerne noch 10 weitere Touren machen und 10 weitere Alben, aber das läuft leider nicht, weil sich die Welt und speziell die Musikwelt extrem gewandelt hat. Ich komme aus der Generation, da hat man noch sein Geld verdient, indem man Alben verkauft hat, auf CD. Das ist mittlerweile weggefallen. Jetzt ist es so, dass man in diesem Streaming-Kosmos, da passt meine Musik einfach nicht, vielleicht passt die nicht zum Zeitgeist. Was weiß ich, aber als integrer Künstler kann ich meine Musik natürlich nicht an den Zeitgeist anpassen, sondern die ist so, wie die ist. Und ihr habt die all die Jahre gefühlt, habt die vielleicht sogar verinnerlicht. Viele Leute haben Sachen von mir sogar auf ihrem Körper verewigt. Und das macht mich wahnsinnig zufrieden und dankbar.
0: Prinz P kündigt das Ende seiner Karriere an, aber vorher gibt es noch eine große Abschiedstour ab Oktober. Das hier war sein größter Single-Hit. Prinz P zusammen mit Philipp Dittberner. 1,40 Meter.
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Bibi Rexha und Faithless, New Religion in Pop der Abendshow mit Michael Reifsteck. Das war's von mir, danke fürs Zuhören. Gute Nacht gleich mit Ben Streubel in der Popnacht. Und leider gab's auch heute Abend wieder ein paar Themen, zu denen wir nicht mehr gekommen sind. Wir hatten noch vor, Tipps unserer Artikulationstrainerin zu einer sicher nicht provozierenden Aussprache des Wortes Astloch. In welchen Abständen sollte man bei einer Sonnenblume das Öl wechseln? Und von führenden Vervielfältigern empfohlene Rezeptideen für leckere Blaupausenbrote. Naja, vielleicht am nächsten Mal. Gute Nacht!

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1: Um 0 Uhr Mitternacht mit Olaf Knapp. US-Präsident Trump hat heute den ukrainischen Präsidenten Zelensky und anschließend Israels Ministerpräsidenten Netanyahu in Washington empfangen. Nach Angaben des Weißen Hauses verliefen beide Treffen positiv und produktiv. Aus der Nachrichtenredaktion Constanze Semiday.
2: Laut Netanyahu war es eines der besten Gespräche, die er je mit Trump geführt habe. Beide hätten das Ziel, dass der Iran keine Atomwaffen baut. Während des Iran-Krieges soll es immer wieder Meinungsverschiedenheiten gegeben haben. Offenbar wollte Israel den Krieg fortsetzen, während Trump auf eine diplomatische Lösung drängte. Vorher hatte Trump den ukrainischen Präsidenten Zelensky empfangen. Zelensky teilte im Anschluss des Gesprächs mit, es sei darum gegangen, wie die ukrainische Flugabwehr gegen russische Raketenangriffe gestärkt werden könnte.
1: Nach dem Anschlag am Rande des CSDs in Berlin haben die Ermittler ein Bekennervideo auf einem Mobiltelefon entdeckt. Laut Bundesanwaltschaft wurde das Handy im Tatfahrzeug gefunden. Nach Informationen des RBB zeigt das Video einen vermummten Mann, der sich als Kämpfer des IS zu erkennen gibt und einen Treueschwur leistet. Die Ermittler gehen davon aus, dass es sich um den Tatverdächtigen handelt. Aus dem Harz starten zwei Löschflugzeuge nach Frankreich, um dort gegen die Waldbrände eingesetzt zu werden. Das im Landkreis Harz stationierte Flugzeug und eine baugleiche Maschine aus Polen sollen von Ballenstedt in Sachsen-Anhalt aus in die Region Bordeaux fliegen. Nach Angaben der örtlichen Feuerwehr sollen beide Flugzeuge morgen früh starten. FIFA-Chef Infantino will noch mehr Geld aus der Fußball-WM herausholen. Dafür will er Anteile am Turnier an private Investoren veräußern. Aus der Sportredaktion Tom Gerntke.
3: Gegründet werden soll eine Tochtergesellschaft, die unter der alleinigen Kontrolle der FIFA stehen wird. Laut Medienberichten plant der Weltverband davon, einen Anteil von 20-30% zu verkaufen. Vorläufige Vereinbarungen über die Bedingungen des Deals sollen bereits unterzeichnet worden sein. Die FIFA will, so heißt es in einer offiziellen Mitteilung, mit dem Deal mehr als 4 Milliarden Dollar einnehmen. Kritik daran gibt es von der UEFA, dem Europäischen Fußballverband. Mit den Plänen der FIFA sei eine Grenze überschritten, denn, Zitat, keiner von uns besitzt den Fußball.
1: Das Wetter in Deutschland. In der Nacht ist es überall trocken, bei Tiefstwerten von 19 bis minimal 12 Grad. Am Tage viel Sonnenschein, an den Alpen später Gewitter. Höchstwerte 24 Grad auf den Nordseeinseln, auf den nordfriesischen Inseln bis 38 Grad am Oberrhein. Am Donnerstag oft sonnig, von Südwesten her dann teils kräftige Gewitter bei 25 bis vereinzelt maximal 40 Grad. Es ist 0:03 Uhr.
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4: Vorsicht bitte auf der A7 Flensburg Richtung Hamburg. Zwischen Großinaspe und Bad Bramstedt steht ein defektes Fahrzeug und es befindet sich eine Ölspur auf der Fahrbahn. A1 Hamburg-Lübeck. Auf der Norderelbbrücke kommt es in beiden Richtungen mehrfach zu kurzfristigen Sperrungen wegen eines Schwertransportes. A2 Berlin Richtung Hannover zwischen Kreuz Magdeburg und Bornstedt 2 Kilometer Stau. Die A29 Wilhelmshaven Richtung Oldenburg ist zwischen Kreuz Oldenburg Nord und Oldenburg Homstede wegen Brückenarbeiten bis morgen 5 Uhr gesperrt.
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5: Mit Ben Sträubel und da sind wir die nächsten 5 Stunden wieder zusammen. Ich habe den Stuhl runtergestellt, damit niemand mehr dran sägen kann, Schuhe ausgezogen. Ich bin auf jeden Fall guter Dinge.
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muss erst noch ein paar Stimmübungen machen, ne? Damit ich so reinkomme in diesen 29.07. auch schon Hole Gang. So, hoch, runter, dann funktioniert das einigermaßen. Die nächsten Stunden sind ja uns. Und heute, dieser 29.07. hat natürlich auch wieder einen Gedenktag. Der wurde den Chicken Wings verpasst. Internationaler Chicken Wings Tag. Manchmal glaubt man es ja gar nicht, dass es das gibt, wenn das jemand aufschreibt. Aber wenn man dann danach googelt, findet man doch tatsächlich Hinweise darauf. Aber das begeht man tatsächlich. Für mich als angehender Vegetarier ist das natürlich ein schwieriger Tag. Aber natürlich lecker schmeckt es schon, ja, wenn man noch nicht so weit ist. Beim Super Bowl, ihr wisst ja, dieses Football-Finale, American Football-Finale, da essen die Amerikaner schätzungsweise über 1 Milliarde Chicken Wings, hauen die sich rein, 1 Milliarde. Und man sieht eigentlich auch an der Art, wie jemand Chicken Wings verspeist, das ist wiederum dann der Vorteil, was man von diesem Menschen zu erwarten hat. Also welcher Charakter ist das? Also isst er die Chicken Wings mit den Fingern, also barbarisch sozusagen, reißt das Fleisch runter vom Knochen. Man sieht dann auch diese veränderten Gesichtszüge, wie die Augen irgendwie größer werden, also wie bei einem Wolf oder sowas, was ich ja nicht verurteile bei Wölfen, aber eben bei Human Beings. Oder isst er eben die Chicken Wings mit Messer und Gabel, wie sich das gehört, wie wir das im Westerwald gelernt haben vom Vater. So, also das ist so für mich, wenn ich jemanden sehe, der also reißt an diesem Fleisch, an diesen Knochen und das dann irgendwo so hinwirft, dass den Menschen traue ich alles zu. Auch, dass die im Auto sitzen, irgendwann mal nach dem Tanken sich eine Fischdose, Hering in Tomatensoße aufziehend und das dann auch mit den Fingern essen und sich den Rest dann irgendwie am Lenkrad abschmieren, da halte ich, also den traue ich alles zu, würde ich nie in ein Auto steigen, deswegen achte darauf, den Charakter eines Menschen erkennt ihr daran, wie er Chicken Wings performt. Ne, das ist moralischer Verfall mit den Fingern. Jetzt haben wir erstmal Coldplay und ihr könnt ja trotzdem ans Essen denken.

Es ist jetzt 0.19 Uhr, Vorsicht auf der A661 bei Homburg Richtung Egelsbach zwischen Dreieich und Langen. Da ist ein Unfall passiert, die Unfallstelle wurde noch nicht abgesichert und deswegen fahrt ihr da auch ein bisschen vorsichtiger, was kultisch ist. Nach den Ärzten und Westerland zum Abkühlen mal kurz rein ins Wasser und dann spielen wir zwei Hits in einer Sekunde.

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2: Das ist doch lösbar. Zwei Songs, die heute Geburtstag feiern, die rauschen an euch vorbei. Ihr habt sie gehört. Alle habt ihr sie schon mal gehört, diese beiden Hits hier.
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2: 0722120011, wenn ihr da zwei Hits rausgehört habt oder irgendwas zusammenbauen könnt im Kopf und da kommt ein Name bei rum, dann würde es mich freuen. 0722120011 für ein Popnacht-Package. Na, und was ist das hier? Das ist ein neuer Hit. Von ADMT, Adam Taylor, Burn Brighter in der Popnacht.

Es ist 0.28 Uhr, eine Gefahrenstelle von der A8 Karlsruhe Richtung Stuttgart. Da steht ein defektes Fahrzeug zwischen Pforzheim Ost und Pforzheim Süd. Die Popnacht mit Harry Styles, da machst du nichts falsch.

0: 0:31 Uhr.
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2: Heute Nacht sind wenig bis keine Wolken unterwegs. Wenn, dann kann es später zwischen Ostfriesland und der Ostsee leicht regnen. Wir bekommen 13 Grad in Göttingen und 18 in Cuxhaven. Der Mittwoch bringt dann viel Sonne und nur selten dichte Wolken. Regen gibt es nur als Ausnahme und auch nur in Mecklenburg-Vorpommern. Es werden 30 Grad in Wismar und bis 34 Grad in Bentheim.
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3: Vorsicht bitte auf der A7 Flensburg Richtung Hamburg. Zwischen Kreuz Rendsburg und Warder befindet sich eine ungesicherte Unfallstelle. A1 Hamburg-Lübeck. Auf der Norderelbbrücke kommt es in beiden Richtungen mehrfach zu kurzfristigen Sperrungen wegen eines Schwertransportes. A2 Berlin Richtung Hannover zwischen Kreuz Magdeburg und Bornstedt 2 Kilometer Stau. Die A29 Wilhelmshaven Richtung Oldenburg ist zwischen Kreuz Oldenburg Nord und Oldenburg Homstede wegen Brückenarbeiten bis morgen 5 Uhr gesperrt.
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0: Und die am meisten unterschätzte Höchsttemperatur heute in Elz, im Hessische. 33 Grad werden es da. Hier ist die Popnacht, ich bin Ben Streubel.

0: Chandelier und hier in der Popnacht.
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0: Die zwei Nummer 1 Hits des heutigen 29.07. sind diese hier. Welche sind's? Ich hoffe, ihr habt sie erkannt. Und wenn nicht, dann lösen wir das gleich auf mit jemandem, der sie erkannt hat.
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0: Hallo Nicole.
3: Hallo.
0: Nicole, du lebst in Karlsruhe und hast gehört und sofort erkannt, welche beiden Songs sind denn das?
3: Genau, das ist Shakira mit Hips Don't Lie und Frankie Goes to Hollywood mit Two Tribes.
0: So soll's sein. Und du bist sehr musikalisch, du singst ja auch selbst. Welche Songs?
3: Ich singe gerne von Harry Styles, zum Beispiel As It Was oder American Girls, finde ich auch ganz klasse.
0: Schön,
3: im Moment.
0: Cool.
3: Oder
0: okay.
3: Oder was ich ganz gerne mag, ist Andreas Burani auf anderen Wegen.
0: Mhm.
3: Das ist ein bisschen älter schon.
0: Ja.
3: Das singe ich ganz gerne. Und Olivia Rodrigo mag ich auch gerne.
0: Auch
3: Drop
0: schön.
3: Dead singe ich.
0: Drop Dead, ja, das ist ja cool. Ich meine, das ist ein aktueller Hit. Da bist du ganz, ganz aktuell dabei. Und wo singst
3: genau.
0: du das? Hast du Auftritte irgendwo oder machst du zu Hause Badewanne, der Klassiker? Oder auf
3: ich mache zu Hause beim Abwaschen, beim Aufräumen und überhaupt.
0: Gab es da schon eine Reaktion?
3: Aber ich habe früher mal in einem Chor.
0: Ja, im Chor. Ach, du hast mal im Chor gesungen, sagst du.
3: Ja.
0: Ja, okay. Und was war das für ein Chor?
3: Das war ein bisschen alternativer Kirchenchor. In Hamburg war das noch. Ich habe mal in Hamburg gelebt und dort haben wir so wirklich so Sachen wie Bach und Brahms
0: gesungen. Ja, gut, das war natürlich was ganz anderes, wenn du da aufgetaucht wärst in der Kirche und jetzt dann plötzlich Drop Dead gesungen. Ne? Das wäre natürlich ein Fest gewesen. Wunderbar. An Karfreitag, da macht sich Top Drop Dead jetzt hier von Olivia Rodrigo als Überraschung.
3: Ich mag sowohl Klassik als auch Popmusik, also insofern.
0: Ich wünsche dir eine gute Nacht. Du bleibst weiter ein Talent,
3: Dankeschön.
0: Hörst zu und ich schicke dir einen Kreis zu. Tschüss.
3: Ich freue mich total. Dankeschön. Tschüss.

hatte mal einen Nachbarn, der hieß Norbert Beck. Da haben wir über Sing It Back gesungen. Bring It Back to Me. Es ist jetzt 0.48 Uhr. Vorsicht bitte auf der A2 Hannover-Dortmund. Da sind Menschen auf der Fahrbahn zwischen Garbsen und Wunstorf. Lute, Menschen auf der Fahrbahn. Vorsicht.

Regabe war das so. Da kommt was Neues, was gut riechendes, frisch geduschtes. Luisa. Neuer Hit in der Popnacht. Demain, demain. Macht jetzt schon Spaß. Ich wackel mit dem rechten großen Zeh.

Demain, morgen. Der neue von Luisa. Da wird Endsilbenbetonung, wenn ihr sie mal ansprechen solltet beim Frühstück. Luisa, französisch-brasilianische Sängerin, lebt in Rennes und macht jetzt gerade so einen Hit nach dem anderen. Ne? Wir freuen uns auch schon auf den nächsten. Hier ist die Popnacht mit der Gefahrenstelle von der A27 Bremerhaven Bremen bei Lesumbrücke. Da laufen Hunde auf der Fahrbahn.

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1: Um 1 Uhr mit Olaf Knapp. US-Präsident Trump hat heute den ukrainischen Präsidenten Zelensky und anschließend Israels Ministerpräsidenten Netanyahu in Washington empfangen. Nach Angaben des Weißen Hauses verliefen beide Treffen positiv und produktiv. Aus der Nachrichtenredaktion Constanze Semidey.
2: Laut Netanyahu war es eines der besten Gespräche, die er je mit Trump geführt habe. Beide hätten das Ziel, dass der Iran keine Atomwaffen baut. Während des Iran-Krieges soll es immer wieder Meinungsverschiedenheiten gegeben haben. Offenbar wollte Israel den Krieg fortsetzen, während Trump auf eine diplomatische Lösung drängte. Vorher hatte Trump den ukrainischen Präsidenten Zelensky empfangen. Zelensky teilte im Anschluss des Gesprächs mit, es sei darum gegangen, wie die ukrainische Flugabwehr gegen russische Raketenangriffe gestärkt werden könnte.
1: In den Waldbrandgebieten im Südwesten Frankreichs bleibt die Lage angespannt. Laut Behörden konnten zwar in einigen Orten Menschen in ihre Häuser und Urlaubsunterkünfte zurückkehren, allerdings verschärft sich die Lage in der Nähe der Großstadt Bordeaux wieder. Aus Paris Caroline Düller.
3: Es ist das Szenario, das die Einsatzkräfte befürchtet hatten. Nachdem die beiden vergangenen Nächte verhältnismäßig ruhig waren, gewinnt der verheerende Waldbrand bei Bordeaux wieder an Intensität. Laut Präfektur sind am Nachmittag mehrere Brandherde erneut aufgeflammt, unter anderem bei Lèche-Cap-Ferré und Marche-Prime. Temperaturen an die 40 Grad und wechselnde Winde erschweren den Einsatzkräften die Arbeit. Am Vormittag hatte die Präfektur außerdem angeordnet, die Campingplätze rund um den beliebten Surfort Lacanau vollständig zu räumen.
1: Nach dem Anschlag am Rande des CSDs in Berlin haben die Ermittler ein Bekennervideo auf einem Mobiltelefon entdeckt. Laut Bundesanwaltschaft wurde das Handy im Tatfahrzeug gefunden. Nach Informationen des RBB zeigt das Video einen vermummten Mann, der sich als Kämpfer des IS zu erkennen gibt. Die Ermittler gehen davon aus, dass es sich um den Tatverdächtigen handelt. Die bevorstehende Bundesliga-Saison dürfte die letzte für Bayern Münchens Torwart Manuel Neuer sein. Am Rande des Trainingslagers am Tegernsee sagte der 40-Jährige, es sehe stark danach aus, dass er aufhört. Der langjährige Nationaltorhüter und Weltmeister von 2014 steht jetzt vor seiner 21. Saison als Fußballprofi. Das Wetter in Deutschland. Nachts überall trocken bei Tiefstwerten von 19 bis 12 Grad. Am Tage viel Sonnenschein, an den Alpen später Gewitter. Höchstwerte 24 Grad auf den Nordseeinseln bis 38 Grad am Oberrhein. Am Donnerstag dann wird es oft sonnig, von Südwesten her teils kräftige Gewitter bei 25 bis maximal vereinzelt 40 Grad. Es ist gleich 1.03 Uhr.
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4: Vorsicht bitte in beiden Richtungen auf der A2 Hannover-Dortmund. Zwischen Garbsen und Wunstorf-Lute sind Personen auf der Fahrbahn. Vorsicht bitte in beiden Richtungen auf der A27 Bremerhaven-Bremen. Zwischen Lesumbrücke und Bremer-Industriehäfen laufen Hunde. A1 Hamburg-Lübeck. Auf der Norderelbbrücke kommt es in beiden Richtungen mehrfach zu kurzfristigen Sperrungen wegen eines Schwertransportes. Die A29 Wilhelmshaven Richtung Oldenburg ist zwischen Kreuz Oldenburg-Nord und Oldenburg-Homstede wegen Brückenarbeiten bis morgen 5 Uhr gesperrt.
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5: Mit Ben Streubel. Da machen wir es uns gleich ein bisschen laut. Es bleibt gemütlich, aber es wird ein bisschen lauter werden mit dem Lenkradklopfer. Wozu brauche ich den? Das ist ein Energieriegel für die Ohren, falls ihr unterwegs seid. Von Würzburg nach Nürnberg oder von Frankfurt am Main nach Erfurt. 07221 2011. Wir suchen den lautesten Hit. Euren Lieblingssong spiele ich lauter, als ihr ihn jemals gehört habt. Jede Menge Phon bis zur Ohramputation, bis zur Kündigung. 07221 2011. Welcher Song soll's sein?
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1: Rescue me in One Republic, jetzt wird's laut. Mit dem Lenkradklopfer, das ist der lauteste Hit dieser Show in der Popnacht. Und die Vorschläge kommen heute aus Nordrhein-Westfalen und Baden-Württemberg. Wilma aus Duisburg, guten Morgen.
2: Guten Morgen.
1: Wilma, du fährst ein bisschen durch die Gegend heute Nacht. Wo geht's denn hin?
2: Ich bin jetzt gerade bei meiner letzten Apotheke in Düren.
1: Medikamente hast du dabei, ja?
2: Ja, richtig.
1: So, und dann, wenn du tagsüber wach wirst, weil du hast ja genau das Leiden, das ich auch habe und wir Nachtmenschen überhaupt, wir dürfen bei dieser Hitze dann schlafen, wenn es so richtig losgeht. Heute bis zu 38 Grad und dann springst du am liebsten in Seen. Du bist eine begeisterte Schwimmerin. Was ist dein Lieblingssee in Duisburg und Umgebung?
2: Das ist der Kruppsee.
1: Warum ist das ein toller See für dich?
2: Das ist einfach schön ruhig, es ist nicht überfüllt, man hat ein Naturbecken, man hat ein Chlorbecken.
1: Ah, cool. Wo findet man dich da? Wo ist der Geheimtipp?
3: Hallo?
1: An welcher Stelle? Ja, Silke, bleib dran. An welcher Stelle findet man dich? Wilma?
2: Jetzt höre ich nichts mehr.
1: Achso, das kann nicht sein, dass man dich nicht hört. Aber Silke hört mich. Silke hört mich, ne?
3: Ja, genau.
1: Ja, wollte ich mal sagen. Hallo. Okay, also ich weiß aber, dass Wilma einen Hit gerne hören würde von Falco, Egoist.

0: Der Egoist von Falco, wenn ihr den hören möchtet, dann seid ihr hier auch ganz richtig mit eurer Stimme. Und Silke aus Offenburg oder Herrenberg, wo kommst du her?
1: Ich komme aus Herrenberg, ich fahre nur gerade aus Offenburg.
0: Ah, okay. Hierher. Du hast in Offenburg deine Mama besucht, ne? Ist alles in, alles ja, genau. in Ordnung? Geht's dir gut?
1: Ja, die hat ihren 80er jetzt gefeiert.
0: Cool, was hast du denn geschenkt?
1: Einfach nur Zeit zusammen.
0: Das ist in Ordnung. Also ein Gutschein, der aber auch eingelöst wird, hoffentlich. Ne?
1: Ja,
0: manchmal verschenkt man das. Wir gehen mal zusammen ins Theater oder in ein Musical oder sowas. Da macht man das nie. Aber da sollte man keine Zeit verlieren. Da hast du vollkommen recht. Und du bist unterwegs gerade auf der Autobahn. Da ist ein Schwertransport vor dir.
1: Ja, also ich stehe gerade. Ich bin gerade von der A8 auf die A81 abgebogen. Und da ist ja rund um Sindelfingen-Böblingen ein riesen Baustelle.
0: Ja.
1: Die Begleitfahrzeuge, die haben uns jetzt gestoppt. Also die warten jetzt, bis der Schwertransport, dieser riesen Oschi, da komplett durchgelatscht ist. Und jetzt stehen wir hier halt an der Ausfahrt Sindelfingen.
0: Gut, wer ist denn wir?
1: Ich und meine zweite Persönlichkeit, also ich.
0: Das ist auch gut. Also deswegen, eben hat man den Egoisten, der braucht keine zweite Persönlichkeit. Du hast noch ein zweites Ich und du würdest gerne die Imagine Dragons mit Thunder.
1: Genau, wir.
0: Ja. Und jetzt entscheidet ihr das in Deutschland, welchen Song sollen wir lauter spielen als alle anderen Hits? Falco, den Egoisten oder vielleicht doch die Imagine Dragons mit Thunder. 07221 2011.

Hier hat das System sich gerade verselbstständigt, was ja auch ganz schön aussieht eigentlich, muss ich ganz ehrlich sagen. Ne? Wahrscheinlich, weil Falco nicht so beliebt war gerade in diesem Moment, aber es gab eine Abstimmung hin und her, Falco komm, Falco geh und das System sagt tschüss. Also wir haben gerade im Moment keine Musik, aber eine Gefahrenstelle. Vorsicht bitte auf der A57 Krefeld-Köln zwischen Köln-Worringen und Chorweiler. Da werfen Menschen Steine auf die Fahrbahn, was ja nicht so gerade menschlich ist. Auf der A57 bitte aufpassen. Krefeld-Köln zwischen Köln-Worringen und Chorweiler werfen Menschen Steine auf die Fahrbahn. So, da kommt auch wieder Musik hier und vielleicht habt ihr inzwischen auch schon weitere Ideen. Falco oder vielleicht doch die Imagine Dragons. Noch steht's 50-50. Aber wir haben ja noch ein bisschen Zeit, hier werden Somber mit dem neuen Hit My Body Isn't Ready zu hören ist. Nehme ich noch ein paar Anrufe an. Ne? 07221 2011.

0: Samba or Neue Aid, My Body Isn't Ready in der Popnacht.
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0: Und wir haben die beiden Vorschläge aus Nordrhein-Westfalen und Baden-Württemberg. Zum einen Falco Egoist, zum anderen aber auch Thunder von den Imagine Dragons. Es ging hin und her. Wir benötigen das Zünglein an der Waage unter 07221 2011. Vielleicht auch eine WhatsApp-Audio, wer da gerade bei Stimme ist, kann das hier auch schicken. Da kommt hier gerade was geflogen. Hallo.
2: Ja, moin, moin, ihr Lieben.
0: Ja.
2: Hier ist er wieder. Ja. Euer Tommy aus dem Emsland.
0: Oh Gott.
2: Ja, und ja, man muss ja mal sagen, ne? Mhm. Heute könnte mal was gespielt werden, was ich auch bin, ne? So, jetzt wisst ihr es.
0: Ich weiß nicht.
2: Ja, Falco, der Egoist.
0: Ah, ein Witz.
2: Mein
0: okay.
2: Tipp hier heute. Mhm. Billy, dreh die Regler hoch. Gib Gummi.

0: das er eh ist. Der Egoist und Falco, unser Lenkradklopfer Yannick aus Lauchringen, der hat eine WhatsApp geschrieben, bei denen ist nämlich Stromausfall in Lauchringen und wie es da aktuell aussieht, das weiß Steffi Linkscheid aus dem Popnacht-Team. Steffi.
1: Stromausfall, der kann noch bis 7 Uhr heute Morgen dauern, das sagen Polizei und Feuerwehr. Da hat ein Trafohaus gebrannt, deswegen ist in mehreren Teilen der Gemeinde schon seit Stunden der Strom weg. Die Stadtwerke, die Feuerwehr und das Rote Kreuz sind da im Einsatz. Die Gemeinde versucht Stück für Stück wieder alles ans Stromnetz zu nehmen. Ein Notfallpunkt ist eingerichtet in der Gemeindehalle unter Lauchringen. Wer kann der reduzierte Stromverbrauch auf das Nötigste? Die Gemeinde sagt, zum Glück ist Nacht. Die Polizei bittet darum, den Notruf nur in Notfällen zu wählen, weil sie weiß Bescheid, dass der Strom ausgefallen ist und bittet alle, verantwortungsvoll mit der Situation umzugehen.
0: Stromausfall in der Gemeinde Lauchringen kann noch bis 7 Uhr dauern und wir halten euch dann natürlich auch auf dem Laufenden. Hier ist die Popnacht.

0: Red Hot Chili Peppers. Und by the way, ist es 1.32 Uhr.
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4: Heute Nacht sind wenig bis keine Wolken unterwegs. Wenn, dann kann es später zwischen Ostfriesland und der Ostsee leicht regnen. Wir bekommen 13 Grad in Göttingen und 18 in Cuxhaven. Der Mittwoch bringt dann viel Sonne und nur selten dichte Wolken. Und es wird wieder richtig heiß. Es werden 30 Grad in Wismar und bis 34 Grad in Bentheim. Der Donnerstag bleibt sommerlich und wird noch heißer bei Temperaturen bis 37 Grad. Später kommen von Südwesten dann auch Schauer und Hitzegewitter auf.
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5: A1 Hamburg-Lübeck. Auf der Norderelbbrücke kommt es in beiden Richtungen mehrfach zu kurzfristigen Sperrungen wegen eines Schwertransportes. Die A29 Wilhelmshaven Richtung Oldenburg ist zwischen Kreuz Oldenburg-Nord und Oldenburg-Homstede wegen Brückenarbeiten bis morgen 5 Uhr gesperrt.
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0: Und die am meisten unterschätzte Höchsttemperatur in Deutschland, Hallig-Gröde. Da bekommen wir heute 26 Grad, das ist fast schon was zum Abkühlen. Hier ist die Popnacht. Ich bin Ben Sträubel.
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Lady Gaga, Bradley Cooper, der Tipico Romantico Teil war das dieser Show hier. Der Popnacht, es ist 1.41 Uhr. Vorsicht auf der 4 Erfurt Richtung Chemnitz, da liegen Spanngurte auf der Autobahn zwischen Gera, Langenberg und Gera. Ihr Vater, bitte vorsichtig. Gleich wird es sehr unromantisch werden, da geht es ums Blitzen, geblitzt werden. Das ist ja nun auch eine große Demütigung, je nachdem, wo das stattfindet. Wenn man also so aus dem Hinterhalt heraus plötzlich so ein Blitzer-Anhänger sieht, so ein also wirklich schon auf Bösartigkeit performtes Teil mit so einer Fake-Autonummer, wo wir sofort in den Knast wandern würden, wenn wir sowas aufstellen würden. Aber die Großkupferten und Offiziellen dürfen das ja machen, ja, um uns zu überwachen. Das wollen wir tun. Aber Thorsten Sträter ist dagegen. Und der hat als Comedian auch so seine schönen Formulierungen gefunden, was passierte, als er in seiner Straße geblitzt wurde. Es wird lustig werden in genau 3 Minuten nach den Imagine Dragons hier in der Popnacht.

0: Enemy, die Imagine Dragons. Und um 1.45 Uhr noch eine Gefahrenstelle von der A565. Da liegt ein Tier auf der Autobahn Meckenheim Richtung Bonn zwischen Kreuz Meckenheim und Merl. So, Thorsten Sträter wurde geblitzt. Naja, das ist seine Geschichte.
1: Sträters tauchen in der Geschichte immer auf wegen Straftaten, bei denen sie immer erwischt werden. Jedes Mal. Wir sind zu dumm, um kriminelle Genies zu sein. Ich selbst bin in meiner eigenen Straße neulich geblitzt worden. Was für ein Affront. In meiner eigenen Straße, das ist nicht das Schlimmste. Das Schlimmste ist, du kachelst durch deine Straße und da ist nie einer, weil das so eine Spielstraße ist. Du kachelst durch die Straße, die holen schon immer die Schilder rein. Achtung Kinder, weil ich da regelmäßig drüber fahre, ist schlimm. Das ist ein Spaß. Aber ich bin geblitzt worden in meiner Straße und hatte aber das Gefühl, vielleicht auch nicht. Vielleicht ist ein Sonnenstrahl auf die rote Blumenvase von Oma Schropotnik gefallen, hat sich da gebrochen und mich im Augenwinkel erwischt. Kennen Sie das? Das muss ja kein Blitzer gewesen sein. Es kann einfach ein roter Lichtreflex gewesen sein. Und jetzt habe ich 6 Wochen keine Planungssicherheit, weil ich nicht weiß, was das für eine Kacke war. Ich bin nochmal durchgefahren. Ja, war ein Blitzer. Ich habe 2 Plädiere auf Unzurechnungsfähigkeit. 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

Ich spüre schon einen kultischen Song. Ah! Jetzt weiß ich auch, welcher das ist. Alpha Will und Forever Young in der Popnacht.

0: Loi und get lucky. Hier ist die Popnacht mit einem Happy Birthday to you.
1: Happy Birthday, lieber Thorsten.
0: Thorsten feiert Geburtstag. Hallo Thorsten, hast du dein Happy Birthday mitbekommen?
2: Ja, danke schön.
0: Ich hab mal freu dich. Mit wem feierst du denn?
2: Ich feiere mit Hanne, mit meiner Freundin zusammen.
0: Okay, und was hat sie dir denn schon geschenkt?
2: Einen Drucker hat sie mir geschenkt heute.
0: Einen Puffer?
2: Drucker.
0: Oder
2: ja, also ein Computer.
0: So ein romantisches Geschenk. Was ist denn das Erste, was du ausdruckst in deinem Leben dann?
2: Ich habe hier wegen meinem Umzug schon alles ausgedruckt jetzt.
0: Ja, also sie hat dir einen Drucker geschenkt, damit du ihr was ausdruckst wegen deines. Das habe ich noch nicht so ganz verstanden, aber auf jeden Fall, ich würde dir mal ein Herzchen ausdrucken. Druck dir mal ein Herzchen aus. Hab dich lieb, Schatz und sowas, ne? Liebe Hanne, volle Kanne, das wird ein schönes Leben mit uns, sowas. Okay? Ich spiel gleich deinen Lieblingssong. Tschüss. Das ist Thorsten. Guter Mann, ist auch Therapiekind. Robert müssen wir noch ein bisschen aufbauen. Der trägt Zeitungen aus, hat gerade geschrieben, dass er angesprochen wurde, weil er so eine Stirnlampe trägt von einer netten Frau, die aber ein bisschen skeptisch war und dachte, der lümmelt da irgendwie rum. Er wäre ein schlechter Mensch, meinte er, aber er ist kein schlechter Mensch. Er wollte mal kundtun, dass er ein sehr guter Mensch ist. Der Zeitungs-Robert, wo auch immer in Deutschland er ist, das hat er leider nicht geschrieben. Aber auf jeden Fall Robert mit der Stirnlampe, mit Zeitung unterm Arm, tut nichts. Will nur spielen, ja, vielleicht einen Kaffee oder sowas. Also alles ist gut ausgegangen. Sie muss nicht die Polizei rufen in diesem Fall, ne? Also Mika, relax, take it easy. Das hat sich unser Geburtstagskind Thorsten ausgesucht. Das mache ich jetzt gerne ein bisschen lauter, ne? Vielleicht gefällt es ja auch Robert mit der Stirnlampe. Habt ihr noch was? 07221 2011.

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1: Um 2 Uhr mit Olaf Knapp. US-Präsident Trump hat heute den ukrainischen Präsidenten Zelensky und anschließend Israels Ministerpräsidenten Netanyahu in Washington empfangen. Nach Angaben des Weißen Hauses verliefen beide Treffen positiv und produktiv. Aus der Nachrichtenredaktion Constanze Semidey.
2: Laut Netanyahu war es eines der besten Gespräche, die er je mit Trump geführt habe. Beide hätten das Ziel, dass der Iran keine Atomwaffen baut. Während des Iran-Krieges soll es immer wieder Meinungsverschiedenheiten gegeben haben. Offenbar wollte Israel den Krieg fortsetzen, während Trump auf eine diplomatische Lösung drängte. Vorher hatte Trump den ukrainischen Präsidenten Zelensky empfangen. Zelensky teilte im Anschluss des Gesprächs mit, es sei darum gegangen, wie die ukrainische Flugabwehr gegen russische Raketenangriffe gestärkt werden könnte.
1: In den Waldbrandgebieten im Südwesten Frankreichs bleibt die Lage angespannt. Die Lage in der Nähe der Großstadt Bordeaux verschärft sich wieder. Aus Paris, Caroline Düller.
3: Es ist das Szenario, das die Einsatzkräfte befürchtet hatten. Nachdem die beiden vergangenen Nächte verhältnismäßig ruhig waren, gewinnt der verheerende Waldbrand bei Bordeaux wieder an Intensität. Laut Präfektur sind am Nachmittag mehrere Brandherde erneut aufgeflammt, unter anderem bei Lèche-Cap-Ferret und Marche-Prime. Temperaturen an die 40 Grad und wechselnde Winde erschweren den Einsatzkräften die Arbeit. Am Vormittag hatte die Präfektur außerdem angeordnet, die Campingplätze rund um den beliebten Surfort Lacanau vollständig zu räumen.
1: Der Iran hat nach Angaben des US-Militärs mehrere ballistische Raketen auf amerikanische Streitkräfte im Nahen Osten abgefeuert. Alle Raketen seien erfolgreich abgefangen worden, teilte das zuständige Regionalkommando mit. Die US-Streitkräfte blieben wachsam und in höchster Einsatzbereitschaft, hieß es. Der Angriff hat eine kurze Phase ohne gegenseitige Angriffe beendet. Der Kabarettist Konrad Beikircher ist im Alter von 80 Jahren gestorben. Das meldet der WDR, bei dem er früher eine Radiokolumne hatte. Beikircher wurde in Südtirol geboren, lebt aber seit gut 60 Jahren in Bonn und war 40 Jahre lang eine zentrale Figur im politischen Kabarett. Sein großes Thema war die Sprache. Er parodierte häufig Dialekte, vor allem das Rheinische. Vor seiner Bühnenkarriere war er 15 Jahre lang Gefängnispsychologe in der JVA Siegburg. Das Wetter in Deutschland. Nachts überall trocken bei Tiefstwerten von 19 bis 12 Grad. Am Tage viel Sonnenschein, an den Alpen später Gewitter, 24 Grad auf den nordfriesischen Inseln bis 38 am Oberrhein. Donnerstag dann oft sonnig, von Südwesten her teils kräftige Gewitter bei 25 bis vereinzelt 40 Grad. Es ist 2:03 Uhr.
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4: A1 Hamburg-Lübeck. Auf der Norderelbbrücke kommt es in beiden Richtungen mehrfach zu kurzfristigen Sperrungen wegen eines Schwertransportes. Die A29 Wilhelmshaven Richtung Oldenburg ist zwischen Kreuz Oldenburg-Nord und Oldenburg-Homstede wegen Brückenarbeiten bis morgen 5 Uhr gesperrt. A281 Neustädter Hafen Richtung Airportstadt. Die Einfahrt Bremen-Neustadt ist wegen einer Fahrbahnerneuerung bis 2. August 19 Uhr gesperrt.
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